0: dass von da aus sehr viele Soldaten, sehr viele Geräte und auch sehr viel Panzer eben von dem Hafen aus in das Einsatzgebiet kommen. Und das wird eben dadurch gemacht, dass beispielsweise die Hinterlandanbindung besser ausgebaut werden, dass die Kajen dort saniert werden und eben auch, dass Bahnstrecken und Straßen zum Hafen hin deutlich ertüchtigt werden, um eben diese Einsätze möglich zu machen.
1: Am Hauptstadtflughafen BER soll ein neues System zur Drohnenerkennung künftig mehr Sicherheit im Luftverkehr sorgen. Wie Bundesverkehrsminister Bilger mitteilte, sollen damit Drohnen im An- und Abflugbereich frühzeitig entdeckt und die zuständigen Stellen über mögliche Gefährdungen informiert werden. Zuletzt hatten am BER immer wieder ferngesteuerte Flugobjekte für Probleme gesorgt. Allein im ersten Halbjahr 2026 wurden nach Angaben der Deutschen Flugsicherung 28 Drohnen gesichtet. Das waren die Nachrichten. Das Wetter in Deutschland. Teils bewölkt und meist trocken, im Südosten Nebel. Tiefstwerte 19 Grad in Essen bis örtlich 4 Grad in Ostbayern. Tagsüber Wechsel aus Sonne und Wolken, später im Westen Schauer möglich. Höchstwerte 20 bis 30 Grad. Am Donnerstag im Osten meist freundlich, sonst trocken und Gewitter. Es ist 2 Uhr.
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3: Durch diese Nacht auf Mittwoch begleitet Sie Tobias Hürenbach. Herzlich willkommen. Schön, dass Sie mit dabei sind. Wir hören zu Beginn dieser Stunde die Sinfonie D-Dur nach der Posthorn-Serenade D-Dur, Köchelverzeichnis 320 von Wolfgang Amadeus Mozart. Das SWR-Sinfonieorchester spielt unter dem Dirigat von Roger Norrington.

Applaus 2006 in der Liederhalle in Stuttgart für das SWR-Sinfonieorchester und den Dirigenten Roger Norrington. Sie präsentierten hier die Sinfonie D-Dur von Wolfgang Amadeus Mozart nach der Posthorn-Serenade D-Dur, das ganze Köchelverzeichnis 320. Mit Matthew Locke geht es weiter hier im heutigen ARD-Nachtkonzert. Matthew Locke war der wohl bekannteste Komponist im England des 17. Jahrhunderts. Seine Bühnenmusik zu The Tempest von William Shakespeare wollen wir hören. Und zwar in einer Einspielung mit Il Giardino Armonico unter der Leitung von Giovanni Antonini.

Il Giardino Armonico unter der Leitung von Giovanni Antonini präsentierte die Bühnenmusik zu The Tempest von Matthew Locke nach der Vorlage von The Tempest von William Shakespeare. Mit Kammermusik von Gabriel Fauré geht es weiter hier in dieser Nacht auf Mittwoch. Das ist das ARD-Nachkonzert, in dem Sie sich befinden. Und da erleben wir jetzt das Quatuor Eben. Pierre Colombet Violine, Gabriel Lemagadur Violine, Mathieu Herzog Viola und Raphael Merlin Violoncello. Sie präsentieren das E-Moll-Quartett von Gabriel Fauré.

Pierre Colombet, Gabriel Le Magadur, Mathieu Herzog und Raphael Merlin, sie bilden das Quatuor Eben und präsentierten hier eben das Streichquartett E-Moll von Gabriel Fauré. Sie befinden sich im ARD-Nachtkonzert, präsentiert von BR Klassik, und wir hören jetzt zusammen die dritte Sinfonie in Gismoll, komponiert von Arvo Pärt, mit dem Estonian National Symphony Orchestra unter der Leitung von Paavo Järvi.

Das Nationale Sinfonieorchester Estland unter der Leitung von Paavo Järvi mit der Sinfonie Nummer 3 Gismol von Aavo Pärt. Gewidmet ist das Stück übrigens Neeme Järvi. Und der steht am Pult bei unserer nächsten Aufnahme. Er steht am Pult des Philharmonischen Orchesters Stockholm. Die präsentieren gemeinsam die schwedische Rhapsodie Nummer 3 von Hugo Alfvén. Ja, es ist eine ganz berühmte Rhapsodie von ihm. Er widmete sie der Provinz Dalarna, die als das Herz der schwedischen Volksfolklore gilt. Also Dalarna, hier genannt Dalar-Rhapsodie für Orchester von Hugo Alfvén.

Niemijärvi und das Philharmonische Orchester Stockholm mit der schwedischen Rhapsodie Nummer 3 von Hugo Alfvén hier im heutigen ARD-Nachkonzert. Und da gehen wir auf die 4 Uhr Nachrichten zu mit ein paar Takten von Jean-François Lefebvre.

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1: Um 4 Uhr mit Juliette Groß. Das Bundeskabinett will sich heute mit einem besseren Schutz von Bahnbeschäftigten befassen. Der Gesetzentwurf aus dem Bundesjustizministerium sieht härtere Strafen für Angreifer vor. In schweren Fällen droht eine Haftstrafe von mindestens einem Jahr. Außerdem berät das Kabinett über den Bericht der Ostbeauftragten Kaiser zum Stand der deutschen Einheit. Ob in der Sitzung heute über die Pflegereform beraten wird, ist noch unklar. Der Koalitionsstreit über die künftige Finanzierung konnte noch nicht beigelegt werden. Trotz Warnungen will US-Präsident Trump die Aufsicht über die KI-Technologie den Entwicklerfirmen überlassen. Eine staatliche Kontrolle lehnt er weiter ab. Aus der Nachrichtenredaktion Petra Mittermeier.
2: Trump ist sich sicher, die Unternehmen kontrollieren sich am besten selber. Der Staat dürfe die Branche nicht ausbremsen. Das machte der US-Präsident nach einem Treffen mit den Chefs der großen US-Tech-Unternehmen in Washington deutlich. Nach seinen Angaben haben die Verantwortlichen eine freiwillige Vereinbarung unterzeichnet, ihre KI-Modelle zu überprüfen, intern und extern. In den vergangenen Monaten waren immer wieder Zwischenfälle bekannt geworden, bei denen sich KI-Agenten selbstständig gemacht hatten und anders vorgingen als von den Entwicklern beabsichtigt.
1: Das Statistische Bundesamt legt heute die Inflationsdaten für den September vor. Experten rechnen vor allem wegen der hohen Benzin- und Dieselpreise mit einem Wert über 3%. Das wäre der höchste Stand seit Ende 2023. Damals waren die Verbraucherpreise um 3,7% gestiegen. Im August lag die Inflationsrate in Deutschland bei 2,9%. Das Deutschlandticket wird wohl erneut teurer, das berichtet die Rheinische Post unter Berufung auf den sogenannten Koordinierungsrat Deutschlandticket. Das Gremium von Bund, Ländern, kommunalen Spitzenverbänden und Verkehrsunternehmen will heute über den Preis für das kommende Jahr entscheiden. Aus der Nachrichtenredaktion Markus Wolf.
3: Statt wie bisher 63 Euro im Monat könnten für das Ticket bald knapp 67 Euro fällig werden. Grundlage für die Preisanpassung ist ein neuer Kostenindex, auf den sich die Verkehrsminister der Länder geeinigt haben. Dieser soll auch Personal-, Energie- und Betriebskosten der Verkehrsbranche berücksichtigen. Vom Fahrgastverband Pro Bahn heißt es, man nehme eine weitere Erhöhung, Zitat, nur zähneknirschend hin. Der Ehrenvorsitzende Neuss forderte sogar eine Preissenkung, ähnlich wie den Tankrabatt für Autofahrer.
1: Das waren die Nachrichten. Das Wetter in Deutschland. Tagsüber Wechsel aus Sonne und Wolken, später im Westen Schauer möglich. Höchstwerte 20 Grad auf Fehmarn bis 30 Grad am Oberrhein. Morgen im Osten meist freundlich und trocken, gebietsweise Regen und Gewitter möglich. 17 bis 26 Grad. Es ist gleich 4.03 Uhr.
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4: Jules Massenet, Antonio Rossetti und Florence Price teilen sich diese Stunde hier im ARD Nachtkonzert. Wir beginnen mit der jüngsten dieser drei. Das ist die Komponistin Florence Price. Ihr Violinkonzert Nummer 2 darf es sein mit dem Solisten Randall Gooseby. Er konzertiert zusammen mit dem Philadelphia Orchestra unter der Leitung von Yannick Nézet-Séguin.

Das Violinkonzert Nummer 2 von Florence Price war das, in einer Einspielung von Randall Gooseby und dem Philadelphia Orchestra unter der Leitung von Yannick Nézet-Séguin, hier zu hören im ARD-Nachkonzert. Da machen wir einen Sprung ins 18. Jahrhundert zu Antonio Rossetti. Sein Konzert in B-Dur schrieb er für Fagott und Orchester. Das wollen wir uns anhören mit Eckart Hübner und der Deutschen Kammerakademie Neuss unter der Leitung des Solisten Eckart Hübner.

Eckart Hübner und die Deutsche Kammerakademie Neuss mit dem Fagottkonzert B-Dur von Antonio Rossetti. Sie hören das ARD-Nachtkonzert, präsentiert von BR Klassik. Und da haben wir jetzt das Märchen Aschenputtel in einer Erzählung von Jules Massenet für Sie. Und zwar die Ballettsuite zu Cendrillon, also das ist der französische Titel Aschenputtel. Die Academy of St. Martin in the Fields präsentiert die dazugehörigen Tänze unter der Leitung von Neville Mariner.

Die Academy of St. Martin in the Fields spielte unter der Leitung von Neville Mariner die Ballettsuite zu Aschenputtel von Jules Massenet. Zum Abschluss dieser Stunde hier im ARD-Nachkonzert nun noch das Ensemble Consortium Classicum und Musik von Karl Maria von Weber.

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1: Um 5 Uhr mit Juliette Groß. Noch immer ist unklar, ob das Kabinett die Pflegereform heute auf den Weg bringen kann. Union und SPD streiten weiter über die künftige Finanzierung der Pflegeversicherung. Aus Berlin, Isabel Karas.
2: Die Union ist da eben eher auf der Seite, das so über das System selbst zu regeln. Zunächst eben über die Kürzungen, dann eben bei Empfängerinnen und Empfängern von Pflegeleistungen. Die SPD will wiederum an eine Gruppe ran, die ja von der Union, ich sag mal, traditionell eher geschützt wird. Also das sind dann die Privatversicherten, Beamte, Menschen, die besser verdienen. Und da geht es dann im Kern eher um die Frage, wen belasten wir denn jetzt? Weil irgendwas tun müssen wir ja.
1: Kurz vor dem Tag der Deutschen Einheit am 3. Oktober berät das Kabinett heute über den neuen Bericht der Ostbeauftragten Kaiser. Er liefert unter anderem Daten zu Ostdeutschen in Leitungsfunktionen der Bundesbehörden. Außerdem geht es in der Kabinettssitzung um härtere Strafen bei Gewalt gegen Beschäftigte der Bahn. Rund die Hälfte der Menschen in Europa ist in diesem Jahr hohen Ozonwerten ausgesetzt gewesen. Das geht aus aktuellen Daten des EU-Erdbeobachtungsprogramms Copernicus hervor. Besonders der heiße Sommer mit vielen Waldbränden hat demnach die Belastung begünstigt. Ozon ist in Bodennähe schädlich, weil es in die Atemwege eindringt und Husten, Augenbrennen und Kurzatmigkeit verursachen kann. Besonders betroffen sind Menschen mit Asthma sowie Kinder und ältere Menschen. Die Europäische Umweltagentur sieht eine Verbindung zwischen der Ozonverschmutzung und etwa 60.000 Todesfällen. Das Deutschland-Ticket wird wohl erneut teurer. Das berichtet die Rheinische Post unter Berufung auf den sogenannten Koordinierungsrat Deutschland-Ticket. Das Gremium von Bund, Ländern, kommunalen Spitzenverbänden und Verkehrsunternehmen will heute über den Preis für das kommende Jahr entscheiden. Aus der Nachrichtenredaktion Markus Wolf.
3: Statt wie bisher 63 € im Monat könnten für das Ticket bald knapp 67 € fällig werden. Grundlage für die Preisanpassung ist ein neuer Kostenindex, auf den sich die Verkehrsminister der Länder geeinigt haben. Dieser soll auch Personal-, Energie- und Betriebskosten der Verkehrsbranche berücksichtigen. Vom Fahrgastverband Pro Bahn heißt es, man nehme eine weitere Erhöhung, Zitat, nur zähneknirschend hin. Der Ehrenvorsitzende Neuss forderte sogar eine Preissenkung, ähnlich wie den Tankrabatt für Autofahrer.
1: Das waren die Nachrichten. Das Wetter in Deutschland. Tagsüber Wechsel aus Sonne und Wolken, später im Westen Schauer möglich. Höchstwerte 20 Grad auf Fehmarn bis 30 Grad am Oberrhein. Morgen im Osten meist freundlich und trocken, gebietsweise Regen und Gewitter möglich, 17 bis 26 Grad. Es ist gleich 5.03 Uhr.
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4: Mit Tobias Hürenbach am Mittwochmorgen. Ganz herzlich willkommen, schön, dass Sie dabei sind. Das wird ein klangvoller Tagesbeginn, kann ich Ihnen schon mal versprechen. Zum Beispiel hier mit Musik von Louis Theodore Gauvy.

Ein Allegro-Satz von Louis-Theodore Gauvy, über den schrieb Hector Berlioz einmal völlig entgeistert, also dass ein Musiker vom Rang des Herrn Gauvy in Paris noch so wenig bekannt ist, während Schwärme von Mücken das Publikum mit ihrem hartnäckigen Gesumm belästigen. Ja, also das konnte er nicht verstehen, hat er geschrieben. Louis-Theodore Gauvy unterschätzt zu Lebzeiten und hier wiederentdeckt von der Deutschen Radiophilharmonie Saarbrücken, Kaiserslautern unter der Leitung von Jacques Mercier. Sie hören das ARD-Nachtkonzert, präsentiert von BR Klassik. Da haben wir jetzt das Concerto Grosso für Streicher und Basso Continuo D-Dur, ausgewählt von Pietro Antonio Locatelli.

Pietro Antonio Locatelli heißt dieser Komponist hier. Lange Zeit wusste man nicht viel von ihm. Nach und nach dann fand man seine Spuren in Rom, in Dresden, auch in den Stadtarchiven zum Beispiel von Frankfurt am Main, ja, und in Amsterdam. Da fand er dann Anfang des 18. Jahrhunderts das Zentrum des europäischen Musikverlagwesens vor. Das half natürlich dabei, das ein oder andere zu konservieren und auf den Markt zu bringen. Auch hier das Concerto Grosso in D-Dur von Locatelli. Das Freiburger Barockorchester war zu hören unter der Leitung von Gottfried von der Goltz. Mit Musik von Joseph Haydn jetzt hinein in diesen noch unschuldigen Mittwochmorgen. Sein Trio für Violine, Violoncello und Klavier S-Dur beginnt mit diesem Satz hier.

Menachem Pressler Klavier, Isidor Cohen Violine und Bernard Greenhouse Violoncello, das Beaux-Arts Trio. Mit dem Auftakt zum Klaviertrio S-Dur von Joseph Haydn. Sie hören das ARD-Nachtkonzert, präsentiert von BR Classic am Mittwochmorgen.

Ein Orchester Evergreen zu nennen, das ist mutig, aber man muss ja nicht immer die Klassiker spielen, auch wenn man so heißt. Das Evergreen Symphony Orchestra aus Taiwan war das mit dem Auftakt zur 4. Sinfonie von Antonio Casimir Cartellieri. Ja, alles andere als Mainstream-Klassik, eine schöne Entdeckung. Mit Musik von Johann Christian Schieferdecker geht es jetzt weiter hier im ARD-Nachkonzert und mit der AKMUS, der Akademie für Alte Musik Berlin.

Die Akademie für Alte Musik Berlin präsentierte die Orchestersuite Nummer 1 von Johann Christian Schieferdecker. Konkurrenz für Wolfgang Amadeus Mozart? Ne, kann nicht sein. Oh, doch, kann sein. Muzio Clementi, er duellierte sich mit Mozart am Klavier, das war im Jahr 1781, und Clementi beeindruckte durchaus. Er hinterließ in Wien seine Visitenkarte und ja, Mozart war durchaus froh darüber, als dieser dann wieder abreiste. In London startete Clementi dann richtig durch als Pianist, Komponist und Musikunternehmer. Wir hören hier Musik von ihm, die Klaviersonate A-Dur mit Carlo Alberto Bacchi.

Carlo Alberto Bacchi präsentierte die Klaviersonate A-Dur von Muzio Clementi zum Abschluss des heutigen ARD-Nachtkonzerts. Das war's von mir. Tobias Hürenbach bedankt sich bei Ihnen fürs Einschalten. Starten Sie weiterhin gut in den Mittwochmorgen. Zum Abschluss noch eine dicke Umarmung von Dmitri Schostakowitsch. Musikalisch. Ja, fühlen Sie sich also gedrückt. Liebe Grüße. Ciao, tschüss.

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1: 6 Uhr, die Nachrichten des Bayerischen Rundfunks mit Anne-Madeleine Gallert. Die Übersicht. Deutschland-Ticket soll wohl teurer werden. Trump lehnt gesetzliche KI-Regulierung weiter ab. Organisationen werfen Schufa-Verbrauchertäuschung vor. Und das Wetter in Bayern, viel Sonnenschein bei 21 bis 28 Grad. Berlin. Der Preis für das Deutschland-Ticket wird wohl im kommenden Jahr erneut steigen. Nach einem Bericht der Rheinischen Post ist ein Anstieg von knapp 4 Euro im Gespräch. Von derzeit 63 Euro pro Monat auf dann knapp 67 Euro. Eine endgültige Festlegung soll heute erfolgen, wenn der Koordinierungsrat für das Deutschland-Ticket zusammenkommt. Maßgeblich für die Preiserhöhung ist ein Kostenindex, auf den sich die Verkehrsminister der Länder geeinigt haben. Berücksichtigt sind darin die Personal-, Energie- und Betriebskosten der Verkehrsbranche. Washington. Trotz aller Sicherheitsbedenken aus der Tech-Branche lehnt US-Präsident Trump gesetzliche Vorschriften für künstliche Intelligenz weiter ab. Aus seiner Sicht reicht es aus, wenn sich KI-Entwickler selbst überwachen. Während eines Treffens mit den Chefs der amerikanischen KI-Branche sagte Trump, die USA lägen weit vor China. Man dürfe die Branche nicht ausbremsen. Im US-Kongress gibt es überparteiliche Initiativen mit dem Ziel einer gesetzlichen Regulierung. Aktuell haben diese aber wenig Chancen auf Erfolg. Wiesbaden. Verbraucherschützer werfen der Auskunftsfirma Schufa unlauteres Vorgehen vor. Laut Recherchen von NDR und Süddeutscher Zeitung halten sie es für irreführend, dass die Schufa die Kreditwürdigkeit von Millionen Menschen nicht nur mit einem zentralen, als transparent beworbenen Punktesystem bewertet, sondern daneben noch weitere sogenannte Scores errechnet und an Firmen verkauft. Vom Verbraucherzentrale Bundesverband heißt es, man hätte erwartet, dass die Schufa über zusätzliche Scores transparent informiert. Die Datenschutzorganisation Algorithm Watch befürchtet, dass etwa Hauskäufer von ihrer Bank einen deutlich schlechteren Zinssatz angeboten bekommen könnten als erwartet. Die Schufa weist die Vorwürfe zurück. Sie habe nie behauptet, dass es nur noch einen Score gebe. Berlin. Bundesfamilienministerin Prien erwägt offenbar doch, auf die geplante Kürzung des Elterngeldes zu verzichten. Sie sei dafür offen, sagte die CDU-Politikerin dem Redaktionsnetzwerk Deutschland. Die Koalition berate derzeit über verschiedene Optionen und rechne diese mit Blick auf die Haushaltslage durch. Prien verwies darauf, dass man sich noch nicht auf ein Modell festgelegt habe. Unter der Maßgabe harter Sparvorgaben hatte die Ministerin im Sommer einen vielfach kritisierten Entwurf für eine Elterngeldreform ausgearbeitet. Dieser sieht unter anderem eine Kürzung der Bezugsdauer von 14 auf 12 Monate vor. Bangkok. In Thailand sind bei verheerenden Überschwemmungen mindestens 22 Menschen ums Leben gekommen. Laut Katastrophenschutz stehen große Teile des Landes unter Wasser, auch die Hauptstadt Bangkok. Dort kämpft auch der große internationale Flughafen mit den Hochwasserfolgen. Flüge sind verspätet oder ganz gestrichen. Tausende Gepäckstücke können nicht abgefertigt werden, weil das Bodenpersonal nicht zur Arbeit kommen kann. In ganz Thailand sind laut Katastrophenschutz mehr als 2,5 Millionen Menschen von den Fluten betroffen. Der starke Regen hat zuletzt nachgelassen. Nun hoffen viele auf ein Ende des Hochwassers. Bonn. Rund die Hälfte der Menschen in Europa war 2026 von zu hohen Ozonwerten betroffen. Das geht aus aktuellen Daten des EU-Erdbeobachtungsdienstes Copernicus hervor. Besonders der heiße Sommer hat demnach die Belastung zusätzlich begünstigt. Auch Waldbrände oder menschengemachte Emissionen hätten dazu beigetragen. Bodennahes Ozon kann bei Menschen Husten, Augenbrennen und Kurzatmigkeit verursachen. Das Wetter in Bayern. Viel Sonnenschein und nur noch wenige Wolken. Höchstwerte 21 bis 28 Grad. Kommende Nacht verbreitet klar, örtlich Nebel, Tiefstwerte 13 bis 4 Grad. Morgen in Altbayern überwiegend sonnig, in Schwaben und Franken einige Wolken und etwas Regen. Die Höchstwerte erreichen nochmal 27 Grad. Am Freitag dann überall mehr Wolken als Sonne. Höchstwerte bis 22 Grad. Es ist gleich 6.05 Uhr. Die Verkehrsmeldungen A8 Salzburg Richtung München zwischen Hofoldinger Forst und Kreuz München Süd ein Unfall auf der linken Spur. Soweit der Service.
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2: Und wir machen es uns erstmal gemütlich unter dem dichten und vor allem duftenden Dach eines Jasminbaumes. Leo Delib hat diese wunderhafte Musik dazu gefunden.

Sous le dôme épais, unter dem dichten Dach heißt es genau übersetzt. Eine Arie aus der Oper Lakmé, Musik von Léo Delibes, gemeint ist mit dem Dach das Dach eines Jasminbaumes. Ich habe es gerade gesagt. Lakmé singt hier am Rand eines Flusses unter einem solchen Baum zusammen mit Malika. Und alles ist noch zumindest in dieser Oper gut. Gespielt hat das Ganze die Geigerin Esther Abrami mit ihrem Streichensemble. Und die Geigerin ist nicht nur Musikerin, sondern hat gerade auch ein Buch geschrieben. Musik ist auch Frauensache. Über Komponistinnen und Künstlerinnen der Vergangenheit bis heute und auch über einen Graben, der sich immer noch auftut, zum Beispiel, wenn es um Kritik der Kunst geht. Den ganzen Talk, das Gespräch mit Esther Abrami finden Sie bei uns online, brklassik.de.

Musik von Josef Mislivicek war das, die London Mozart Players unter Matthias Barmert mit einer F-Dur-Sinfonie. Mislivicek, ein unüberhörbar Haydn- und Mozart-Zeitgenosse, der weitgehend in Italien unterwegs war, aber heute fast vergessen. Hat auch damit zu tun, wie so oft, dass sein Stern schon zu Lebzeiten im Sinken war und er recht arm starb. Das Grab war dann irgendwann mal auch verschollen in Rom. Erst in den 1990er Jahren ist es wiederentdeckt worden in der Kirche in San Lorenzo, wo jetzt eine Gedenktafel an ihn erinnert. Als Il Boemo, der Böhme, ist nämlich in Prag geboren, dieser Mislivicek. 20 nach 6 ist es BR Klassik am Mittwochmorgen. Das ist Musik von Antonio Vivaldi.

0: Kleine Familienangelegenheit hier. Sol Gabetta am Solo-Cello zusammen mit der Capella Gabetta unter der Leitung ihres Bruders Andres Gabetta. Das war ein Konzert in B-Dur. Wer es genau wissen will, die Reom-Verzeichnisnummer 423, Musik von Antonio Vivaldi. Wir bleiben noch ein bisschen beim Barock um 6:30 hier in BR Klassik und gehen zu Georg Friedrich Händel und dessen Oper Giulio Cesare ist sicherlich eine der beliebtesten überhaupt und Händel hat ja immerhin gut 40 geschrieben. Immer wieder taucht der Cesare auf den Spielplänen auf, und zwar vom Provinztheater bis hin zu den Salzburger Festspielen. Und daher wundert es kaum, dass die Diskografie, also die Anzahl der eingespielten Gesamtaufnahmen, auch schon recht üppig ist und auch schon mit vielen Versionen aus dem Bereich der Originalklangpraxis. Ob da noch was Neues beizutragen ist? Volkmar Fischer meint, ja, er muss es wissen, er ist nicht nur unser Opernredakteur, kennt also die meisten Aufnahmen, sondern hat auch die neueste Variante gehört, und zwar mit der English Concert und der Harry Bickett.
1: Alexandria in den Jahren 48 und 49 vor Christus. Cäsar steht unter Beobachtung. Das abgeschlagene Haupt seines Feindes Pompeius sorgt gleich am Beginn der Oper für einen Schockeffekt. Klar, dass der Mörder Ptolemäus seine Strafe bekommen muss, und wenn erst nach rund 4 Stunden. Aus dem historischen Cäsar, einem betrügerischen Intriganten, wird durch Cesare, die Opernfigur Händels, ein mutiger, tugendhafter Liebender. Dem Countertenor Christophe Dumont ist die Wirkung schon aufgrund seines Timbres sicher. Der Franzose hat aber sogar die Gabe, Zwischentöne zum Klingen zu bringen. Auch wenn er wutschnaubend reagiert auf das, was passiert. Es ist eine Oper, die mal das Drama, mal die Burleske in den Vordergrund stellt. Mal Extravaganz, mal Einfachheit. Bei Louise Alder, die Münchner Opernfans als Mozarts Susanna oder Fiordiligi kennen, ist Händels Kleopatra eine durchtriebene, mit ihrer Erotik jonglierende Frau. Die gebürtige Londonerin genießt ihre Verführungskunst genüsslich.

Ob die Rolle des Sextus alias Sesto von einem Mann übernommen wird oder einer Frau, ist eine Entscheidung des Dirigenten, wie auch im Fall der Titelpartie dieser Oper. Bei der Irin Paula Murray hat man den Eindruck, sie weiß, was der Gesangstext braucht. Im Vergleich zu Cesare sollte Sesto als eher sanfter junger Mann erscheinen, genau wie hier. Ein Softie, der Mühe hat, seine Rachegelüste zu kanalisieren. Nach Herzenslust tobt sich hier auch das schon vor über 50 Jahren gegründete britische Originalklangensemble The English Concert aus. Es lotet Händels weites Gefühlsspektrum gekonnt aus, wo nötig aggressiv und hektisch, alternativ innig und verträumt. Der Dirigent Harry Bickett hat sich für eine ungekürzte Version der Oper entschieden, aber die Spannung lässt nicht nach. Ob römisches Geflüster oder Stories im Galaheftchen, Promis beim Privatleben zuzuschauen, macht die Menschen zufrieden. 1724 genauso wie heute.

Eine neue Einspielung von Händels Giulio Cesare mit The English Concert unter Harry Bickett, jetzt gerade erschienen beim Label Lynn Records. Volkmar Fischer hat sie uns empfohlen.

Melancholisch sentimental ist der angehaucht dieser Morgen von Ludovico Einaudi. So kennt man seine Musik. Una Mattina hieß das Stück, das Olga Scheps gerade gespielt hat. Apropos morgen, gleich 20 vor 7 ist es. Martin Fröst bläst uns jetzt mit seiner Klarinette wieder Lebensgeister ein mit einem Konzert von Bernhard Grosell.

Martin Fröst und das Symphonieorchester aus Göteborg unter Okokamu mit dem ersten Satz aus dem zweiten Klarinettenkonzert von Bernhard Krosel. 7:10 ist es. Wir haben noch ein bisschen Ballettmusik von Franz Schubert für Sie zu Rosamunde. Das ist die Prinzessin von Zypern. Die wird aber, bis sie volljährig ist, als Hirtin aufgezogen. Solange gibt es einen Statthalter, der will natürlich irgendwie nicht weichen, versucht diese Rosamunde loszukriegen, unter anderem mit einem Giftmordanschlag. Der geht gründlich schief. Stattdessen vergiftet er sich selbst. Fertig ist das Libretto. Sie merken schon, da ist dramaturgisch noch Luft nach oben. Ich würde mal sagen, gut, dass Schubert auch Musik dazu geschrieben hat. Die hat nämlich überlebt. So klingt sie.

Da möchte man doch glatt mittanzen. Ballettmusik von Franz Schubert zu Rosamunde. Diese wunderbar gute Laune nehmen wir auf jetzt zum Ende der Stunde mit Musik von Franz von Suppé. Er hat's vorgemacht, einfach mal 3 Grad sein zu lassen, nicht immer alles ganz so ernst zu nehmen. Passt auch bestens zu diesem strahlenden Herbst, der uns dieser Tage versöhnt. Er hat sich an die operettenironische Beugung des berühmten Lohengrin von Wagner gemacht und das Klischee bedient, kein Wagner-Bellen kann ein I klar singen, weswegen der Lohengrin auch eher ein Lohengrün ist. Und in der Operette von Franz von Suppé wird das zu Lohengelb. Wunderbar, manchmal ist das Leben eben auch ein parodistischer Liebeswalzer. Wenn Sie mögen, bis gleich.

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1: 7 Uhr, die Nachrichten des Bayerischen Rundfunks mit Anne-Madeleine Gallert. Die Übersicht. Deutschland-Ticket wird wohl um 4 Euro teurer. Alternativer Nobelpreis geht an US-amerikanische KI-Forscherin. Grafinger Bürgermeister bricht in Sitzung zusammen und stirbt. Das Wetter in Bayern, viel Sonnenschein bei 21 bis 28 Grad. Berlin. Millionen Pendler müssen für ihr Deutschlandticket wohl bald etwas mehr bezahlen. Nach Informationen der Rheinischen Post fällt heute die Entscheidung über den neuen Preis ab Januar. Im Gespräch sind knapp 67 Euro pro Monat, aktuell sind es 63. Zuständig für den Preis ist eine Koordinierungsgruppe aus Politik und Verkehrsbetrieben. Sie orientiert sich bei ihrer Entscheidung auch an den steigenden Kosten der Bus- und Bahnunternehmen. Berlin. In Sachen Pflegereform ist sich die Koalition in Berlin weiter uneins. Wenige Stunden vor der eigentlich als abschließend geplanten Kabinettssitzung ist noch kein Durchbruch vermeldet. Die SPD will keinen Gesetzentwurf verabschieden, der vor allem Leistungskürzungen enthält. Währenddessen haben auch Städte und Gemeinden weitere Korrekturen gefordert. Ziel einer Pflegereform müsse sein, den Kostenanstieg für die Kommunen zu begrenzen, heißt es vom Städte- und Gemeindebund. Die Neuordnung der Pflege ist ein zentrales Projekt der schwarz-roten Regierung. Aus diesem Grund haben sich nun auch Bundeskanzler Merz und Vizekanzler Klingbeil in die Gespräche eingeschaltet. Berlin. Das Bundeskabinett will heute auch ein Gesetz auf den Weg bringen, mit dem Bahnbeschäftigte besser geschützt werden sollen. Der Gesetzentwurf aus dem Bundesjustizministerium sieht härtere Strafen für Angreifer vor. In schweren Fällen droht eine Haftstrafe von mindestens einem Jahr. Außerdem berät das Kabinett über den Bericht der Ostbeauftragten Kaiser zum Stand der deutschen Einheit. Stockholm. Der sogenannte Alternative Nobelpreis geht heuer an die US-amerikanische KI-Forscherin Timnit Gebru. Die Informatikerin habe mit ihrer Arbeit die Machtkonzentration in der KI-Branche aufgezeigt, heißt es dazu von der Right Livelihood Stiftung. Die 43-jährige, in Äthiopien geborene Gebru betreibt in den USA ein Institut zur Erforschung der KI. Dort hat sie schon früh nachgewiesen, welche Schäden KI-Systeme anrichten können. Weitere alternative Nobelpreise gehen heuer an die pakistanische Menschenrechtsanwältin Jalila Haider sowie an von Frauen gegründete Organisationen aus Georgien und dem südlichen Afrika. Offiziell heißen die Preise Right Livelihood Awards. Mit ihnen werden seit 1980 Aktivistinnen und Aktivisten geehrt, die nicht im Fokus der Weltöffentlichkeit stehen. Kiew. Russland hat die ukrainische Hauptstadt in der Nacht erneut mit ballistischen Raketen angegriffen. Unsere Korrespondentin in Kiew berichtet von mehreren Explosionen, auch noch in den Morgenstunden. Laut Bürgermeister Klitschko stehen mehrere Wohnhäuser und Lagerhallen in Brand. Mehrere Menschen sind demnach verletzt worden. In einem Vorort von Kiew wurde örtlichen Angaben zufolge bei den Attacken ein Kind getötet. Grafing bei München. Der Bürgermeister der Stadt, Christian Bauer, ist am Abend bei einer Ausschusssitzung zusammengebrochen und kurz darauf im Klinikum gestorben. Berichten zufolge verlor der 57-jährige CSU-Politiker im Grafinger Bauausschuss das Bewusstsein und sackte zusammen. Andere Ausschussmitglieder und Rettungskräfte leisteten erste Hilfe und versuchten eine Wiederbelebung, allerdings ohne Erfolg. Der Bürgermeister hinterlässt eine Ehefrau und drei Kinder. Grafing liegt im Kreis Ebersberg in Oberbayern. Das Wetter in Bayern. Viel Sonnenschein und nur wenige Wolken, Höchstwerte 21 bis 28 Grad. Kommende Nacht verbreitet klar, örtlich Nebel, Tiefstwerte 13 bis 4 Grad. Morgen in Altbayern überwiegend sonnig, in Schwaben und Franken einige Wolken und etwas Regen. Die Höchstwerte erreichen nochmal 27 Grad. Am Freitag dann überall mehr Wolken als Sonne, Höchstwerte bis 22 Grad. Es ist 7.04 Uhr. Und ein Blick auf den Verkehr, derzeit normaler Verkehr auf den Fernstraßen in Bayern. Soweit der Service.
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2: Und wir machen zunächst einen kleinen Ausflug in die Provence, nach Südfrankreich, in die wunderschöne alte Stadt Arles.

Olga Kern mit Schauspielmusik von Georges Bizet zu Arlésienne, aber dieses federleicht tänzelnde Menuett kann täuschen über die tragische Schwere des Stoffs. Arlésienne übersetzt so viel wie das Mädchen aus Arles und in das ist ein Bauernjunge verliebt und zwar sprichwörtlich so blind, dass er nicht sieht und fühlt, wie ein Mädchen aus einem Dorf die bessere Wahl gewesen wäre. Hilft aber alles nichts, man kennt das ja. Er verzweifelt über die Untreue der einen und versetzt die andere. Was man eher selten kennt, er springt dann in den Tod. So ist das in Arlésienne. Dann doch lieber, würde ich sagen, die unschuldige Maskenkostümveranstaltung beim Grafen Waldstein, die wir jetzt hier zu Gast haben bei uns. Ein Festel, für das der junge Ludwig van Beethoven das Ritterballett geschrieben hat. Also Visier runter und rostfrei.

0: Müssen ganz schön geschmeidige Rüstungen gewesen sein, wenn sie zu dieser Musik auch tanzen können. Das war die Musik zu einem Ritterballett von Ludwig van Beethoven mit der Staatskapelle Berlin. 7:20 ist es. Jetzt ist ein echter Hamburger Jung bei uns zu Gast in BR Klassik. Der Pianist Sebastian Knauer, 1971 in Hamburg geboren. Mit 13 gab er dort sein Debüt, ist quasi Stammgast in der Leis-Halle, in der Elfi oder auch beim Staatsorchester, mit dem er zum Beispiel alle Klavierkonzerte von Mozart aufgeführt hat. Seit 10 Jahren spielt Sebastian Knauer neben seiner Solokarriere aber auch in einem ganz speziellen Quartett, gemeinsam mit 3 anderen Pianisten, die alle aus unterschiedlichen Richtungen kommen. Es ist der Jazzer Martin Tingwall, der Boogie-Woogie-Altmeister Axel Zwingenberger und der Musik-Entertainer Joja Wendt. Und jetzt sind die 4 auf Tour, nächsten Dienstag auch in München in der Isarphilharmonie, wofür wir gleich auch noch Karten verlosen. Es könnte also hilfreich sein, wenn Sie jetzt gut zuhören beim Interview mit Sebastian Knauer, den ich gestern angerufen habe und ihn zunächst mal gefragt habe, wie denn die erste Probe damals vor 10 Jahren ausgesehen hat, wenn da so 4 verschiedene Welten aufeinanderprallen.
1: Das ist ja das Schöne, wenn man mit, sag ich mal, Kollegen zusammenarbeitet, die einfach losspielen und aus dem Improvisatorischen herauskommen und einfach mal was ausprobieren. Das war für mich ja erstmal so ein bisschen, musste ich mal schauen, wie ich dazu passe und wie ich damit reinkomme, aber es ging dann relativ schnell zur Sache. Aber erstmal, um die Frage nochmal zu beantworten, wurde erstmal ein bisschen geklönt, wie wir hier im Norden sagen.
0: Ja, Sie haben es schon angedeutet, Sie als in Anführungszeichen ganz klassisch ausgebildeter und eben praktizierender Pianist. Wie schaut das in der Praxis aus? Spielt da jeder hintereinander? Wie viele Klaviere sind auf der Bühne?
1: Also es sind 2 Flügel auf der Bühne, an denen wir uns in verschiedensten Kombinationen verausgaben. Man kann sich das so vorstellen, der Abend beginnt mit einem kleinen Intro, wo jeder eine Minute spielt, aber direkt in den anderen überleitet, also an der gleichen Tastatur übernimmt. Und nach dem kleinen Intro, ja, stellt sich jeder Pianist einmal richtig vor und dann ist das wirklich ein Feuerwerk von Kombinationen. Und ich mich auch mit der Klassik sozusagen präsentiere. Trotzdem werden dann meine klassischen Anteile dann von den anderen auch komplett improvisatorisch abgeleitet und dann finden wir uns wieder zusammen.
0: Und was haben Sie jetzt so für die Jubiläumstour, was für klare Bausteine aus der Klassik jetzt im Allgemeinen mal gesprochen, haben Sie mitgenommen oder wollen Sie zeigen?
1: Also ich habe vor allem einen Komponisten, der für mich immer noch im klassischen Repertoire liegt, das ist George Gershwin, der aber ja eigentlich schon fast so derjenige ist, der so direkt an der Grenze war von der Klassik, von der ernsten Musik, sage ich mal, in den Jazz. Und dann gibt es aber auch was von Franz Schubert. Also der spielt da auch eine Rolle. Und Joja Wendt ist jemand, der eigentlich alle Genres bedienen kann, der sich auch für Klassik interessiert. Und insofern werde ich mich mit ihm zusammen auch Bach und Chopin nähern. Und natürlich sind wir auch interaktiv mit dem Publikum zugange, weil wir auch uns zwischendurch ein bisschen die Bälle zuwerfen, verbal, wir sprechen ein bisschen zwischendurch. Jeder soll mit einem breiten Lächeln nach Hause gehen. Das ist uns wichtig.
0: Ja, gutes Stichwort. Bund und Publikum und Bälle zu werfen. Wenn man das so liest, so 4 Pianisten, Jubiläumstour und sehr erfolgreich alles, da kommen einem irgendwie zwangsläufig die 3 Tenöre in Sinn. Sind die 4 Pianisten die nächsten 3 Tenöre? Wann treten sie
1: Absolut.
0: Im Olympiastadion auf?
1: Absolut, das ist natürlich das Ziel. vielleicht üben wir auch noch mal ein bisschen das Singen. Aber nein, jetzt ernsthaft, wir sind schon stolz darauf zu sagen, dass wir seit 10 Jahren dieses Projekt machen und uns auch nach wie vor sehr grün sind. Denn es kann ja auch passieren, dass sich 4 Solisten, was wir nun mal sind, vielleicht einfach menschlich nicht verstehen. Und wir merken einfach, dass es nicht nur in Hamburg Menschen gibt, die das genießen und Spaß dran haben, wenn wir uns da auf der Bühne wirklich verausgaben und die Flügel teilweise auch zum Schwitzen bringen. Also ich komme eh aus Hamburg, ich halte den Ball immer besonders flach und jetzt freuen wir uns erstmal, wenn möglichst viele Menschen uns in München zuschauen und zuhören mögen. Und Olympiastadion überlassen wir mal den Fußballern, ne? Die soll das mal machen.
0: Beziehungsweise dann in 20 Jahren können wir uns ja nochmal reden, wer weiß, wie es dann
1: aussieht. Unbedingt, das sprechen wir uns auf jeden Fall nochmal.
0: Sebastian Knauer, haben Sie vielen Dank für das Gespräch und alles Gute jetzt für die Konzerte.
1: Ganz herzlichen Dank.
0: Und die Flügel schwitzen dann nächsten Dienstag in der Isarphilharmonie und BR Klassik hat Karten, ich habe es gesagt. Bleiben Sie dran, gleich geht's hier weiter. Nach einer Kostprobe, so stellen sich alle 4 hintereinander vor, an der gleichen Tastatur, beginnend mit Sebastian Knauer und Schubert.

Schubert und seine Reise durch vier verschiedene Welten. Das war zuletzt Axel Zwingenberger mit einem Boogie-Woogie als Teil des Quartetts der vier Pianisten rund um Sebastian Knauer. Nächsten Dienstag also, wie gesagt, live in der Isar Philharmonie in München. 20 Uhr geht's los und BR Classic hat Karten dafür. Alles, was Sie tun müssen, ist hier bei uns im Studio anrufen. 01801 444 544, schon mal die Nummer gesagt. Aber Obacht, wir haben auch eine kleine Frage für Sie vorbereitet. Die Antwort war auch vorhin im Interview mit Sebastian Knauer drin. Wir wollen nämlich von Ihnen wissen, wie viele Flügel stehen denn bei den vier Pianisten auf der Bühne? Ist es einer, sind es zwei oder sind es vier Klaviere? Wie viele Flügel stehen auf der Bühne der vier Pianisten, wenn sie nächsten Dienstag in der Isar Philharmonie in München spielen? Einer, zwei oder vier, rufen Sie uns an. Nochmal die Nummer 01801 444 544. Die vier Pianisten in München in der Isar Philharmonie nächsten Dienstag, 20 Uhr. Ich freue mich.

0: Alfredo Bernardini und sein Ensemble Zeffiro mit einem Oboenkonzert von Giovanni Benedetto Platti. Die vier Pianisten, Sebastian Knauer, Joja Wendt, Axel Zwingenberger und Martin Tingwall, kommen nach München in die Isarphilharmonie nächsten Dienstag. Und für das Konzert in der Isarphilharmonie haben wir Karten und haben gefragt, wie viel Flügel stehen denn dann eigentlich auf der Bühne, die sie so zum Schwitzen bringen, wie Sebastian Knauer im Interview gesagt hat. Bin sehr gespannt. BR Classic, Johann Jahn, guten Morgen.
1: Morgen. Es sind zwei Flügel.
0: Das ist richtig. Wir hören noch schnell die Auflösung.

0: Und haben Sie denn einen dieser vier Pianisten schon mal live gehört?
1: Nein, ich habe noch keinen gehört.
0: Und spielen Sie selber Klavier?
1: Nein, meine Frau spielt Klavier so ein bisschen und für
0: Okay.
1: die habe ich mich da auch angerufen.
0: Und ist die Frau eher so Boogie-Woogie oder Chopin? Gibt es da Tendenzen?
1: Also nicht mehr so aktiv, aber eher klassische Sachen.
0: Alles klar. Dann vielen Dank für den Anruf. Viel Freude beim Konzert nächsten Dienstag bei den vier Pianisten und jetzt erstmal ein schönes Frühstück, wenn Sie denn aus dem Bett entkommen sind.
1: Ja, vielen
0: Vielen Dank.
1: Dank. Freut mich sehr.
2: Mich auch.
1: Ja, und meine Frau vor
0: Ja,
1: allen Dingen.
0: da war sie doch im Hintergrund. Super. Vielen Dank
1: Ja,
0: nochmal.
1: prima. Vielen Dank.

Musik von Franz Lamotte war das, einem flämischen Mozart-Zeitgenossen, der auch sehr jung gestorben ist, aber noch auf seine Wiederentdeckung warten muss. Aber der unermüdliche Archäologe Reinhard Göbel hat schon mal vorgelegt, zusammen mit der Geigerin Miriam Konzen hier das zweite Konzert eingespielt. In der kommenden Stunde nach den 8 Uhr Nachrichten stellen wir Ihnen das Ensemble Almanach vor, die auch wiederentdeckt, vor allem Kunstlieder, und das mit einer ganz besonderen Besetzung und ihren Programmkonzepten. Also dranbleiben lohnt sich. Jetzt haben wir noch Musik von Ronald Binch für Sie. Bis gleich.

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1: 8 Uhr, die Nachrichten des Bayerischen Rundfunks mit Anne-Madeleine Gallert. Die Übersicht. Preis fürs Deutschland-Ticket wird wohl etwas steigen. Polizei geht mit Razzia gegen Hells Angels vor. Organisationen bezichtigen Schufa der Verbrauchertäuschung. Und das Wetter in Bayern. Viel Sonnenschein bei 21 bis 28 Grad. Berlin. Der Preis für das Deutschland-Ticket wird wohl im kommenden Jahr erneut steigen. Nach einem Bericht der Rheinischen Post ist ein Anstieg von knapp 4 Euro im Gespräch, von derzeit 63 Euro pro Monat auf dann knapp 67 Euro. Eine endgültige Festlegung soll heute erfolgen, wenn der Koordinierungsrat für das Deutschland-Ticket zusammenkommt. Maßgeblich für die Preiserhöhung ist ein Kostenindex, auf den sich die Verkehrsminister der Länder geeinigt haben. Berücksichtigt sind darin die Personal-, Energie- und Betriebskosten der Verkehrsbranche. Berlin. In Sachen Pflegereform ist sich die Koalition in Berlin weiter uneins. Wenige Stunden vor der eigentlich als abschließend geplanten Kabinettssitzung ist noch kein Durchbruch vermeldet. Die SPD will keinen Gesetzentwurf verabschieden, der vor allem Leistungskürzungen enthält. Währenddessen haben auch Städte und Gemeinden weitere Korrekturen gefordert. Ziel einer Pflegereform müsse sein, den Kostenanstieg für die Kommunen zu begrenzen, heißt es vom Städte- und Gemeindebund. Die Neuordnung der Pflege ist ein zentrales Projekt der schwarz-roten Regierung. Aus diesem Grund haben sich nun auch Bundeskanzler Merz und Vizekanzler Klingbeil in die Gespräche eingeschaltet. Duisburg. Mit einer groß angelegten Razzia gehen Polizei und Justiz seit dem Morgen gegen ein internationales Geldwäschenetzwerk und mutmaßlich auch gegen die Rockergruppe Hells Angels vor. Wie es heißt, sind mehr als 1000 Einsatzkräfte in Deutschland und weiteren europäischen Ländern im Einsatz. Insgesamt werden demnach rund 140 Objekte durchsucht. Außerdem sollen mehrere Haftbefehle vollstreckt werden. Die Ermittlungen werden von der Staatsanwaltschaft Duisburg koordiniert. Weitere Einzelheiten zu den Vorwürfen und zu möglichen Festnahmen sollen im Laufe des Tages bekannt gegeben werden. Wiesbaden. Verbraucherschützer werfen der Auskunftsfirma Schufa unlauteres Vorgehen vor. Laut Recherchen von NDR und Süddeutscher Zeitung halten sie es für irreführend, dass die Schufa die Kreditwürdigkeit von Millionen Menschen nicht nur mit einem zentralen, als transparent beworbenen Punktesystem bewertet, sondern daneben noch weitere sogenannte Scores errechnet und an Firmen verkauft. Vom Verbraucherzentrale Bundesverband heißt es, man hätte erwartet, dass die Schufa über zusätzliche Scores transparent informiert. Die Datenschutzorganisation Algorithm Watch befürchtet, dass etwa Hauskäufer von ihrer Bank einen deutlich schlechteren Zinssatz angeboten bekommen könnten als erwartet. Die Schufa weist die Vorwürfe zurück. Sie habe nie behauptet, dass es nur noch einen Score gebe. Bangkok. In Thailand sind bei verheerenden Überschwemmungen mindestens 22 Menschen ums Leben gekommen. Laut Katastrophenschutz stehen große Teile des Landes unter Wasser, auch die Hauptstadt Bangkok. Dort kämpft auch der große internationale Flughafen mit den Hochwasserfolgen. Flüge sind verspätet oder ganz gestrichen. Tausende Gepäckstücke können nicht abgefertigt werden, weil das Bodenpersonal nicht zur Arbeit kommen kann. In ganz Thailand sind laut Katastrophenschutz mehr als 2,5 Millionen Menschen von den Fluten betroffen. Der starke Regen hat zuletzt nachgelassen. Nun hoffen viele auf ein Ende des Hochwassers. Das Wetter in Bayern. Viel Sonnenschein und nur noch wenige Wolken, Höchstwerte 21 bis 28 Grad. Kommende Nacht verbreitet klar, örtlich Nebel, Tiefstwerte 13 bis 4 Grad. Morgen in Altbayern überwiegend sonnig, in Schwaben und Franken einige Wolken und etwas Regen, die Höchstwerte erreichen nochmal 27 Grad. Am Freitag dann überall mehr Wolken als Sonne, Höchstwerte bis 22 Grad. Es ist 8.04 Uhr. Die Verkehrsmeldungen. A3 Passau Richtung Nürnberg zwischen Hengersberg und dem Kreuz Deggendorf 6 Kilometer Stau wegen eines defekten Fahrzeugs. A6 Weidhaus Richtung Nürnberg zwischen Weidhaus Autobahn und Pleistein 4 Kilometer Stau. A8 Salzburg Richtung München zwischen Achenmühle und Rosenheim 4 Kilometer Stau an einer Baustelle. A9 Nürnberg Richtung München zwischen Garching Süd und Freimann 4 Kilometer Stau. Und die A94 Passau Richtung München zwischen Paarstetten und Paarsdorf stockender Verkehr. Soweit die Verkehrsübersicht.
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2: Und wir starten mit Musik des Komponisten Ignaz Josef Pleyel, der aber vor allem in Paris erfolgreich war, weswegen er auch gerne als Ignaz Josef Pleyel durchgehen kann. Musik ist natürlich die gleiche. Guten Morgen.

Musik des gebürtigen Niederösterreichers und späteren Wahlparisers Ignaz Josef Pleyel war das. Das entsprechende Pleyel-Quartett aus Köln spielte einen Satz aus dem G-Dur-Quartett von Pleyel. Ich wollte gerade die Nummer sagen, aber das ist hier in dem Fall völlig unwichtig. Erscheint hier nur bei mir auf meiner Ausspieldatenbank. Kommen wir zu was ungleich Schönerem. Musik, die für mich die so kräftigste 10-Minuten-Reise durch die emotionale Klangmagie-Dickicht ist, die man sich so vorstellen kann. Eine Klangmagie, die mit einer ganz schlichten und unscheinbaren Walzermelodie im Klavier beginnt, wie ein Dahinsummen aus dem Nichts ins Nichts gehend. Zweiter Satz aus dem Klavierkonzert von Maurice Ravel. Und dieses Nichts hatte es in sich. Wie ich ihn Takt für Takt überarbeitet habe, hat Ravel mal geschrieben über diesen zweiten Satz und weiter. Er brachte mich beinahe ins Grab. Zum Glück nicht, ich finde, da darf man ruhig sagen, nicht auszudenken, wenn er gestorben wäre und wir auf diesen überirdisch schönen Satz verzichten müssten. Also laut aufdrehen und zurückdrehen.

0: Thriller, die die ganze Welt bedeuten und im Grunde aber doch von einem ganz anderen Stern kommen. Ich kann es noch so oft hören, diesen zweiten Satz aus dem Klavierkonzert von Maurice Ravel. Es wird mir zum Glück, muss ich sagen, immer ein Rätsel bleiben, wie man so schön schreiben und spielen kann. Martha Argerich war das und das Israel Philharmonic Orchestra unter der Leitung von Lahav Shani. Vom Klavier zum Kunstlied, wenn ich mal so meinen eher klassikfernen Freundeskreis frage, was der so mit Kunstlied verbindet, dann kommt meistens runterdestilliert sowas rüber wie steif, Frack, Sängerin oder Sänger am Flügel gelehnt, ernst. Das Ensemble Almanach hätte da allerdings ein paar Takte mitzureden. Die fünfköpfige Gruppe sondiert auch gerne mal abseits der zugrunde liegenden Texte und experimentiert in Sachen Besetzung. Aktuell sind sie mit Konzerten in Bayern unterwegs. Anna O'Connell stellt sie vor.
1: Akkordeon, Klarinette, Hackbrett, Kontrabass und Gesang. Das ist die Besetzung vom Münchner Ensemble Almanach. Eine ungewöhnliche Mischung, die aber zur Idee von Isabel Real passt, der Sängerin und Gründerin des Ensembles. Sie möchte Kunstlieder in einem neuen Gewand darstellen.
2: Dieses Kunstlied klemmte mir zu sehr an diesem Klavier und an dem Konzertsaal. Und meine Idee damals war es eben mit dieser Besetzung, das Kunstlied, ich weiß nicht, ob man es so sagen kann, zu befreien und es wieder zu den Menschen zu bringen. Also, dass es flexibler ist, dass es nahbarer ist.
1: Mit Instrumenten wie dem Akkordeon bekommt das Kunstlied einen Hauch von Volksmusik. Das Ensemble Almanach gibt es seit 2019. Ein paar Wechsel in der Besetzung gab es seitdem. Inzwischen spielen fünf Frauen zusammen. Das war so zwar nicht geplant, aber ist ein Vorteil, meint die Gründerin.
2: Jetzt, wo wir nur Frauen sind, es harmoniert wahnsinnig. Also ich weiß nicht, ob das die Erkenntnis ist, dass wir Frauen einfach gut zusammenarbeiten können und auch, wie ich finde, wahnsinnig gut miteinander umgehen.
1: Die fünf Musikerinnen kommen aus unterschiedlichen Musikrichtungen. Sie sind zum Beispiel Expertinnen für alte Musik, Operngesang oder neue Musik. Für Isabel Real ist genau diese Vielfalt entscheidend.
2: Aus Einrichtungen, aus denen wir kommen, fließen natürlich die Ideen in die Lieder, in die Kunstlieder mit ein. Und dementsprechend proben wir auch. Es wird immer alles ausprobiert. Und wir mixen halt die klassische Musik mit der Volksmusik ein bisschen zusammen.
1: Dabei ist es nicht immer einfach, die Stücke von einer reinen Klavierbegleitung auf die Besetzung des Ensembles mit Akkordeon und Hackbrett umzuschreiben. Mithilfe des Komponisten Patrick Braun klappt es dann aber doch. Und so besteht das Repertoire aus bekannten Kunstliedern von Robert Schumann oder Franz Schubert, aber genauso auch aus unbekannteren Werken, wie hier Die Abendglocke auf dem Berge von der Münchner Komponistin Josephine Lang. Oh.

0: Inzwischen hat sich das Ensemble einen Namen gemacht, ein erstes Album veröffentlicht und spielt im Schnitt ein Dutzend Konzerte pro Jahr. Gleichzeitig haben alle Mitglieder auch noch andere Projekte am Laufen. Und trotzdem geht da noch mehr für das Ensemble, betont Isabel Real.
1: Es wäre schon toll, mindestens 25 Konzerte im Jahr zu haben und natürlich noch mehr in größeren Konzertsälen zu spielen, um eben den Leuten zu zeigen, dass Kunstlied nicht diese Orchideengattung ist, sondern dass es halt Lieder sind, die von Liebe erzählen, von Menschen, von im Prinzip schon ein bisschen Allerweltsthemen.
2: Isabel Real, Sängerin und Gründerin des Ensembles Almanach, aktuell in Bayern unterwegs, morgen im Fraunhofer und dann die kommenden Tage in Niederbayern in ein paar Konzerten. Das ist Musik von Georg Philipp Telemann.

AKMUS, also die Akademie für Alte Musik Berlin, war das mit einem Divertimento von Georg Philipp Telemann. Hier bei uns in BR Classic am Mittwochmorgen, 8:35 haben wir's. Noch einen Schritt auf der Zeitachse weiter zurück als die Barockzeit, wo Telemann gelebt hat, hat sich unser nächster Komponist umgeschaut, nämlich in der Renaissance, Nino Rota. Naheliegend als Filmkomponist, wenn man den Score zu einer Romeo und Julia Adaption schreiben muss, dem berühmten Stück von Shakespeare von 1596. So klingt also die Renaissance durch die Klangmagiebrille von Nino Rota.

0: Da kann man sich ja fast nur zum vielleicht berühmtesten Balkon der Literaturgeschichte sehnen. Musik von Nino Rota zu Romeo und Julia, a Renaissance Timepiece. 20 vor 9 ist schon wieder rum. Jochen Eichner blättert für uns heute ein paar Jährchen zurück.
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2: New York, 30. September 1939. Igor Strawinsky erreicht die Vereinigten Staaten von Amerika. Eigentlich sollte es nur ein Abschied auf Zeit sein. Als Igor Strawinsky ein paar Tage zuvor in Bordeaux den Luxusliner Manhattan besteigt, plant er, schon im Mai des kommenden Jahres nach Europa zurückzukehren, nach seinem kurzen Engagement als Gastprofessor an der Harvard University in Cambridge, Massachusetts. Er soll dort einige Vorträge halten für ein äußerst großzügiges Honorar. Aber nicht allein deswegen kommt die Einladung der amerikanischen Universität gerade recht. Strawinsky hat ein fürchterliches Jahr hinter sich. Im Juni war seine Mutter gestorben, im März seine Frau Jekaterina, ein paar Monate zuvor die gemeinsame Tochter Ludmilla. Dazu ist seine finanzielle Lage angespannt. Seit der Machtübernahme der Nazis werden seine Werke in Deutschland nicht mehr aufgeführt. Dabei hatten die Deutschen zu seinen größten Bewunderern gezählt. Als sein Schiff in New York anlegt, begrüßen ihn sein alter Freund Alexis Kall und die Schauspielerin Dagmar Godowski. Godowski ist schon länger mit Strawinsky befreundet und hat ihn von New York aus dabei unterstützt, seine Konzertengagements und Vorlesungen zu organisieren. Und die werden zu einem gesellschaftlichen Großereignis, wie sich der Komponist Frederick Jacoby erinnert.
3: Es folgte ein Strom von Harvard-Ästheten, dann die wichtigen Namen aus der Musikabteilung der Universität. Schließlich fuhren Limousinen vor mit alten Bostoner Erbinnen, mit weißem Haar in Abendkleidern, Diamanten und Würde.
2: Aus Strawinskys kurzem Gastspiel in den USA wird schließlich ein Exil für immer. Strawinsky heiratet, zur großen Enttäuschung von Dagmar Godowski, seine langjährige Liebschaft Vera de Bossé und lässt sich mit ihr in Kalifornien nieder. 1945 werden die beiden amerikanische Staatsbürger.

Das Chamber Orchestra of Europe mit einem Satz aus der Pulcinella Suite von Igor Strawinsky. Gleich 10 vor 9 ist es. Sie hören BR Klassik am Mittwochmorgen und wir haben noch Musik von Joseph Haydn für Sie.

Die Academy of Ancient Music unter Christopher Hogwood mit dem letzten Satz aus der Sinfonie Nummer 71 in B-Dur stand sie von Joseph Haydn. Das war's schon wieder in Allegro für heute mit Johann Jahn am Mikrofon. Der Gitarrist Miloš Karadaglić, der seit geraumer Zeit ja nur noch unter seinem Vornamen auftritt, Miloš, ist hier noch im Hintergrund zu hören mit einer Danza Brasileira von Jorge Morel. Marlene Reichert tänzelt dann für Sie nach den 9 Uhr Nachrichten mit Mozart weiter. Ihnen schon mal viel Freude beim Weiterhören und wenn Sie mögen, bis morgen ab 6.05 Uhr. Machen Sie es gut!

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1: 9 Uhr, die Nachrichten des Bayerischen Rundfunks mit Anne-Madeleine Gallert. Die Übersicht. Bundeskabinett berät über Bahngewalt und Einheitsbericht. Verbände halten Armutsgipfel in Berlin ab. Alternativer Nobelpreis geht an US-amerikanische KI-Forscherin. Das Wetter in Bayern, viel Sonnenschein bei 21 bis 28 Grad. Berlin. Das Bundeskabinett will sich heute Vormittag mit einem besseren Schutz von Bahnbeschäftigten befassen. Der Gesetzentwurf aus dem Bundesjustizministerium sieht härtere Strafen für Angreifer vor. In schweren Fällen droht eine Haftstrafe von mindestens einem Jahr. Ob in der Sitzung heute auch über die Reform der Pflege beraten wird, ist noch unklar. Der Koalitionsstreit über die künftige Finanzierung konnte noch nicht beigelegt werden. Sicher auf der Tagesordnung steht dagegen der Bericht der Ostbeauftragten Kaiser zum Stand der deutschen Einheit. Weil im Westen sehr viel mehr Vermögen vererbt wird als im Osten, regt die SPD-Politikerin Kaiser einen neuen Mechanismus bei der Erbschaftssteuer an. Zwischen Bundesländern mit viel und Bundesländern mit wenig Erbschaftssteuer solle es einen finanziellen Ausgleich geben. Berlin. Millionen Pendler müssen für ihr Deutschlandticket wohl bald etwas mehr bezahlen. Nach Informationen der Rheinischen Post fällt heute die Entscheidung über den neuen Preis ab Januar. Im Gespräch sind knapp 67 Euro pro Monat, aktuell sind es 63. Zuständig für den Preis ist eine Koordinierungsgruppe aus Politik und Verkehrsbetrieben. Sie orientiert sich bei ihrer Entscheidung auch an den steigenden Kosten der Bus- und Bahnunternehmen. Berlin. Vor dem heutigen Armutsgipfel fordern Verbände einen stärkeren Sozialstaat und eine konsequente Armutsbekämpfung. Diakoniepräsident Schuch erklärte in Berlin, soziale Sicherheit müsse denselben Stellenwert haben wie innere und äußere Sicherheit. Der Paritätische Gesamtverband teilte mit, den Armen werde oft unterstellt, sie seien selbst schuld an ihrer Lage. Statt abwertender Debatten und Kürzungen brauche es aber eine Politik der effektiven Armutsbekämpfung. Stockholm. Der sogenannte Alternative Nobelpreis geht heuer an die US-amerikanische KI-Forscherin Timnit Gebru. Die Informatikerin habe mit ihrer Arbeit die Machtkonzentration in der KI-Branche aufgezeigt, heißt es dazu von der Right Livelihood Stiftung. Die 43-jährige, in Äthiopien geborene Gebru betreibt in den USA ein Institut zur Erforschung der KI. Dort hat sie schon früh nachgewiesen, welche Schäden KI-Systeme anrichten können. Weitere alternative Nobelpreise gehen an die pakistanische Menschenrechtsanwältin Jalila Haider sowie an von Frauen gegründete Organisationen aus Georgien und dem südlichen Afrika. Offiziell heißen die Preise Right Livelihood Awards. Mit ihnen werden seit 1980 Aktivistinnen und Aktivisten geehrt, die nicht im Fokus der Weltöffentlichkeit stehen. Grafing bei München. Der Bürgermeister der Stadt Christian Bauer ist am Abend bei einer Ausschusssitzung zusammengebrochen und kurz darauf im Klinikum gestorben. Berichten zufolge verlor der 57-jährige CSU-Politiker im Grafinger Bauausschuss das Bewusstsein und sackte zusammen. Andere Ausschussmitglieder und Rettungskräfte leisteten erste Hilfe und versuchten eine Wiederbelebung, allerdings ohne Erfolg. Der Bürgermeister hinterlässt eine Ehefrau und 3 erwachsene Kinder. Grafing liegt im Kreis Ebersberg in Oberbayern. Das Wetter in Bayern. Viel Sonnenschein und nur wenige Wolken, Höchstwerte 21 bis 28 Grad. Kommende Nacht verbreitet klar, örtlich Nebel, Tiefstwerte 13 bis 4 Grad. Morgen in Altbayern überwiegend sonnig, in Schwaben und Franken einige Wolken und etwas Regen. Die Höchstwerte erreichen nochmal 27 Grad. Am Freitag dann überall mehr Wolken als Sonne, Höchstwerte bis 22 Grad. Es ist 9.04 Uhr. Die Verkehrsmeldungen. Weiter Richtung Passau zwischen Garham-Vilshofen und Eicher vom Wald. Ein Unfall, da fehlt mir leider die Angabe zum Autobahnabschnitt. Weiter geht's mit der A8 Salzburg Richtung München zwischen Fraßdorf und Rosenheim. 6 Kilometer Stau an einer Baustelle. Und die A9 Nürnberg Richtung München zwischen Garching Süd und Schwabing. 8 Kilometer stockender Verkehr. Soweit der Service.
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2: Ich wünsche einen schönen guten Morgen und der Oboist Albrecht Mayer eröffnet jetzt zusammen mit der Deutschen Kammerphilharmonie Bremen mit Mozart.

Allegretto Grazioso, das Rondo C-Dur-Köchel-Verzeichnis 373 von Wolfgang Amadeus Mozart mit Albrecht Mayer Oboe und der Deutschen Kammerphilharmonie Bremen. Mehr Mozart gibt's dann kurz vor 11:30 hier im BR-Klassik-Vormittag. Verzeihung, dann hören wir das Konzert für drei Klaviere in F-Dur. Mozart war mit einer ausgebildeten Sopranistin verheiratet. Mit Konstanze hat er die schweren Solopartien seiner Werke eingeübt. Die schweren Sopranpartien, wollte ich gerade sagen. Auch Bach ist mit einer Sopranistin verheiratet gewesen. Anna Magdalena war als Hofsängerin unter anderem am Hof in Köthen angestellt und da hat sie ein Spitzengehalt bezogen. Sie muss aber auch eine außerordentliche Begabung für die Tasteninstrumente gehabt haben. Was Bach ins Notenbüchlein seiner Frau Anna Magdalena geschrieben hat, ist höchst anspruchsvoll. Wir hören daraus jetzt die französische Suite Nummer 2 in C-Moll mit Andrei Gavrilov.

Das war Andrei Gavrilov mit der französischen Suite Nummer 2 in C-Moll von Johann Sebastian Bach. Sie sprach 9 Sprachen und kannte sich aus in Philosophie, Mathematik und Medizin. Sie hat ein wirtschaftlich starkes Reich geführt und wusste, die Ressourcen gezielt einzusetzen. Gern wird sie auf ihre Schönheit reduziert, aber die ägyptische Pharaonin Kleopatra war eine Schlüsselfigur der Antike und ist ein Symbol für weibliche Macht in einer von Männern dominierten Welt. Vielfach ist sie porträtiert worden. Melanie Bonis hat sie in ihre musikalische Galerie der legendären Frauen aufgenommen. Und hier kommt ihre Kleopatra mit dem Orchestre National de Lyon unter Nicolas Schepp-Snyder.

0: Le Songstück Cléopâtre von Melanie Bounis mit dem Orchestre National de Lyon unter Leitung von Nikolai Schneider. Das ist der Vormittag auf BR Classic, 9:55 ist es jetzt. Musik kann ein kleines Archiv für Heimat sein, auf Kassetten, im Autoradio, auf alten Geräten zu Hause. Für viele der ersten Gastarbeiterinnen und Gastarbeiter in Deutschland vielleicht ein wichtiger Halt. Die Musik hat an Zuhause erinnert und etwas Vertrautes in einen fremden Alltag gebracht. Genau diese Musik steht im Mittelpunkt eines neuen Liederabends am Staatstheater Nürnberg. Deutschland, ein Requiem aus dem Archiv, so heißt er. Autor und Regisseur Caner Akdeniz wirft mit der Musik dieser ersten Generation einen Blick auf die deutsche Geschichte. Zusammen mit Schauspielerinnen und Musikern des Hauses hat er die Band Deutschland gegründet. Und sie bringen Lieder auf die Bühne, die damals in türkischen, griechischen oder jugoslawischen Wohnzimmern und Kneipen lief. Volkslieder, Schlager, Pop aus den Herkunftsländern, oft aufgenommen auf Kassetten. Es ist ein Abend, der ernst ist, aber auch feierlich und tröstlich, und der zeigt, dass diese Musik längst zu Deutschland gehört. Morgen Abend ist Uraufführung, also am Donnerstag, den 1. Oktober um 19 Uhr in den Kammerspielen des Staatstheaters Nürnberg. Weitere Vorstellungen folgen im Oktober und im November.
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Das war der Pianist Simon Greischi mit dem Souvenir de Puerto Rico von Louis Moreau Gottschalk. Gleich 9:45 und Wassermusik aus dem biedermeierlichen Wien schließt sich an. Einen seiner besten und bekanntesten Walzer hat Johann Strauss Vater mit seinen Lorelei-Reinklängen geschrieben. Damit hören wir jetzt die Wiener Philharmoniker unter Willi Boskowski.

Die Wiener Philharmoniker unter Leitung von Willi Boskowski mit den Lorelei-Reinklängen, den Walzern Opus 154 von Johann Strauss Vater. Es ist 9:09 und Musik von Maurice Ravel steht auf dem Programm im BR-Klassik-Vormittag. Eines seiner anspruchsvollsten Klavierstücke ist die Alborada del Grazioso, das Morgenlied eines Narren. Der Narr ist in dem Fall eine traditionelle Theaterfigur des klassisch-spanischen Dramas und darum kommt die Musik auch spanisch daher. Unter Einsatz von

Kastagnetten, Tamburin, Xylophon und farbenreichen Holzbläsern hat Ravel später ein schillerndes orchestrales Feuerwerk daraus gemacht. Und damit hören wir jetzt das London Symphony Orchestra unter Leitung von Claudio Abbado.

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1: Ich begleite Sie in den BR Klassik Morgen am Mikrofon und habe Musik von Antonín Dvořák für Sie ausgesucht. Und zwar den langsamen Satz aus seinem sogenannten amerikanischen Streichquartett. 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In Gänze im Morgen bei uns zwischen 8 und 9.
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1: 10 Uhr, die Nachrichten des Bayerischen Rundfunks mit Anne-Madeleine Gallert. Die Übersicht. Arbeitslosenzahl in Bayern steigt im September ganz leicht an. Bundeskabinett berät über Bahngewalt und Einheitsbericht. Familienministerin will Elterngeldeinsparung nochmal überprüfen. Und das Wetter in Bayern, Höchstwerte 21 bis 28 Grad und viel Sonnenschein. Nürnberg. Die Zahl der Arbeitslosen in Bayern ist im September ganz leicht gestiegen. Laut Arbeitsagentur gibt es 7.000 Arbeitslose mehr als vor einem Jahr. Die Quote liegt damit unverändert bei 4,2%. Der Arbeitsmarkt im Freistaat stabilisiere sich, der Ausbildungsmarkt sei solide, sagte der Vorsitzende der Arbeitsagentur Bayern, Schmitz. Die Zahl der offenen Stellen habe zuletzt vor allem in der Rüstungsindustrie zugenommen und werde dort noch weiter wachsen. Den Rückgang der Arbeitsplätze in der Automobilindustrie könne das aber bei weitem nicht ausgleichen. Bundesweit ist die Zahl der Arbeitslosen im September um 40.000 gegenüber dem Vorjahr gestiegen, auf knapp unter 3 Millionen. Die Quote liegt aktuell bundesweit bei 6,4. Berlin. Das Bundeskabinett will sich heute Vormittag mit einem besseren Schutz von Bahnbeschäftigten befassen. Der Gesetzentwurf aus dem Bundesjustizministerium sieht härtere Strafen für Angreifer vor. In schweren Fällen droht eine Haftstrafe von mindestens 1 Jahr. Ob in der gerade beginnenden Sitzung auch über die Reform der Pflege beraten wird, ist unklar. Die Koalitionspartner konnten sich da bis zuletzt nicht einig werden. Sicher auf der Tagesordnung steht dagegen der Bericht der Ostbeauftragten Kaiser zum Stand der deutschen Einheit. Weil im Westen sehr viel mehr Vermögen vererbt wird als im Osten, regt die SPD-Politikerin Kaiser einen neuen Mechanismus bei der Erbschaftssteuer an. Zwischen Bundesländern mit viel und Bundesländern mit wenig Erbschaftssteuer solle es einen finanziellen Ausgleich geben. Berlin. Bundesfamilienministerin Prien erwägt offenbar doch, auf die geplante Kürzung des Elterngeldes zu verzichten. Sie sei dafür offen, sagte die CDU-Politikerin dem Redaktionsnetzwerk Deutschland. Die Koalition berate derzeit über verschiedene Optionen und rechne diese mit Blick auf die Haushaltslage durch. Prien verwies darauf, dass man sich noch nicht auf ein Modell festgelegt habe. Unter der Maßgabe harter Sparvorgaben hatte die Ministerin im Sommer einen vielfach kritisierten Entwurf für eine Elterngeldreform ausgearbeitet. Dieser sieht unter anderem eine Kürzung der Bezugsdauer von 14 auf 12 Monate vor. Duisburg. Mit einer groß angelegten Razzia gehen Polizei und Justiz seit dem Morgen gegen ein internationales Geldwäschenetzwerk und mutmaßlich auch gegen die Rockergruppe Hells Angels vor. Wie es heißt, sind mehr als 1000 Einsatzkräfte in Deutschland und weiteren europäischen Ländern im Einsatz. Insgesamt werden demnach rund 140 Objekte durchsucht. Außerdem sollen mehrere Haftbefehle vollstreckt werden. Die Ermittlungen werden von der Staatsanwaltschaft Duisburg koordiniert. Weitere Einzelheiten zu den Vorwürfen und zu möglichen Festnahmen sollen im Laufe des Tages bekannt gegeben werden. Siegburg. Musikwissenschaftler in Nordrhein-Westfalen haben ein bisher unbekanntes Weihnachtslied des Komponisten Engelbert Humperdinck entdeckt. Der Urenkel des Komponisten hatte das Manuskript dem Stadtarchiv in Siegburg bei Bonn geschenkt. Nach einer wissenschaftlichen Prüfung steht nun fest, dass die Fachwelt das Weihnachtswiegenlied noch nicht kannte. Humperdinck war 1921 gestorben. Man kennt ihn vor allem für seine Oper Hänsel und Gretel. Das Wetter in Bayern. Höchstwerte von 21 bis 28 Grad und viel Sonnenschein. Nur in Unterfranken zeitweise wolkig. Kommende Nacht verbreitet klar. Tiefstwerte 13 bis 4 Grad. Morgen in Altbayern überwiegend sonnig. In Franken und Schwaben Regen und Wolken. Am Freitag in ganz Bayern mehr Wolken als Sonne. Die Temperaturen erreichen morgen nochmal 27 und ab Freitag dann milde 22 Grad. Es ist 10.04 Uhr. Die Verkehrsmeldungen: A3 Nürnberg Richtung Passau zwischen Garham-Vilshofen und Eicher vom Wald, ein Unfall. A8 Salzburg Richtung München zwischen Fraßdorf und Rosenheim, 6 Kilometer Stau an einer Baustelle. A8 München Richtung Stuttgart zwischen Leipheim und Kreuz Ulm-Elchingen steht nach einem Unfall ein Fahrzeuggespann quer. Der Verkehr läuft über die Standspur, 4 Kilometer Stau. A92 München Richtung Deggendorf. Am Kreuz Neufahren ein Unfall in der Überleitung zur A9 Richtung Nürnberg. Und Service S-Bahn München wegen eines Notarzteinsatzes am Ostbahnhof ist aktuell die Stammstrecke komplett gesperrt. S-Bahnen und Regionalzüge werden umgeleitet. Es kommt zu Ausfällen und erheblichen Verspätungen. Wir empfehlen, womöglich auf Bus, Tram oder U-Bahn auszuweichen. Soweit der Service.
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2: Ja, schade, liebe Anne, du hättest uns ja das neue Weihnachtslied von Engelbert Humperdinck gleich mal ein wenig ansingen können. Aber es heißt ja Nachrichtensprecherin und nicht Nachrichtensängerin, gell? Aber ein bisschen neugierig bin ich jetzt schon. Wir werden sicher davon hören. Jetzt hören wir zu Beginn unserer zweiten BR-Klassik-Vormittagsstunde Repertoire, das bekannt ist, das Impromptu Nummer 1 in Astur von Frédéric Chopin, und am Klavier sitzt Wladimir Ashkenazy.

Mit spielerischer Eleganz und Leichtigkeit eröffnete Wladimir Ashkenazy die zweite Vormittagsstunde hier auf BR Klassik mit dem Astor Impromptu von Frédéric Chopin. Und hier kommt Musik, mit der sich Johannes Brahms eigentlich aus dem Musikbetrieb zurückziehen wollte. Es ist dann ja anders gekommen und er hat noch ein paar schöne, sehr schöne Werke geschrieben. Aber wie gesagt, in Rente gehen wollte er mit der nächsten Musik, dem G-Dur Quintett Opus 111. Vom geradezu überschwänglichen Hauptthema des ersten Satzes abgesehen ist die Atmosphäre des Quintetts von zarteren Stimmungen geprägt. Eine Art melancholischer Heiterkeit durchzieht diese Musik. Und wir hören sie jetzt in der Orchesterfassung mit dem Stuttgarter Kammerorchester.

Das war das Quintett Opus 111 von Johannes Brahms in der Streichorchesterfassung. Und wir hörten damit das Stuttgarter Kammerorchester unter Leitung von Thomas Zietmeier. Das ist der Mittwochvormittag auf BR Classic, jetzt um 10.39 Uhr mit einem Neapolitaner, der in den frühen 1670er Jahren nach London ging, um den Engländern den italienischen und den französischen Stil nahezubringen. Mit seinen Airs for the Violin hat Nicola Matteis in England das Violinspiel revolutioniert. Wir hören daraus jetzt eine Suite für Violine und Basso Continuo in G-Dur mit dem Geiger Theotime Langlois de Swart und Thomas Stamford an der Laute.

Der Geiger Théotime Longlat-Desvart und der Lauter ist Thomas Downford mit der Suite für Violine und Basso Continuo in G-Dur von Nicola Matthes. Sie raucht. Nicht, dass das zu Beginn des 20. Jahrhunderts verboten gewesen wäre, aber Gräfin Susanna macht ein Geheimnis draus und ihr Götte schöpft Verdacht, sie hätte einen Liebhaber. Eifersüchtig kontrolliert er sie, entdeckt ihr verstecktes Laster und, ja, nicht, was sie denken, nicht ihr.

Er hört auf, nicht sie hört auf, er beginnt zu rauchen und der Diener gleich mit. Da haben sich die Zeiten doch grundlegend geändert. Und hier kommt Musik zu dieser sehr, sehr freundlichen Geschichte. Hier kommt Musik aus Ermanno Wolf Ferraris Einakter. Das Geheimnis der Susanna mit dem BBC Philharmonic Orchestra. Und danach gibt es dann die Nachrichten.

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1: Um 11 Uhr mit Anne-Madeleine Gallert. Union und SPD haben sich bei der Pflegereform offenbar geeinigt. Noch ist unklar, wie die Einigung aussieht. Streit gab es vor allem über Sparmaßnahmen, die Finanzierung der Pflegeversicherung und einen möglichen Pflegedeckel. Die SPD forderte strukturelle Reformen statt eines reinen Sparkurses. Die Pflegeversicherung steuert laut Kassen auf milliardenschwere Defizite zu. Die Pflegebevollmächtigte der Bundesregierung Katrin Staffler sagte im Vorfeld im Morgenmagazin von ARD und ZDF:
2: Was wir brauchen, ist eine strukturelle Reform. Dafür ist die Zeit jetzt schlichtweg zu knapp. Der Minister Carsten Lindemann hat angekündigt, dass er dafür eine Expertenkommission einsetzen will. Und ich glaube, der Schlüssel liegt genau in dieser Expertenkommission, dass wir diese strukturellen Fragen da dann wirklich auch final beantworten können.
1: Weniger Menschen sind im September auf Jobsuche. Die Zahl der Arbeitslosen in Bayern ist im Vergleich zu August um 3.200 gesunken auf knapp 331.000. Das hat die Bundesagentur für Arbeit mitgeteilt. Die Arbeitslosenquote liegt mit 4,2% auf dem Vorjahreswert. Bundesweit zählte die Arbeitsagentur wieder weniger als 3 Millionen Arbeitslose. Stanislaus Kosakowski.
3: Hauptgrund dafür ist die saisonübliche Herbstbelebung am Arbeitsmarkt. Die beginne jedoch ohne Schwung, stellt die Bundesagentur für Arbeit fest. Saisonbereinigt ist die Arbeitslosenzahl gegenüber dem Vormonat jedoch um 12.000 gestiegen. Ein Zeichen dafür, dass die wirtschaftliche Verbesserung am Arbeitsmarkt derzeit noch nicht ankommt, teilt die Behörde mit. Wie die Zahl der Erwerbstätigen insgesamt, ist auch die sozialversicherungspflichtige Beschäftigung weiter zurückgegangen. Stanislaus Kosakowski, Nürnberg.
1: Seit heute Morgen geht die Polizei mit einer groß angelegten Razzia gegen die Hells Angels vor. Schwerpunkt ist Nordrhein-Westfalen, aber auch in Nachbarländern wie Belgien und die Niederlande gab es Durchsuchungen wegen des Verdachts der Geldwäsche. In Duisburg wurden den Angaben zufolge mehrere Haftbefehle vollstreckt. Insgesamt beschlagnahmten die Ermittler Vermögenswerte in Höhe von fast 49 Millionen Euro. Auch in Bayern, Baden-Württemberg, Rheinland-Pfalz und Berlin wurden Objekte durchsucht. Wer einen Kredit will, kommt an der Schufa nicht vorbei. Die Wirtschaftsauskunft Teil bewertet, für wie zuverlässig wir gelten. Vor einem halben Jahr hatte die Schufa versprochen, transparenter zu werden. Doch eine NDR-Recherche lässt daran zweifeln. Wie Peter Hornung berichtet, erstellt die Schufa nicht nur einen Score, sondern gleich mehrere.
4: Ja, es gibt praktisch eine ganze Score-Welt, so könnte man sagen. Da ist zum Beispiel auch ein neuer Score für Hauskäufer. Die werden nämlich anders bewertet, wenn sie einen Immobilienkredit haben wollen. Also nicht mit dem neuen transparenten Schufa-Score. Dann können Unternehmen zu dem transparenten Schufa-Score auch weitere Daten dazu kaufen und damit selber die Verbraucher beurteilen. Und auch ein drittes Modell gibt es. Die Schufa bietet Verbraucherbewertungen an, die Unternehmen sich frei zusammenstellen können. Das sieht eben alles andere als transparent aus.
1: So teuer wie im September war der Sprit noch nie. Das lässt sich laut ADAC heute, am letzten Tag des Monats, schon sagen. Im Schnitt hat man für den Liter E10 knapp 2,27 Euro gezahlt, für Diesel 10 Cent mehr. Ab Mitternacht greift dann der Tankrabatt. Er soll den Liter um 17 Cent billiger machen. Der Wirtschaftsverband Fuels and Energy geht davon aus, dass ab Mitternacht die Entlastung vollständig an die Kunden weitergegeben wird. Das Wetter in Bayern. Nach Auflösung einzelner Nebelfelder viel Sonnenschein, nur in Teilen Unterfrankens zeitweise wolkig, 21 bis 28 Grad. In der Nacht meist klar, örtlich Nebel, 13 bis 4 Grad. Morgen zunehmend bewölkt und örtlich Regen und Gewitter, vor allem in Teilen Frankens sowie in Schwaben, 20 bis 27 Grad. Es ist 11.04 Uhr. Die Verkehrsmeldungen. A8 Stuttgart Richtung München zwischen Eichelberg und Hohenstadt. 10 Kilometer Stau nach einem Unfall. A8 Salzburg Richtung München zwischen Fraßdorf und Rosenheim. Baustelle 4 Kilometer Stau. A8 München Richtung Stuttgart zwischen Leipheim und Kreuz Ulm-Elchingen steht nach einem Unfall ein Fahrzeuggespann quer. Der Verkehr läuft über die Standspur. 5 Kilometer Stau. A9 Nürnberg Richtung München zwischen Allershausen und dem Kreuz Neufahrn. 4 Kilometer Stau und Service S-Bahn München Wegen eines Notarzteinsatzes am Ostbahnhof ist aktuell die Stammstrecke gesperrt. S-Bahnen werden umgeleitet, es kommt zu Ausfällen und erheblichen Verspätungen. Wir empfehlen, auf Bus, Tram oder U-Bahn auszuweichen. Soweit der Service.
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5: Und weiter geht's mit Musik aus England. Anlässlich der Hochzeit des britischen Thronfolgers 1795 sollte eine Festoper aufgeführt werden. Und der Gaststar der Saison, Joseph Haydn, hat dazu die Ouvertüre geschrieben. Hier kommt sie mit den London Classical Players.

Die London Classical Players unter Roger Norrington mit der Ouvertüre zu einer englischen Oper von Joseph Haydn. Ehe er Teufelsgeiger wurde, hat Niccolò Paganini die Gitarre gezupft und deren Techniken hat er dann auf der Violine übertragen. Er selber hat mal gesagt, die Geige ist meine Geliebte, aber die Gitarre ist mein Meister. In 18 zweisätzigen Sonaten hat er seine beiden Instrumente zusammengespannt und wir hören jetzt die siebte in F-Dur mit dem Geiger Fabio Biondi und dem Gitarristen Gian Giacomo Pinardi.

Der Geiger Fabio Biondi hier im BR Klassik Vormittag und der Gitarrist Gian Giacomo Pinardi mit der Sonate Nummer 7 in F-Dur von Niccolò Paganini. Für die Gräfin Lodron und ihre Töchter hat Mozart sein Konzert für drei Klaviere Köchelverzeichnis 242 geschrieben. Man nennt es auch das Lodron-Konzert. Es ist warm, elegant und melodisch und schwer aufzuführen, weil drei Flügel auf dem Podium definitiv einer zu viel sind. Das hat auch Mozart schon gewusst. Und drum hat er eine Fassung für zwei Klaviere auch gemacht. Die spielen jetzt Lukas und Arthur Jüssen zusammen mit der Academy of St. Martin in the Fields unter Neville Mariner.

Das Lodron-Konzert von Wolfgang Amadeus Mozart, Köchelverzeichnis 242, mit den niederländischen Klavierbrüdern Lucas und Arthur Jüssen und der Academy of St. Martin in the Fields unter Neville Mariner. Apropos Niederlande und Klavierduo. Hierzulande dürfte er nur Fans zeitgenössischer Klaviermusik ein Begriff sein. In seiner niederländischen Heimat hat er jedoch einen großen Namen, der Komponist und Pianist Simeon ten Holt. In den 1970er Jahren hat er sich der Minimal Music zugewandt und sein Schlüsselwerk in diesem Stil ist sein Canto Ostinato, eine damals wie heute spektakuläre Komposition für zwei oder vier Klaviere, basierend auf über 100 rhythmisch-motivischen Zellen, die nach bestimmten Mustern jeweils beliebig wiederholt werden können, sodass die Spieldauer des Werks zwischen 2 und 24 Stunden variieren kann. Dafür braucht es Kraft und Ausdauer, wie beim Marathon. Und beides beweisen heute Abend in der Nürnberger Heinrich-Lades-Halle der niederländische Pianist Jeroen van Veen und seine italienische Kollegin Irene Russo beim Klaviermarathon. Beginn ist um 19.30 Uhr. Jetzt ist es 10 Minuten vor 12 und ins Vormittagsfinale hier auf BR Classic geht's mit Musik von Haydn Wood und dem Radio-Sinfonieorchester Bratislava. Zum Nachmittag begrüßt Sie heute mein Kollege Christian Schuler. Mein Name ist Marlene Reichert und ich wünsche einen schönen Mittwochnachmittag.

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1: Um 12 Uhr mit Maren Ulrich. Das Bundeskabinett hat den Gesetzentwurf von Gesundheitsminister Linnemann für eine Pflegereform beschlossen. Union und SPD hatten in den vergangenen Tagen über das Konzept gestritten. Nun hat es nach Informationen der deutschen Presseagentur offenbar eine Einigung gegeben. Details will Linnemann in Kürze nennen.
2: Bis zuletzt wurde um einen Kompromiss gerungen. Im Kern geht es um die Frage, wie die Finanzlücke in der Pflegeversicherung geschlossen werden soll. Nach Angaben des Gesundheitsministeriums fehlen den Kassen im kommenden Jahr rund 7,5 Milliarden Euro. Linnemann will die Pflegeversicherung zunächst finanziell stabilisieren, unter anderem mit Einsparungen. Vorgesehen waren etwa strengere Voraussetzungen für Pflegegrade und langsamer steigende Zuschüsse für Pflegeheimkosten. Doch hier kam Widerstand der SPD. Eine Pflegereform, die lediglich das nächste Finanzloch stopfe und die Rechnung an die Menschen oder Kommunen weitergebe, sei mit ihr nicht zu machen. Isabel Karas, Berlin.
1: Im September sind in Deutschland knapp unter 3 Millionen Menschen arbeitslos gewesen. Wie die Bundesagentur für Arbeit mitgeteilt hat, waren es 67.000 weniger als im August, aber 40.000 mehr als vor einem Jahr. Das entspricht einer Quote von 6,4%. In Bayern ist die Zahl der Erwerbslosen im September leicht gesunken, auf insgesamt knapp 331.000.
3: Knapp 7.000 Arbeitslose mehr als vor einem Jahr. Damit liegt die Quote unverändert bei 4,2%. Der bayerische Arbeitsmarkt tritt auf der Stelle, bilanzierte der bayerische Arbeitsagenturchef Markus Schmitz. Aber das sei nach Jahren der Krise schon eine positive Nachricht. Die niedrigste Arbeitslosenquote meldete zum Stichtag Ende September der mittelfränkische Landkreis Roth mit 2,4%, die höchste die oberfränkische Stadt Hof mit 8,2%. Wolfram Welzer, Nürnberg.
1: Möglichst früh in Rente gehen, das wünscht sich laut einer aktuellen Umfrage die Mehrheit der Arbeitnehmer im Alter von 55 bis 64 Jahren. Demnach würden fast 2/3 so schnell wie möglich mit dem Arbeiten aufhören, wenn sie sich das finanziell leisten könnten. Vor einem Jahr gaben das nur gut 40% der Befragten an, wie der Auftraggeber der Studie, der Versicherer HDI, erklärte. 48% bejahten auch die Aussage, der Beruf spiele keine zentrale Rolle im Leben. Auch dieser Wert sei gestiegen, hieß es. Die USA haben ihren 12 Jahre dauernden Militäreinsatz im Irak offiziell abgeschlossen. Wie das Verteidigungsministerium mitteilte, sind die letzten Soldaten mit ihrer Ausrüstung geordnet aus einem Luftwaffenstützpunkt im Nordirak abgezogen. Weiter hieß es, der US-Einsatz habe die Terrormiliz Islamischer Staat als organisierte militärische Bedrohung im Irak und in der Region besiegt. Eine mit dem Iran verbündete irakische Miliz erklärte zugleich, sie werde die Regierung mit allen Mitteln stürzen, wenn diese gegen die Interessen des Volkes handeln sollte. So teuer wie im September war der Sprit noch nie. Das lässt sich laut ADAC heute am letzten Tag des Monats schon sagen. Im Schnitt hat man für den Liter E10 knapp 2,27 Euro gezahlt, für Diesel 10 Cent mehr. Ab Mitternacht greift dann der Tankrabatt, er soll den Liter um 17 Cent billiger machen. Der Wirtschaftsverband Fuels und Energie geht davon aus, dass ab Mitternacht die Entlastung vollständig an die Kunden weitergegeben wird. Das Wetter in Bayern. Nach Nebel viel Sonne, nur in Teilen Unterfrankens etwas wolkig, 21 bis 28 Grad. In der Nacht örtlich Nebel, 13 bis 4 Grad. Morgen zunehmend bewölkt, örtlich Regen und Gewitter, vor allem in Franken sowie in Schwaben. 20 bis 27 Grad. Am Freitag wolkig, vereinzelt Regen, 16 bis 22 Grad. Am Samstag meist trocken. Soweit die Nachrichten, es ist 12.04 Uhr. Die Verkehrsübersicht. A7 Fulda Richtung Würzburg zwischen Bad Brückenau, Wildflecken und Bad Kissingen-Obertulba. 4 Kilometer Stau durch einen defekten LKW. Die linke Spur ist blockiert. A8 München Richtung Salzburg zwischen Rosenheim West und Rohrdorf. 6 Kilometer Stau und stockender Verkehr wegen Bauarbeiten. A8 Salzburg Richtung München zwischen Fraßdorf und Rosenheim Baustelle. 4 Kilometer Stau. A9 München Richtung Nürnberg. Zwischen Manching und Denkendorf immer wieder stockender Verkehr. Und B2 Weißenburg, Donauwörth in beiden Richtungen zwischen Weißenburg und Grönhardt Behinderungen wegen Bergungsarbeiten. Soweit die Verkehrsübersicht.
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4: Und mit einer kurzen Sinfonie von Giovanni Battista Pergolesi. Herzlich willkommen und einen schönen Tag mit BR Klassik.

drei Sätze in weniger als 5 Minuten, so kurz und bündig und ergreifend kann eine Sinfonie sein. Giovanni Battista Pergolesi hat dieses kleine Juwel komponiert für ein geistliches Drama und gespielt haben hier die bulgarische Geigerin Lioa Petrova. Das Orchestra della Accademia Nazionale di Santa Cecilia aus Rom wurde geleitet von Antonio Papano. Und die Geigerin Lioa Petrova, die hören wir jetzt mit den Philharmonikern aus Lüttich. Wir kommen von Bühnenmusik des frühen 18. Jahrhunderts zur Romantik des späten 19. Kurz und bündig ist auch dieses Violinkonzert von Camille Saint-Saëns.

Camille Saint-Saëns Violinkonzert in A-Dur. Das waren Lio Petrova Violine und das Orchestre Philharmonique Royale de Liège unter der Leitung von Christian Arming. Manchmal wird aus einem kurzen Ausflug eine schicksalhafte Reise, so für Igor Strawinsky im Herbst 1939, als er beruflich in den USA zu tun hatte. Aus ein paar Tagen oder Wochen wurden schließlich über 31 Jahre. Wie es kam, erzählen wir Ihnen gleich in unserem Musikkalender um 12:30. Bis dahin Kammermusik von François de Vienne.

0: Kammermusik von François de Vienne. Das war ein Trio für Flöte, Viola und Cello, sein viertes in F-Dur mit Vladimiro Azteni, Violoncello, Salvatore Rea, Viola und Sara Ligas, Flöte. Und jetzt ist es 12:30.
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2: New York, 30. September 1939. Igor Strawinsky erreicht die Vereinigten Staaten von Amerika. Eigentlich sollte es nur ein Abschied auf Zeit sein. Als Igor Strawinsky ein paar Tage zuvor in Bordeaux den Luxusliner Manhattan besteigt, plant er, schon im Mai des kommenden Jahres nach Europa zurückzukehren, nach seinem kurzen Engagement als Gastprofessor an der Harvard University in Cambridge, Massachusetts. Er soll dort einige Vorträge halten für ein äußerst großzügiges Honorar. Aber nicht allein deswegen kommt die Einladung der amerikanischen Universität gerade recht. Strawinsky hat ein fürchterliches Jahr hinter sich. Im Juni war seine Mutter gestorben, im März seine Frau Jekaterina, ein paar Monate zuvor die gemeinsame Tochter Ludmilla. Dazu ist seine finanzielle Lage angespannt. Seit der Machtübernahme der Nazis werden seine Werke in Deutschland nicht mehr aufgeführt. Dabei hatten die Deutschen zu seinen größten Bewunderern gezählt. Als sein Schiff in New York anlegt, begrüßen ihn sein alter Freund Alexis Kall und die Schauspielerin Dagmar Godowski. Godowski ist schon länger mit Strawinsky befreundet und hat ihn von New York aus dabei unterstützt, seine Konzertengagements und Vorlesungen zu organisieren. Und die werden zu einem gesellschaftlichen Großereignis, wie sich der Komponist Frederick Jacoby erinnert.
3: Es folgte ein Strom von Harvard-Ästheten, dann die wichtigen Namen aus der Musikabteilung der Universität. Schließlich fuhren Limousinen vor mit alten Bostoner Erbinnen, mit weißem Haar in Abendkleidern, Diamanten und Würde.
2: Aus Strawinskys kurzem Gastspiel in den USA wird schließlich ein Exil für immer. Strawinsky heiratet, zur großen Enttäuschung von Dagmar Godowski, seine langjährige Liebschaft Vera de Bosset und lässt sich mit ihr in Kalifornien nieder. 1945 werden die beiden amerikanische Staatsbürger.
0: Jochen Eichner über Igor Strawinsky, der heute vor 87 Jahren in die USA ausgewandert ist, auch wenn er damals noch gar nicht wusste, dass er ausgewandert ist. Hier kommt Musik von Igor Strawinsky aus glücklicheren Tagen in Europa. Petruschka von 1911.

Igor Strawinsky, Musik aus Petruschka, für Klavier gespielt von Peter Rösel. Und das hier sind 11 Bläser und ein Kontrabass und Musik mit viel Freiluftflair. Die Partita in F-Dur von Antonio Rossetti, komponiert für festliche Anlässe am Hof zu Oettingen-Wallerstein. Das Konsortium Classicum spielt.

Die Partita in F-Dur für 11 Bläser und einen Kontrabass von Antonio Rossetti, das war das Consortium Classicum. Es war 1940, der Regisseur Michael Curtis scharte ein Hollywood-Star-Aufgebot vom Feinsten um sich, um einen Western zu drehen, unter anderem mit Errol Flynn und Humphrey Bogart. Virginia City, so heißt der Film, und die Musik dazu, die schrieb ein Europäer, der österreichische Emigrant Max Steiner. Der Mann, der einst in Wien als Operettenkomponist in der Tradition Franz Lehars angefangen hatte. Hier ist seine Musik zu Virginia City.

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1: Um 13 Uhr mit Maren Ulrich. In den vergangenen Tagen hat die schwarz-rote Koalition intensiv um die Pflegereform gerungen. Nun hat das Kabinett den Entwurf gebilligt. Eine Expertenkommission soll nun schon in der kommenden Woche starten, um strukturelle Änderungen in der Pflegeversicherung zu erarbeiten. Gesundheitsminister Linnemann äußerte sich nach der Sitzung und stellte weitere Details des Beschlusses vor.
2: Wir werden Einsparungen vornehmen müssen. Einnahmen und Ausgaben müssen in eine Balance gebracht werden. Wir werden zum Beispiel das Begutachtungssystem ändern und es zielgenauer ausgestalten. Der allgemeine Beitrag bleibt stabil bei 3,6%. Der Kinderlosenbeitrag steigt um 0,3. Bei der Beitragsbemessungsgrenze werden wir nicht wie vorgesehen um rund 1.000 Euro hochgehen, sondern wir gehen 300 Euro nach oben.
1: Gibt es doch keine Änderung beim Elterngeld? Bundesfamilienministerin Prien hat angekündigt, die geplanten Sparmaßnahmen noch einmal zu überprüfen.
3: Konkret geht es um die Frage, sollen Eltern weiterhin bis zu 14 Monate Elterngeld bekommen und nicht, wie geplant, nur noch 12 Monate. Bundesfamilienministerin Karin Prien sagte dem Redaktionsnetzwerk Deutschland, sie sei offen dafür. Die CDU-Politikerin sprach sich dafür aus, sich nochmal zusammenzusetzen und zu schauen, ob die geplanten Sparmaßnahmen beim Elterngeld in diesem Umfang zielführend und gerechtfertigt seien. Im Rahmen der geplanten Einsparungen für den Haushalt hatte Prien im Juli eine Reform des Elterngelds vorgelegt. Philipp Eckstein, Berlin.
1: Auch wenn es gerade sommerlich warm ist, der Winter steht vor der Tür und damit die nächste Heizsaison. Die Füllstände der Gasspeicher sind im Moment aber vergleichsweise niedrig in Deutschland. Wirtschaftsministerin Reiche hat deshalb zumindest das bundeseigene Energieunternehmen SEFE angewiesen, mehr Gas in die Speicher zu leiten. Bis zum 15. Dezember muss SEFE 8 Terawattstunden Gas beschaffen. Normalerweise kaufen Großhändler im Sommer Erdgas günstig ein. Wegen des Iran-Kriegs waren die Preise allerdings auch in den Sommermonaten sehr hoch. In einem Flugzeug, das auf dem Weg von Dubai nach Tel Aviv war, haben sich heute wohl dramatische Szenen abgespielt. Israelischen Medienberichten zufolge gab es ein Handgemenge im Cockpit. Geprüft wird, ob einer der Piloten die Maschine zum Absturz bringen wollte. Offiziell bestätigt ist der Verdacht nicht. Anna Osius fasst zusammen.
4: Die Maschine der Airline Fly Dubai hatte Medienberichten zufolge ein Notfallsignal abgesendet. Die Maschine kam vom geplanten Kurs ab und musste in Saudi-Arabien notlanden. Möglicherweise war die Notlandung auf einen Streit zwischen den beiden Piloten zurückzuführen, berichten Medien. Weil zunächst die Befürchtung bestand, es könnte sich um eine Entführung handeln, ließ Israel Kampfflugzeuge starten. Das Büro des israelischen Ministerpräsidenten Netanyahu teilte dann mit, es handele sich nicht um eine Entführung. An Bord sollen sich mehr als 100 israelische Staatsbürger befunden haben. Alle Passagiere seien in Sicherheit, teilte die Fluggesellschaft mit.
1: Mit dem Auto aufs Oktoberfest, das klingt erstmal nach keiner guten Idee. Und doch kommt mehr als jeder vierte Wiesnbesucher laut einer Auswertung von Vodafone mit dem Fahrzeug. Demnach entschied sich die Mehrheit für öffentliche Verkehrsmittel, um das Festgelände zu erreichen. 28% kamen mit dem Auto zu Wiesn, 5% zu Fuß oder mit dem Fahrrad. Das Wetter in Bayern. Nach Nebel viel Sonne, nur in Teilen Unterfrankens etwas wolkig. 21 bis 28 Grad. In der Nacht örtlich Nebel, 13 bis 4 Grad. Morgen zunehmend bewölkt, örtlich Regen und Gewitter, vor allem in Franken sowie in Schwaben, 20 bis 27 Grad. Am Freitag wolkig, vereinzelt Regen, 16 bis 22 Grad. Am Samstag meist trocken. Soweit die Nachrichten. Es ist 13.04 Uhr. Die Verkehrsmeldungen. A7 Fulda Richtung Würzburg zwischen Bad Brückenau, Wildflecken und Bad Kissingen Obertolba, 4 Kilometer Stau. A8 München Richtung Salzburg zwischen Rosenheim West und Rohrdorf, 6 Kilometer Stau und stockender Verkehr wegen Bauarbeiten. A8 Salzburg Richtung München zwischen Fraßdorf und Rosenheim, Baustelle, 5 Kilometer Stau. Und A9 München Richtung Nürnberg zwischen Manching und Denkendorf, immer wieder Stau und stockender Verkehr. Soweit die Verkehrsübersicht.
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5: Und wir machen uns erst einmal eine französische Viertelstunde mit Musik von Ravel und davor von Jean-Marie Leclerc.

Es ist die kantable Schwester der Trompete, das Flügelhorn, und es eignet sich ganz gut für Musik, die eigentlich für Holzbläser geschrieben worden ist, wie dieses Konzert für Oboe in C-Dur von Jean-Marie Leclerc dem Älteren. Gábor Boldotsky spielte hier mit der Capella Gabetta. Und jetzt, wie versprochen, Musik von Maurice Ravel, und zwar für Klavier. Hier ist die Sonatine in Fismoll.

Jean-Eflam Bavouzet mit der Sonatine in Fis-Moll von Maurice Ravel. Und hier sehnt sich einer nach etwas, was er schon hat. Alfredo in La Traviata, lunge da lei, fern von ihr, gibt es für mich keine Freude. Und dabei ist sie gleich um die Ecke im Haus oder im Garten. Verstehe einer die Liebenden. Hier ist Piotr Beczawa mit der Arie aus La Traviata mit dem polnischen Radiosinfonieorchester.

0: Große Gefühle, große Oper La Traviata o mio rimorso. Musik aus dem zweiten Akt der Oper, Piotr Beczawa hat hier gesungen, als Alfredo mit dem polnischen Radiosinfonieorchester unter der Leitung von Lukasz Borowicz. Und jetzt ist es gleich 12:30.
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2: Grüß Gott, hier ist Ingeborg Dürbeck aus München. Ich hätte gerne die Filmmusik aus dem Film Stolz und Vorurteil. Da ist so eine schöne Musik und die hätte ich gerne wieder mal gehört. Vielen Dank, auf Wiederhören.

Musik aus Stolz und Vorurteil, der Verfilmung des Jane Austen-Romans. Dario Marianelli hat diese Musik geschrieben. Jean-Yves Thibaudet spielte sie mit dem English Chamber Orchestra auf besonderen Wunsch unserer Münchner Hörerin Ingeborg Dürbeck. Das hier klingt düster und atemlos, zugleich als würde jemand gejagt von äußeren Mächten oder den Kräften in seinem Inneren. Der Tod und das Mädchen von Franz Schubert, der vierte Satz des Streichquartetts.

packende Kammermusik von Franz Schubert, der Schlusssatz des Streichquartetts in D-Moll, der Tod und das Mädchen mit dem Belcher Quartett. Schuberts Winterreise kommt auf die Bühne im Einstein Kultur in München, und zwar am 2. Oktober, nicht als klassischer Liederabend, sondern als eine persönliche Reise zu den Abgründen der menschlichen Seele. Es geht, so heißt es im Programm, nicht um historische Distanz, sondern um existenzielle Wahrheit. Stimme, Klavier, Körper und Raum verschmelzen zu einem packenden Bühnenmoment zwischen Konzert und persönlichem Bekenntnis. Am 2. Oktober um 19.30 Uhr mit der Pianistin Julia Aldinger und dem Bariton Stefan Bien.

Eine Sinfonie in G-Dur von Johann Christian Bach war das, musiziert vom Freiburger Barockorchester unter Gottfried von der Goltz. In dem französischen Film 37,2 Grad am Morgen, da geht es um einen Handwerker, der sich dazu berufen glaubt, Schriftsteller zu werden, und um eine Frau, die ihn zu lieben glaubt und ihn daher darin bestärkt, dass er ein Genie ist. Lauter lebensfremde Projektionen und Obsessionen. Wie wird man der, der man ist? Und wann wird man nur der, der man zu sein glaubt? Schwierige Fragen, ein tragischer Film und tolle Musik von Gabriel Jarret.

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1: Um 14 Uhr mit Marin Ulrich. Die Reform der Pflegeversicherung soll in 2 Schritten kommen. Darauf haben sich Union und SPD geeinigt. Eine Expertenkommission soll nun Vorschläge für strukturelle Änderungen erarbeiten. Die hatten die Sozialdemokraten gefordert. Das Bundeskabinett gab am Vormittag grünes Licht für den anderen Teil der Reform.
2: Heute wurde ein Stabilisierungspaket beschlossen. Damit soll die drohende Zahlungsunfähigkeit der gesetzlichen Pflegeversicherung verhindert werden. Gesundheitsminister Lindemann kündigt an, dass die Einstufung in die unterschiedlichen Pflegestufen strenger als bisher überprüft werden soll. Das könnte für Betroffene bedeuten, dass es schwerer wird, einen Zuschuss aus der Pflegeversicherung zu erhalten oder in eine höhere Pflegestufe zu gelangen. Außerdem soll die Beitragsbemessungsgrenze in der Pflegeversicherung angehoben werden. Das bedeutet höhere Beiträge für Besserverdienende. Aus Berlin, Uwe Berndt.
1: Das Bundeskabinett hat heute außerdem einen Gesetzentwurf von Justizministerin Hubich gebilligt. Der sieht vor, Angriffe auf Polizisten, Bahnmitarbeitende, Rettungssanitäter oder Gerichtsvollzieher schärfer zu bestrafen.
3: Wenn man zum Beispiel Polizisten schubst oder anspuckt, steigt die Mindeststrafe von 3 auf 6 Monate Haft, in schweren Fällen auf mindestens 1 Jahr Haft. Wer schlägt oder tritt, kann mit bis zu 10 Jahren Haft bestraft werden. Dasselbe soll künftig auch für Bahnmitarbeitende oder Busfahrer gelten. Wer Ärzte oder Sanitäter angreift, soll in besonders schweren Fällen ebenfalls bis zu 10 Jahre ins Gefängnis kommen können. Bianca Schwarz, Berlin.
1: Die Europäische Union will Polizisten, Feuerwehrleute und andere Einsatzkräfte in der EU besser vernetzen. Die Brüsseler Behörde schlägt dazu ein neues Kommunikationssystem vor, das die bisherigen Funkgeräte ersetzen soll. Diese Geräte seien bislang oft nicht miteinander verbunden und funktionierten beim Grenzübertritt nicht nahtlos, hieß es. Dadurch werde die Zusammenarbeit etwa bei Waldbränden, Überschwemmungen, Terroranschlägen oder Drohnenvorfällen erschwert. Die geplante Übernahme von 178 Filialen der Supermarktkette Tegut durch Edeka könnte nach Ansicht der Monopolkommission Folgen für den Wettbewerb haben. Man werde jetzt noch intensiver darauf achten müssen, dass die großen 4 die Preise nicht hochtrieben oder Innovationen verhinderten, sagte Kommissionschef Duso. Gemeint sind die Einzelhändler Edeka, Rewe, Aldi und die Schwarzgruppe mit Lidl und Kaufland. Laut Bundeskartellamt entfallen bereits jetzt mehr als 90% der Umsätze im Lebensmitteleinzelhandel auf diese 4 Unternehmen. Dass Wohnen für Studenten besonders in München teuer ist, ist nicht neu. Wie hoch die Preise sind, zeigt jetzt der aktuelle Studentenwohnreport des Instituts der Deutschen Wirtschaft. Demnach kostet ein WG-Zimmer mit 20 Quadratmetern in München im Schnitt 850 Euro. In Würzburg werden für ein solches Zimmer durchschnittlich knapp 550 Euro fällig. In Regensburg und Nürnberg liegen die Kosten etwa bei 510 Euro. Am günstigsten ist es für die Studierenden in Chemnitz. Dort zahlen sie rund 280 Euro im Monat. Das Wetter in Bayern. Nach Nebel viel Sonne, nur in Teilen Unterfrankens etwas wolkig, 21 bis 28 Grad. In der Nacht örtlich Nebel, 13 bis 4 Grad. Morgen zunehmend bewölkt, örtlich Regen und Gewitter, vor allem in Franken sowie in Schwaben, 20 bis 27 Grad. Am Freitag wolkig, vereinzelt Regen, 16 bis 22 Grad. Und am Samstag meist trocken. Soweit die Nachrichten. Es ist gleich 14.04 Uhr. Die Verkehrsmeldungen. A7 Ulm Richtung Würzburg zwischen Marktbreit und Kitzingen, ein Unfall auf der linken Spur. A8 Stuttgart Richtung München zwischen dem Rastplatz Kirchholz und Dasing, 6 Kilometer Stau wegen Aufräumarbeiten nach einem Fahrzeugbrand. A8 München Richtung Salzburg zwischen Rosenheim West und Rohrdorf, 5 Kilometer Stau und stockender Verkehr wegen Bauarbeiten. A8 Salzburg Richtung München zwischen Fraßdorf und Rosenheim, Baustelle, 5 Kilometer Stau. A9 München Richtung Nürnberg zwischen Manching und Lenting, 10 Kilometer stockender Verkehr wegen Bauarbeiten. Auf der A94 Passau Richtung München ist die Einhausung Wimpasing derzeit gesperrt. Dort wurde die Höhenkontrolle ausgelöst. Und B20 Burghausen-Straubing in beiden Richtungen zwischen Haunersdorf und Mienbach, Behinderungen nach einem Lkw-Unfall. Soweit die Verkehrsübersicht.
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4: Und mit großer Klassik Ludwig van Beethovens 8. Sinfonie mit der Deutschen Kammerphilharmonie Bremen.

Ludwig van Beethovens 8. Sinfonie in F-Dur, das war der dritte Satz mit der Deutschen Kammerphilharmonie Bremen unter Paavo Järvi. Und Beethoven und unser nächster Komponist, sie kannten sich persönlich, der französische Geiger Jacques-Pierre Joseph Rode. Er war 1812 in Wien zu Gast und Beethoven hat für ihn extra eine Violinsonate geschrieben, die Rode auch gleich vor Ort aufgeführt hat. Aber irgendwie wurden die beiden nicht so recht warm miteinander, auch musikalisch nicht. Dass Beethoven seine Stücke und seine Sätze oft so wuchtig enden ließ, das hat Rode überhaupt nicht gefallen, wie es heißt. Hier in unserer Sendung sind sie einträchtig miteinander vereint, das heißt, sie kommen nacheinander. Und das hier hat sich Rode selbst komponiert, sein Violinkonzert Nummer 13 in Fis-Moll. Mit Friedemann Eichhorn hören wir das und dem SWR-Rundfunkorchester Kaiserslautern.

Friedemann Eichhorn zeigte hier die Kunst seines Geigenspiels mit dem SWR-Rundfunkorchester Kaiserslautern unter Nicolas Pasquet. Das war der erste Satz des Violinkonzerts Nummer 13 von Jacques-Pierre-Joseph Rodde bei uns hier am Nachmittag in BR Klassik.

0: Entre dos Aguas. Vielleicht erinnert Sie diese Musik ja an einen Film, an Vicky Cristina Barcelona. Da kam diese Musik nämlich vor, von Paco de Lucía, der hier auch selbst gespielt hat. Musik kann tatsächlich ein kleines Archiv sein für Erinnerungen, für Heimat, auf Kassetten, auf Schallplatten und wer weiß, wo sonst noch, all da schlummern die Erinnerungen. Man hört etwas und sofort steigen die Bilder auf. Für viele der ersten sogenannten Gastarbeiter in Deutschland war das auch so und war das besonders wichtig, Musik mitzubringen als Erinnerung an Zuhause, als Heimat im fremden Alltag. Und genau diese Musik steht im Mittelpunkt eines Liederabends am Staatstheater Nürnberg. Deutschland, ein Requiem aus dem Archiv. Autor und Regisseur Caner Akdeniz wirft mit der Musik der ersten Generation der Zuwanderer einen Blick auf deutsche Zeitgeschichte. Zusammen mit Darstellern und Musikern des Hauses hat er eine Band gegründet. Sie bringen Lieder auf die Bühne, die damals in türkischen, griechischen oder jugoslawischen Familien liefen oder in Kneipen. Volkslieder, Schlager, Pop und so weiter, oft aufgenommen auf Kassetten. Die Uraufführung dieses Abends, morgen am 1. Oktober um 19 Uhr in den Kammerspielen des Staatstheaters Nürnberg. Weitere Vorstellungen folgen dann im Oktober und im November. Infos und Karten finden Sie unter staatstheaternürnberg.de.
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Franz von Suppé ist unter anderem dadurch in die Musikgeschichte eingegangen, dass er viel gute Musik zu schlechten Stücken geschrieben hat, zu Stücken, die ganz schnell wieder abgesetzt wurden oder die schon bald total vergessen waren, ganz im Gegensatz zu seiner Musik. Zu dem Stück »Ein Morgen, ein Mittag und ein Abend in Wien«, schöner Titel eigentlich, hat er nur die Ouvertüre geschrieben. Und während das Stück nach 3 Tagen schon abgesetzt worden ist, hat sich seine Ouvertüre bis heute im Repertoire gehalten. Das war eine Aufnahme mit den Wiener Symphonikern unter Wladimir Fedoseev. Und hier schlägt Fasil Say ganz zart die Tasten an. Musik von Frédéric Chopin.

Ein leiser Fazil Say war das mit den drei Nocturnen Opus 9 von Frédéric Chopin. Sie hören den Nachmittag in BR Klassik und bis zu den Nachrichten hören wir jetzt noch Kammermusik von Bernhard Heinrich Romberg. Musik für Flöte, zwei Bratschen, Violine und Violoncello. Das Flötenquintett in G-Dur, der vierte Satz, Rondo.

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1: Um 15 Uhr mit Maren Ulrich. Das Bundeskabinett hat heute den Entwurf für eine Pflegereform von Gesundheitsminister Linnemann beschlossen. Das Konzept sieht Einsparungen vor, um die Finanzierung der Pflegeversicherung zu sichern. Doch das soll nicht alles sein.
2: Die SPD hatte in den letzten Wochen gefordert, dass es nicht bei einem reinen Spargesetz bleiben dürfe. In der kommenden Woche soll deshalb eine Expertenkommission eingerichtet werden, die auch über strukturelle Änderungen in der Pflegeversicherung beraten soll. Dazu gehören auch Modelle zum finanziellen Ausgleich zwischen privater und gesetzlicher Pflegeversicherung. Dies ist eine zentrale Forderung der SPD. Gesundheitsminister Lindemann kündigt an, dass die Experten ihre Ratschläge bis Ende Januar vorlegen sollen. Das neue Gesetz könnte dann bis Ostern fertig sein. Uwe Bernd, Berlin.
1: Angriffe und Pöbeleien auf Zugbegleiter, Polizisten und Rettungskräfte, verbale und psychische Gewalt gegen Mitarbeiter des Gemeinwesens nimmt zu. Die Bundesregierung will Helfer im Dienst besser schützen und verschärft deswegen das Strafrecht. Das Kabinett hat am Vormittag auch dazu einen Gesetzentwurf beschlossen. Künftig gilt, wer Personen des Gemeinwesens tätlich angreift, soll mit einer Freiheitsstrafe von mindestens 6 Monaten bestraft werden, statt mit 3. Schwere Fälle sollen mit bis zu 10 Jahren geahndet werden können. Es sind dramatische Szenen, die sich heute in einem Flugzeug abgespielt haben dürften. Während eines Flugs von Dubai nach Tel Aviv ist es zu einem gewaltsamen Zwischenfall im Cockpit gekommen, zwischen den Piloten. Die Maschine mit 180 Menschen an Bord, die meisten aus Israel, musste in Saudi-Arabien notlanden. Iris Völlnagel fasst für uns zusammen.
3: Laut Berichten in israelischen Medien soll einer der Piloten den anderen mit einem Messer verletzt haben, bevor er von Passagieren überwältigt wurde. Die Maschine ist im saudi-arabischen Tabuk notgelandet. Alle Passagiere sind wohlauf. In Israel geht man Medienberichten zufolge von einem möglichen Terroranschlag aus. Ebenso sollen Verhandlungen laufen, wie die israelischen Passagiere nun nach Tel Aviv gebracht werden.
1: Um die wirtschaftliche Zusammenarbeit mit der Türkei zu verbessern, lockert Deutschland die Visavergabe für türkische Geschäftsleute. Künftig sollen Beschäftigte von als vertrauenswürdig eingestuften Unternehmen deutlich schneller ihr Visum bekommen können. Das hat NRW-Ministerpräsident Wüst bei einem Besuch in Istanbul mitgeteilt. Diese Fast-Track-Lösung soll bald eingeführt werden, sagte Wüst. Wer KI benutzt, der denkt selber nicht mehr so viel. Diese Befürchtung haben viele Schulleiter in Deutschland. Knapp 80% äußerten in einer Befragung des Cornelsen-Verlags die Befürchtung, dass KI in der Schule das eigenständige Denken von Schülern erschwert. Beim Einsatz von künstlicher Intelligenz sehen die Schulen demnach noch eine Reihe weiterer Herausforderungen, etwa wie Eigenleistungen und KI-gestützten Leistungen von Schülern unterschieden werden können. Das Wetter in Bayern. Bis zum Abend viel Sonne mit wenigen Wolken bei 21 bis 28 Grad. In der Nacht örtlich Nebel, Tiefstwerte 13 bis 4 Grad. Morgen im Westen Bayerns zunehmend bewölkt, in Teilen Frankens Regen oder Gewitter. Am Freitag mehr Wolken als Sonne, vormittags vereinzelt Regen. Am Samstag meist trocken, Höchstwerte morgen 20 bis 27, ab Freitag bis 22 Grad. Soweit die Nachrichten, es ist 15.03 Uhr. Die Verkehrsmeldungen. A3 Nürnberg Richtung Würzburg, am Kreuz Bibelried ein Unfall auf der Überleitung zur A7 in Richtung Fulda. A7 Ulm Richtung Würzburg zwischen Marktbreit und Kitzingen ein Unfall auf der linken Spur. A8 München Richtung Salzburg zwischen Rosenheim West und Rohrdorf 5 Kilometer Stau und stockender Verkehr wegen Bauarbeiten. A8 Salzburg Richtung München zwischen Fraßdorf und Rosenheim, Baustelle 5 Kilometer Stau. A9 München Richtung Nürnberg zwischen Manching und Lenting, 10 Kilometer stockender Verkehr wegen Bauarbeiten. B20 Burghausen-Straubing in beiden Richtungen zwischen Haunersdorf und Mienbach Behinderungen nach einem Lkw-Unfall. Und B306 in Zell Richtung Traunstein zwischen dem Autobahnanschluss Traunstein-Siegsdorf-Ost und Haslach ein Unfall. Soweit die Verkehrsübersicht.
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4: Und hier wird fröhlich musiziert. Nico Dostals fröhliches Spiel mit den Berliner Philharmonikern, von ihm selbst dirigiert.

Musik von Nico Dostal, fröhliches Spiel eines Scherzo-Ouvertüre für Orchester. Die Berliner Philharmoniker spielten hier unter der Leitung des Komponisten. Tatsächlich, am kommenden Freitag soll es vielleicht etwas herbstlicher werden. Und passend und pünktlich dazu gibt es in St. Elisabeth in Bamberg ein entsprechend herbstlich gefärbtes Programm für Orgel und Bariton. Musik zwischen Vergänglichkeit und Dankbarkeit präsentieren Simon Dirk Schmidt an der Orgel und der Bariton Simon Zeck. Eine Sonate von Mendelssohn wird zu hören sein, eine Chaconne von Pachelbel, Musik von Schubert und Musik aus der Kantate »Der Tag ist hin«, »Die Sonne gehet nieder« von Johann Sebastian Bach. In Bamberg, St. Elisabeth, am Freitag um 17.30 Uhr. Der Eintritt ist frei. Die Veranstalter freuen sich über Spenden. Und auch hier bei uns am Nachmittag in BR Klassik, Musik von Bach, eine Triosonate in C-Dur.

Das Ensemble Neobarock war das mit einer Triosonate in C-Dur von Johann Sebastian Bach. Und diese Musik hier, die scheint zu schweben. Flying Over Africa von John Barry.

5 Minuten abheben mit John Barry. Flying over Africa, das waren die Nürnberger Symphoniker. Wenn sich ein Chor gründet oder ein Ensemble, dann ist die schwierigste Frage meistens nicht, was wollen wir spielen, was wollen wir singen, sondern wie wollen wir heißen. Vor allem bei Chören sind Wortspiele sehr beliebt, Chorisma oder Singphonie. Manchmal wird auch mit Übersetzungen gespielt, so auch beim Ensemble Almanach. Almanach, das kommt aus dem Arabischen und kann so viel wie Blütenlese heißen. Und Blüten sammelt schließlich auch das Ensemble Almanach, das sich dem Kunstlied verschrieben hat und das in seinen Programmen ganz bewusst Lieder von nicht ganz so bekannten Komponisten aussucht. Und besonders ist auch die Besetzung. Akkordeon, Klarinette, Hackbrett, Kontrabass und Gesang. Und das klingt dann so.

0: Das Ensemble Alma Nacht, ein Kunstlied, mal etwas anders. 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

Festliche Musik von Johann Friedrich Fasch. Gabriele Cassone spielte die Barocktrompete in diesem Konzert D-Dur von Fasch mit dem Ensemble Zefiro unter der Leitung von Alfredo Bernardini. Eine Violinsonate des Barockkomponisten Arcangelo Corelli hatte es Sergei Rachmaninow angetan, eine Violinsonate. Das Thema hat er sich geborgt. Und es hat seine künstlerische Fantasie mächtig angeregt zu insgesamt 20 Variationen und einem Intermezzo. Wir hören am Klavier Naré Argamanyan.

Was man aus Corelli alles machen kann. Eine barocke Melodie auf einer Zeitreise ins 20. Jahrhundert und über Sergei Rachmaninow zu uns ins 21. Variationen über ein Thema von Arcangelo Corelli für Klavier solo, gespielt von der armenischen Pianistin Nare Armaganyan. Das war unser Nachmittag hier in BR Classic mit einem Kaffee-Walzer von Franz Waxman. Verabschiedet sich Christian Schuler am Mikrofon, und in Leporello bei meiner Kollegin Silvia Schreiber werden Sie gleich eine Überraschung erleben, nämlich ein Streichquartett auf dem Oktoberfest. Gleich nach 4 bei uns hier in BR Classic.

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1: Um 16 Uhr mit Maren Ulrich. Die Reform der Pflegeversicherung wird in 2 Schritten vorgenommen. Heute hat das Bundeskabinett zunächst die Einsparmaßnahmen von Gesundheitsminister Linnemann beschlossen. Nun soll eine Expertenkommission über strukturelle Änderungen beraten, was ja die SPD gefordert hatte. Warum man nicht auf die Ergebnisse warten wollte und jetzt schon einen Teil der Reform gebilligt hat, erklärt Uwe Berndt.
2: Die Zeit drängt, denn wenn das Gesetz nicht bis zum 1. Januar in Kraft ist, dann wird es ziemlich teuer. Die Beitragssätze für die Pflegeversicherungen würden für uns alle steigen, für die Arbeitgeber auch. Das wiederum würde der Wirtschaft schaden. Deshalb ist jetzt erstmal das Ziel, die Beiträge in der Pflegeversicherung stabil zu halten. Die Experten sollen aber dann auch nicht lange debattieren. Ende Januar sollen sie schon ihre Vorschläge für eine grundlegende Reform vorlegen. Und Minister Lindemann sagt, wenn das klappt, dann könnte bis Ostern schon das neue Pflegegesetz fertig sein, in dem auch die grundsätzlichen Vorschläge mit eingearbeitet sind.
1: 66,88 €. So viel soll das Deutschlandticket ab dem kommenden Jahr kosten. Das hat der Chef der Verkehrsministerkonferenz der Länder, der bayerische Ressortchef Bernreiter, bekannt gegeben. Berechnet wurde der Preis erstmals anhand eines Kostenindex. Personal, Energie und Betriebskosten sind dabei berücksichtigt worden. Rund 14,5 Millionen Menschen haben das Deutschlandticket, mit dem man den öffentlichen Regional- und Nahverkehr bundesweit nutzen kann. Im Moment kostet es 63 € im Monat. Die verschärften Sparmaßnahmen beim Autobauer Volkswagen gehen weiter. Nun hat der Konzern eine ganze Reihe von Tarifverträgen gekündigt. Wie Volkswagen dazu erklärte, sind mit Blick auf den aktuellen Kostendruck verschiedene Regelungen in diesen Verträgen anzupassen. Das wirtschaftliche Umfeld habe sich für die Branche und auch für Volkswagen in den vergangenen 18 Monaten gravierend verschärft. IG Metall und Betriebsrat lehnen den Vorstoß entschieden ab und kündigten Widerstand an. Ob Brände, Überschwemmungen oder ein Anschlag, in solchen Situationen kommt es nicht selten zu Chaos. Das will die EU verbessern. Polizei, Feuerwehr und Rettungsdienste sollen ein eigenes Digitalfunknetz bekommen und damit sicherer werden. Worum es genau geht, erklärt Andreas Meyer-Feist aus Brüssel.
3: Ein einheitliches und krisenfestes Breitbandnetz soll den Flickenteppich des europäischen Behördenfunks ablösen. Geplant ist eine stufenweise Einführung. 2030 soll das System mit den ersten Mitgliedstaaten in Betrieb genommen werden. Bis 2036 sollen alle EU- und Schengen-Staaten vollständig angeschlossen sein. In Deutschland soll das alte und das neue System anfangs parallel betrieben werden. Betroffen, laut der Bundesanstalt für Digitalfunk der Behörden und Organisationen mit Sicherheitsaufgaben, rund 1,3 Millionen Endgeräte.
1: Eine 90-jährige Seniorin ist nach einem Sturz auf dem Oktoberfest gestorben. Die über 90-Jährige hatte ein Kutschpferd streicheln wollen, ihr Rollstuhl verfing sich jedoch im Geschirr des Tieres und die Frau stürzte. 6 Tage nach diesem Vorfall starb die Frau nun im Krankenhaus. Die Polizei geht der Frage nach, ob ein Fremdverschulden vorliegt. Das Wetter in Bayern. Bis zum Abend viel Sonne mit wenigen Wolken bei 21 bis 28 Grad. In der Nacht örtlich Nebel, Tiefstwerte 13 bis 4 Grad. Morgen im Westen Bayerns zunehmend bewölkt, in Teilen Frankens Regen oder Gewitter. Am Freitag mehr Wolken als Sonne, vormittags vereinzelt Regen. Am Samstag meist trocken, Höchstwerte morgen 20 bis 27, ab Freitag bis 22 Grad. Soweit die Nachrichten, es ist 16.04 Uhr. Die Verkehrsmeldungen. A6 Heilbronn Richtung Nürnberg zwischen Roth und Kreuz Nürnberg Süd, 4 Kilometer Stau wegen Bergungsarbeiten. A7 Ulm Richtung Würzburg zwischen Marktbreit und Kitzingen, ein Unfall auf der linken Spur. A8 München Richtung Salzburg zwischen Rosenheim West und Rohrdorf, 5 Kilometer Stau und stockender Verkehr wegen Bauarbeiten. A8 Salzburg Richtung München zwischen Fraßdorf und Achenmühle, 8 Kilometer Stau wegen Bauarbeiten. A9 München Richtung Nürnberg zwischen Manching und Lenting, 10 Kilometer stockender Verkehr wegen Bauarbeiten. A96 Lindau Richtung München zwischen Erkheim und dem Rastplatz Kammlachtal, Sperre nach einem Unfall. Und A99 Westumfahrung München Richtung Lindau zwischen Neuherberg und Dreieck Allach, 9 Kilometer stockender Verkehr. Soweit die Verkehrsübersicht.
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4: Ich sage herzlich willkommen am letzten Septembertag des Jahres 2026. Genießen wir ihn mit einer Mazurka.

Eine Masurka von Alexander Borodin war das mit den Göteborger Sinfonikern. Ein Lederhosenquartett, ein Biersortenquartett, auch ein Tuba-Quartett. Das passt alles wunderbar zum Münchner Oktoberfest, ob als Spielkarten oder live, laut und in Farbe. Aber ein Streichquartett? Die Königsdisziplin der Kammermusik im Bierzelt? Ja, gibt's tatsächlich. Wann und wo, dazu gleich mehr. Jetzt ist es 8 Minuten nach 4. Musik von Mozart auf BR Klassik.

0: Das war aus Wolfgang Amadeus Mozarts Pariser Sinfonie D-Dur der erste Satz mit The English Concert und Trevor Pinnock. 4:15 ist es. Noch eine halbe Woche läuft das Oktoberfest in München. Wer übers Festgelände bummelt, wird von allen Seiten mit Musik beschallt. Vor allem die basslastigen Songs der Fahrgeschäfte wummern im Ohr und auch in den Zelten laute Blas- und Partymusik. Unser BR-Klassik-Reporter Quirin Seilbeck hat sich in Schale geschmissen. Lederhose, Wadelwärmer, Haferlschuhe und er war in voller Montur auf der Suche nach einem Zelt, in dem ein anderer musikalischer Wiesenwind weht.
1: Mitten auf der Theresienwiese zwischen Bräurosel-Zelt und Autoscooter steht das Traditionszelt Café Therese mit seiner türkisfarbenen Fassade. Hier gibt's keine Blasmusik, keine Partyhits. Hier spielt ein Streichquartett auf dem Oktoberfest. Die Idee dazu hatte Lisa Eckert, mit 23 Jahren heuer die jüngste Wiesenwirtin.
2: Also ich bin tatsächlich einfach durch die Stadt gelaufen und habe mir gedacht, wie kann ich dieses Frühstück präsenter und schöner und cooler machen, einfach, dass mehr Leute kommen, weil auf der Wiesn haben die Leute noch nicht ganz verstanden, dass man auch frühstücken kann. Und dann ist mir aus der Serie Bridgerton eingefallen, es gibt ja Streichquartetts, die moderne Musik spielen.
1: Zum Beispiel das Anareka Streichquartett, bekannt aus den deutschlandweiten Candlelight-Konzerten mit Arrangements aus Filmmusik, Pop und Klassik. Das Ensemble spielt auf einer Empore in der Zeltmitte. Während den Musikerinnen und Musikern der Duft von frisch gebackenem Kuchen in die Nase steigt, sitzen unten die Gäste und trinken Kaffee, ratschen und genießen Torten, Bienenstich und andere Gaumenschmankerl.
3: Wir fangen irgendwas zum Spielen an und dann merkt man, wie einzelne Köpfe sich zu uns hochheben, weil die Leute die Songs erkennen. Wenn wir zum Beispiel, weiß ich nicht, so eine Groove-Nummer spielen wie Rolling in the Deep, gerade von Adele, und die Leute schauen oben und können nicht glauben, Streichquartett spielt sowas und das klingt gut. Also das macht einfach Spaß.
1: Sagt die Cellistin Anna Reker. Sie hat sofort begeistert zugesagt, als die Anfrage von Wirtin Lisa Eckert kam. Und nun spielt sie mit ihrem Quartett Ed Sheeran, Bach, Adele und Pachelbel auf dem Oktoberfest.
3: Also wir haben natürlich auch ganz viel Mozart im Angebot, aber die Akustik ist einfach total schwierig, weil der Zelt einfach aus Plastik ist und gibt keine natürliche Akustik wieder. Und das heißt, wir spielen es nur verstärkt.
1: Und wer dem Streichquartett aufmerksam zuhören will, sollte eher im hinteren Teil des Zelts sitzen, weil vorne verschwimmt die Musik dann doch stark mit den wummernden Beats und dem Gekreische von draußen. Wie kommt das Streichquartett bei den Gästen und Bedienungen an?
4: Ich finde es super, weil es einfach ein bisschen eine Abwechslung ist und so zum Frühstück genau das Richtige eigentlich.
5: Vor allem, weil abends das Kontrastprogramm spielt mit lauten Party-Hits und alle stehen auf den Bänken, ist das als Kellnerin wahnsinnig angenehm, auch mal die Gegenseite quasi ein bisschen ruhiger, ein bisschen melodischer mitzunehmen.
6: Es ist schon ein bisschen komisch, ich komme mir eher vor, als wäre ich im Theater oder in der Oper. Aber es ist schon okay.
7: Also die Atmosphäre hier ist wie ein Refugium, im Gegensatz zu den Bierzelten, die auch schön sind mit ihrer Atmosphäre, aber wenn man sich erholen will, ist man hier gut aufgehoben.
0: Unser Wiesenreporter Quirin Seilbeck war das. Und falls Sie Lust haben auf eine solche Musik auf dem Oktoberfest, das Streichquartett Anareka spielt im Café Therese und zwar am Donnerstag, also morgen, Freitag und Samstag, am 1., 2. und 3. Oktober, jeweils um 10 Uhr morgens und um 13 Uhr.

Das Finale aus der 4. Sinfonie von Franz Krommer, gespielt vom Orchestra della Svizzera Italiana. Die Leitung hatte Howard Griffiths. Das Oktoberfest in München ist ja längst nicht nur das größte Volksfest und Bierfest der Welt. Mit rund 6,5 Millionen Liter ausgeschenkten Bier pro Liter sind das mal 60 Milliliter reiner Alkohol. Davon abgesehen gibt's da auch Zuckerwatte, Lebkuchenherzen und Fahrgeschäfte. Um ein solches geht's in der nächsten Musik auf BR Klassik. Keine Sorge, keine der Neuheiten von der Wiesn wie Shake and Roll oder der Chaos Pendel, sondern ganz BR klassisch. Ein Karussell. Musik von Richard Rodgers aus Carousel, und das ist der Karussellwalzer.

Im Jahr 1945 kam das Musical Carousel von Richard Rodgers heraus, ein eher ernstes Stück, das trotzdem oder vielleicht auch deshalb 890 Mal in Folge am Broadway gezeigt wurde. Das war der Walzer, mit dem das Musical auch startet, gespielt vom New London Orchestra. 4 Minuten nach 4:30, das hier ist jetzt Kammermusik von Mendelssohn.

0: Der vierte Satz war das aus dem zweiten Klavierquartett von Felix Mendelssohn Bartholdy, gespielt vom Fauré-Quartett. 20:05 ist es.
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2: New York, 30. September 1939. Igor Strawinsky erreicht die Vereinigten Staaten von Amerika. Eigentlich sollte es nur ein Abschied auf Zeit sein. Als Igor Strawinsky ein paar Tage zuvor in Bordeaux den Luxusliner Manhattan besteigt, plant er, schon im Mai des kommenden Jahres nach Europa zurückzukehren, nach seinem kurzen Engagement als Gastprofessor an der Harvard University in Cambridge, Massachusetts. Er soll dort einige Vorträge halten für ein äußerst großzügiges Honorar. Aber nicht allein deswegen kommt die Einladung der amerikanischen Universität gerade recht. Strawinsky hat ein fürchterliches Jahr hinter sich. Im Juni war seine Mutter gestorben, im März seine Frau Jekaterina, ein paar Monate zuvor die gemeinsame Tochter Ludmilla. Dazu ist seine finanzielle Lage angespannt. Seit der Machtübernahme der Nazis werden seine Werke in Deutschland nicht mehr aufgeführt. Dabei hatten die Deutschen zu seinen größten Bewunderern gezählt. Als sein Schiff in New York anlegt, begrüßen ihn sein alter Freund Alexis Kall und die Schauspielerin Dagmar Godowski. Godowski ist schon länger mit Strawinsky befreundet und hat ihn von New York aus dabei unterstützt, seine Konzertengagements und Vorlesungen zu organisieren. Und die werden zu einem gesellschaftlichen Großereignis, wie sich der Komponist Frederick Jacoby erinnert.
3: Es folgte ein Strom von Harvard-Ästheten, dann die wichtigen Namen aus der Musikabteilung der Universität. Schließlich fuhren Limousinen vor mit alten Bostoner Erbinnen, mit weißem Haar in Abendkleidern, Diamanten und Würde.
2: Aus Strawinskys kurzem Gastspiel in den USA wird schließlich ein Exil für immer. Strawinsky heiratet, zur großen Enttäuschung von Dagmar Godowski, seine langjährige Liebschaft Vera de Bosset und lässt sich mit ihr in Kalifornien nieder. 1945 werden die beiden amerikanische Staatsbürger.
0: Unser Musikkalender zum 30. September 1939 von Jochen Eichner, und er hat uns davon erzählt, wie es war, als der Komponist Igor Strawinsky New York erreicht hat. Das ist eine Serenata von Strawinsky aus Pulcinella.

0: Musik von Igor Strawinsky, die Serenata aus Pulcinella mit Saxophon. Branford Marsalis war der Solist. The English Chamber Orchestra hat begleitet. Zurzeit proben unser Symphonieorchester und unser Chor Strawinsky für zwei reine Strawinsky-Abende, morgen und übermorgen. Ob das nicht ein bisschen zu viel des guten Strawinsky ist, habe ich den Chordirigenten Peter Dijkstra gefragt.
1: Ich finde die Charaktere dieser vier verschiedenen Stücke sehr unterschiedlich. Also somit ist es toll, wenn man einen Strawinsky-Abend hat, weil man dann eben genau diese verschiedenen Werke aus verschiedenen Perioden auch hört. Und es ist gewagt, aber einfach toll.
0: Strawinsky in Konzert, morgen und übermorgen. Das Freitagskonzert übertragen wir auch live im Radio auf BR Klassik. Musik aus Norwegen ist das hier, genauer gesagt aus Bergen.

Früher war es das Wohnhaus von Edward Grieg, wo er auch geheiratet hat, das Haus Trolltaugen, also Trollhügel. Heute beherbergt es das Grieg-Museum, wo auch die Glücksbringer von Grieg ausgestellt sind. Ein Frosch, eine Trollfigur und ein Schwein. Das war aus dem Klavierstück Hochzeitstag auf Trolltaugen, ein Satz, gespielt von Leif-Uwe Ornsnes. Gleich ist es 5. Bis zu unseren aktuellen Meldungen noch 2 schottische Lieder aus dem 17. Jahrhundert.

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1: Um 17 Uhr mit Maren Ulrich. Das Deutschland-Ticket wird teurer. Wer ab dem kommenden Jahr damit im Regionalverkehr unterwegs ist, muss pro Monat in der Regel 66,88 Euro bezahlen. Das haben die Verkehrsminister der Länder mitgeteilt. Jim Bob Nikschas aus Berlin fasst zusammen.
2: Grund für die erneute Preiserhöhung sind die steigenden Kosten, unter anderem für Diesel und die Angestellten der Verkehrsbetriebe. Zum ersten Mal wurde der neue Preis für das Deutschlandticket nicht von der Politik festgelegt, sondern nach einer speziellen Formel berechnet, die auch die steigende Inflation berücksichtigt. Dass die knapp 14,5 Millionen Abonnenten des Tickets künftig mehr bezahlen sollen, ist politisch gewollt. Bund und Länder hatten sich darauf geeinigt, ihren Zuschuss für das Deutschlandticket nicht zu erhöhen. Bis 2030 geben beide Seiten jeweils 1,5 Milliarden Euro pro Jahr. Das allein deckt die Kosten aber nicht.
1: Die Reform der Pflegeversicherung soll in 2 Schritten kommen. Darauf haben sich Union und SPD geeinigt. Eine Expertenkommission soll nun Vorschläge für strukturelle Änderungen erarbeiten. Die hatten die Sozialdemokraten gefordert. Das Bundeskabinett gab am Vormittag grünes Licht für den anderen Teil der Reform.
3: Heute wurde ein Stabilisierungspaket beschlossen. Damit soll die drohende Zahlungsunfähigkeit der gesetzlichen Pflegeversicherung verhindert werden. Gesundheitsminister Lindemann kündigt an, dass die Einstufung in die unterschiedlichen Pflegestufen strenger als bisher überprüft werden soll. Das könnte für Betroffene bedeuten, dass es schwerer wird, einen Zuschuss aus der Pflegeversicherung zu erhalten oder in eine höhere Pflegestufe zu gelangen. Außerdem soll die Beitragsbemessungsgrenze in der Pflegeversicherung angehoben werden. Das bedeutet höhere Beiträge für Besserverdienende. Aus Berlin Uwe Berndt.
1: Angriffe und Pöbeleien auf Zugbegleiter, Polizisten oder Rettungskräfte, verbale und physische Gewalt gegen Mitarbeiter des Gemeinwesens nimmt zu. Die Bundesregierung will Helfer im Dienst besser schützen und verschärft deswegen das Strafrecht. Das Kabinett hat am Vormittag auch dazu einen Gesetzentwurf beschlossen. Künftig gilt, wer Personen des Gemeinwesens tätlich angreift, soll mit einer Freiheitsstrafe von mindestens 6 Monaten bestraft werden, statt mit 3. Die Füllstände in den deutschen Gasspeichern sind unverändert niedrig. Wegen des Nahostkonflikts waren die Preise am Energiemarkt auch in den Sommermonaten hoch. Deshalb haben die Großhändler weniger gekauft als sonst in dieser Zeit. Bundeswirtschaftsministerin Reiche hat nun das bundeseigene Energieunternehmen SEFE angewiesen, mehr Gas in die Speicher zu leiten. Bis zum 15. Dezember muss SEFE demnach 8 Terawattstunden Gas beschaffen. So teuer wie im September war der Sprit noch nie. Das lässt sich laut ADAC heute am letzten Tag des Monats schon sagen. Im Schnitt hat man für den Liter E10 knapp 2,27 Euro gezahlt, für Diesel 10 Cent mehr. Ab Mitternacht greift dann der Tankrabatt. Er soll den Liter um 17 Cent billiger machen. Der Wirtschaftsverband Fuels und Energie geht davon aus, dass ab Mitternacht die Entlastung vollständig an die Kunden weitergegeben wird. Das Wetter in Bayern. Bis zum Abend viel Sonne mit wenigen Wolken bei 21 bis 28 Grad. In der Nacht örtlich Nebel. Tiefstwerte 13 bis 4 Grad. Morgen im Westen Bayerns zunehmend bewölkt, in Teilen Frankens Regen oder Gewitter. Am Freitag mehr Wolken als Sonne, vormittags vereinzelt Regen, am Samstag meist trocken. Höchstwerte morgen 20 bis 27, ab Freitag bis 22 Grad. Soweit die Nachrichten, es ist 17.04 Uhr. Die Verkehrsmeldungen. A3 Nürnberg Richtung Passau zwischen Metten und Hengersberg 5 Kilometer stockender Verkehr. A6 Heilbronn Richtung Nürnberg zwischen Schwabach Süd und dem Kreuz Nürnberg Süd 7 Kilometer Stau wegen Bergungsarbeiten. A8 München Richtung Salzburg zwischen Rosenheim West und Rohrdorf 6 Kilometer Stau an einer Baustelle. A8 Salzburg Richtung München zwischen Bernau am Chiemsee und Rosenheim 10 Kilometer Stau an einer Baustelle. A9 München Richtung Nürnberg zwischen Manching und Denkendorf stockender Verkehr. A93 Regensburg Richtung Holledau zwischen Regensburg Nord und dem Kreuz Regensburg 5 Kilometer Stau an einer Baustelle. A99 Westumfahrung München Richtung Nürnberg zwischen dem Dreieck München Südwest und Dreieck Feldmoching Stau. Vor dem Tunnel Allach wird der Verkehr blockweise abgefertigt. Und A99 Westumfahrung München Richtung Lindau zwischen Neuherberg und Dreieck Allach 9 Kilometer stockender Verkehr. Soweit die Verkehrsübersicht.
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4: Ich freue mich, dass Sie dabei sind. Die Bezeichnung Mamsell, die gab's mal für eine ältere, unverheiratete Frau. Die Mamsell ist jedoch etwas aus der Mode gekommen, aus den verschiedensten Gründen. Diese Operette erinnert an solche alten Zeiten.

0: Eine kleine Nummer aus Gordon Jacobs Operette Mamsell Angot war das mit dem National Philharmonic Orchestra. An der Metropolitan Opera in New York werden Tickets verlost, 10.000 jeden Monat. Sie haben es vielleicht schon mitbekommen, Bürgermeister Mamdani rührt dafür die Werbetrommel auf sämtlichen Social-Media-Kanälen.
1: Every New Yorker should have the opportunity to see this, no matter how much money is in their pocket. That's why we're giving away 70.000 free tickets to the Met this season for New Yorkers who've never experienced it before. From now until early June, we're releasing 10.000 tickets a month.
0: 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Gleich zum Beispiel für ziemlich gewagte exotische Klänge in der Münchner Isarphilharmonie.

Von Antonio Vivaldi war das ein Violinkonzert in C-Dur mit Rachel Podger Barockvioline und den Arte dei Suonatori. Das war jetzt italienischer Barock und der geht ziemlich glatt ins Ohr. Aber wie klingt es eigentlich, wenn komplett unterschiedliche musikalische Welten an einem Ort aufeinandertreffen? Auf jeden Fall kann man sagen, abenteuerlich. Bei den Orftagen der Bayerischen Philharmonie wird genau das ausprobiert. Klassische Musik, Techno und Weltmusik. Das hier ist das Techno-Piano-Trio. Und das macht Techno-Sounds ohne Techno, sprich ohne Elektronik, sondern mit echten Instrumenten. Solche Klänge gibt's bei den Orftagen und ziemlich exotische. Der mongolische Musiker und Sänger Engjagal Dandarvanching hat seine Morin Kur mitgebracht, seine Pferdekopfgeige, und spielt auf der, erkennen Sie das?

Ja, das ist live und das war so nicht geplant. Die Schwäne haben der Pferdekopfgeige den Rang abgelaufen. Nochmal ein neuer Versuch. Erkennen Sie dieses Stück.

Musik von Johann Sebastian Bach, mal nicht auf Gambe oder Cello, sondern auf der mongolischen Pferdekopfgeige. Wem das noch nicht Kontrast genug ist, ein Chor tritt beim Or-Festival ebenfalls auf, ein Streichquintett und das Percussion-Ensemble der Bayerischen Philharmonie. So, jetzt haben wir da einiges reingepackt in dieses Konzert. 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Jetzt Bühne frei für die Schwänchen.

Ballettmusik kommt auch ohne flatternde Arme und Getrippel auf Zehenspitzen gut an. Als pure Musik, davon war Leonard Bernstein überzeugt. Immer wieder hat er Ballettmusik im Konzert dirigiert. So auch diesen Auszug aus Peter Tschaikowskis Schwanensee. Gespielt hat das New York Philharmonic Orchestra. Auch das hier ist eine Art Ballettmusik, allerdings ist die rund 200 Jahre älter. Da waren lange Kleider, Knicks und Verbeugungen angesagt.

Sehr seriös und festlich in der Anmutung, man hört die Reifröcke wippen in dieser Tanzmusik Balletto di Spiritelli von Johann Heinrich Schmelzer aus dem 17. Jahrhundert, gespielt von New London Consort auf BR Classic. Und da gibt's jetzt eine italienische Ouvertüre, gespielt vom Münchner Rundfunkorchester.

0: Musik von Leone Sinigaglia, das war die Ouvertüre zu seinem Lustspiel Le Baruffe Chiozzotte. Gespielt hat das Münchner Rundfunkorchester, dirigiert von Georg Schmöhe. Es ist gut 20 vor 6. Der Einsatz des Bayerischen Musikrats für eine Stärkung des Musikunterrichts an bayerischen Grundschulen zeigt offenbar Wirkung. Vielleicht ja auch, weil Deutschland bei der letzten PISA-Studie mit dem vorvorletzten Platz unter 91 Ländern abgewatscht wurde. Ministerpräsident Markus Söder hat jedenfalls angekündigt, neben mehr Unterricht in den Kernfächern Deutsch und Mathematik soll es auch eine dritte Sportstunde und mehr Musikunterricht geben. Das klingt ja erstmal erfreulich, aber den Worten sollten möglichst bald auch Taten und, musikalisch gedacht, Noten folgen. Kurz vor der Sendung habe ich mit Simone Fleischmann, der Präsidentin des Deutschen Lehrerinnen und Lehrerverbandes, gesprochen und sie gefragt, wie das ist, diese Kehrtwende der Staatsregierung. Vor 2 Jahren noch weniger Musikunterricht, jetzt wieder mehr.
1: Also erstmal finden wir es begrüßenswert, wenn der Ministerpräsident ganz klar macht, dass ganzheitliche Bildung wichtig ist. Und wir freuen uns immer, wenn mehr rausspringt und nicht weniger.
0: Jetzt hat Ministerpräsident Markus Söder betont, dass es vor allem mehr Unterricht geben soll aufgrund der schlechten Bildungsergebnisse bei PISA. Mehr Unterricht heißt mehr Stunden, auch mehr Deutsch, mehr Mathematik, Sport und Musik. Wie kann denn ein Mehr allein das Bildungsergebnis verändern?
1: Das sind schon Fragen, die wir uns stellen müssen. Wie viel Bildungszeit, also rein faktische Zeit, verbringen die Schülerinnen und Schüler in der Schule? Wie sehr sind sie auf außerschulische Bildungsinstitutionen angewiesen oder auf die Eltern? Und jetzt merken wir ja, dass nach PISA eine immense soziale Ungleichheit erneut bestätigt wird. Deutschland als drittletztes Land von 91 Ländern. Wir gleichen die Bildungsungleichheit nicht aus. Und Ganztag wäre zum Beispiel ein wunderbarer Ausgleich.
0: Haben Sie denn einen Überblick, was diese 2 Jahre weniger Musik an den Schulen bewirkt hat oder bei den Schülerinnen und Schülern?
1: Ich weiß von unseren Schülerinnen und Schülern, ich hatte damals eine Freundin, die war die Chorleiterin, wie sehr sich die gefreut haben drauf. Es gab oft Solo-Auftritte, da waren Schülerinnen und Schüler dabei, die sonst nicht so den Wert von sich entdeckt haben, die schlecht waren in der Schule und die glänzten da. Sie hören da ein flammendes Plädoyer meinerseits, weil ich weiß, wie viel Musik mit Menschen macht und ich weiß auch und habe selbst erlebt, wie viel Musik bei Kindern und Jugendlichen Türen öffnet für ganz andere Dinge. Und dann ist halt Schule einfach noch mehr wie Mathe und Deutsch, auch wenn das die Kernkompetenzen sind.
0: So flammend, wie Sie das erzählen, würde ich da sofort sagen, super, klingt alles toll. Ich fürchte da so ein bisschen einen riesigen Bürokratieaufwand wieder dahinter. Und ich meine, wenn man jetzt davon spricht, dass man mehr Musikunterricht haben möchte, braucht man mehr Musiklehrerinnen und Lehrer. Bedeutet das jetzt, dass all diese Auflagen verschärft werden oder dass die vielleicht ein bisschen aufgeweicht werden, damit da überhaupt erstmal was in Schwung kommt?
1: Da muss man sich jetzt genau die Gedanken machen auf lange Strecke. Ich als Schulleiterin, als ehemalige Schulleiterin und jetzt auch als BLLV-Präsidentin sage, wir vor Ort sind stets bemüht, genau Profis da einzusetzen, wo wir sie haben. Wenn wir aber keine Profis haben, gibt es nur 2 Alternativen, kein Musikunterricht oder den Musikunterricht durch eine Kollegin, die es zwar gerne macht, aber vielleicht nicht so qualifiziert ist. Und die Frage muss die Staatsregierung jetzt beantworten, nachdem der Herr Ministerpräsident das Ziel gesetzt hat.
0: Wunderbar, dann haken wir da einfach mal nach. Vielen Dank, Frau
1: schön.
0: Fleischmann.
1: Danke, tschüss.
0: Tschüss. Simone Fleischmann war das, voller Elan, Präsidentin des Deutschen Lehrerinnen- und Lehrerverbandes zum Thema eine verbindliche 2. Musikstunde pro Woche an bayerischen Grundschulen. Die soll kommen. Ja, und wir bleiben wirklich dran.

Das war von Joseph Haydn aus einem Notturno, gespielt vom Linos Ensemble. Damit geht Leporello langsam zu Ende. Langsam in der Anmutung ist auch das letzte Stück von Trevor Duncan, Lullaby, ein Schlaflied, gespielt vom Radiosinfonieorchester Bratislava. Mein Name ist Silvia Schreiber, ich verabschiede mich. Bis morgen, um kurz nach vier bin ich wieder für Sie da. Gleich folgen hier die Classic Stars mit einem fantastischen Geiger. Lassen Sie sich überraschen.

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1: Um 18 Uhr mit Patrick Zeilhofer. 66,88 Euro, so viel soll das Deutschlandticket ab dem kommenden Jahr kosten. Das hat der Chef der Verkehrsministerkonferenz der Länder, Bernd Reiter, mitgeteilt. Als Grund nannte er, dass die Energie- und Personalkosten gestiegen seien. Jim Bob Nikschasch berichtet aus Berlin.
2: Dass die knapp 14,5 Millionen Abonnenten des Tickets künftig mehr bezahlen sollen, ist politisch gewollt. Bund und Länder hatten sich darauf geeinigt, ihren Zuschuss für das Deutschlandticket nicht zu erhöhen. Bis 2030 geben beide Seiten jeweils 1,5 Milliarden Euro pro Jahr. Das allein deckt die Kosten aber nicht. Kritik an der Preiserhöhung kommt unter anderem von der Deutschen Umwelthilfe, von Fahrgastvertretern und der Linkspartei. Sie kritisieren unter anderem, dass Bund und Länder 2,5 Milliarden Euro für einen Tankrabatt ausgeben, während Bus- und Bahnfahren teurer werden soll.
1: Das Bundeskabinett hat die bislang umstrittene Pflegereform auf den Weg gebracht, zumindest einen Teil davon. Fest steht, dass kinderlose Mitglieder der Pflegeversicherung ab dem kommenden Jahr 0,3 Prozentpunkte mehr zahlen müssen als bisher. Außerdem sollen die Rentenpunkte für pflegende Angehörige nicht gekürzt werden. Kritik kommt aus der Opposition. Lissy Kaufmann mit den Einzelheiten.
3: Alle Oppositionsparteien, also Grüne, AfD und Linke, kritisieren, dass die Bundesregierung noch gar keine echte Strukturreform der Pflege vorgelegt hat. Dafür will die Bundesregierung kommende Woche eine Kommission einsetzen, die sich bis Ende Januar darum kümmern soll. Hintergrund der Pflegereform ist eine Finanzierungslücke, die auf die alternde Gesellschaft zurückzuführen ist. Es gibt immer mehr Pflegebedürftige, aber immer weniger Beitragszahler. Gleichzeitig wird Pflege immer teurer.
1: Die verschärften Sparmaßnahmen beim Autobauer Volkswagen gehen weiter. Jetzt hat der Konzern eine ganze Reihe von Tarifverträgen gekündigt. Volkswagen hat dazu erklärt, dass wegen des aktuellen Kostendrucks verschiedene Regelungen in diesen Verträgen angepasst werden müssen. IG Metall und Betriebsrat lehnen den Vorstoß entschieden ab und kündigten Widerstand an. Dass Wohnen für Studenten besonders in München teuer ist bekannt. Wie hoch die Preise sind, zeigt jetzt der aktuelle Studentenwohnreport des Instituts der Deutschen Wirtschaft. Demnach kostet ein WG-Zimmer mit 20 Quadratmetern in München im Schnitt 850 Euro im Monat. In Würzburg werden für ein solches Zimmer durchschnittlich knapp 550 Euro fällig. In Regensburg und Nürnberg liegen die Kosten etwa bei 510 Euro. Am günstigsten ist Wohnen für Studierende in Chemnitz. Dort zahlen sie rund 280 Euro im Monat. In Coburg hat ein 67-Jähriger nach einem Schockanruf die Betrüger ausgetrickst, nach dem Motto Brot statt Bargeld. Falsche Polizisten hatten am Telefon behauptet, die Tochter des Mannes sei in einen Unfall verwickelt. Sie forderten 30.000 Euro Kaution. Der Mann alarmierte daraufhin die echte Polizei. Bei der vermeintlichen Übergabe der Kaution gab er der Abholerin eine Tasche mit Brot statt Geld. Die Polizei nahm eine 23-Jährige fest. Das Wetter in Bayern in der Nacht örtlich Nebel, Tiefstwerte 13 bis 4 Grad, morgen im Westen Bayerns zunehmend bewölkt, in Teilen Frankens Regen oder Gewitter. Am Freitag mehr Wolken als Sonne, vormittags vereinzelt Regen. Am Samstag meist trocken, Höchstwerte morgen 20 bis 27, ab Freitag bis 22 Grad. Soweit die Nachrichten. Es ist 18.04 Uhr. Verkehrsmeldungen A6 Weithaus Richtung Nürnberg zwischen dem Kreuz Oberpfälzerwald und Schmidtgaden 5 Kilometer Stau. A7 Füssen Richtung Ulm zwischen Illertissen und Dreikittistetten 6 Kilometer Stau. A8 München Richtung Salzburg zwischen Rosenheim West und Rohrdorf 6 Kilometer Stau an einer Baustelle. Und A8 Salzburg Richtung München zwischen Fraßdorf und Rosenheim 10 Kilometer Stau an einer Baustelle. Die A93 Holledau Richtung Regensburg ist zwischen Bad Abbach und Raststätte Pendling Ost nach einem Unfall gesperrt. Es staut sich ab dem Dreieck Saalhaupt. Und abschließend A99 Westumfahrung München Richtung Lindau zwischen Fröttmanning Nord und Dreieck Allach 10 Kilometer stockender Verkehr. Soweit der Service.
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4: Der Geiger Augustin Haderlich steht heute im Mittelpunkt dieser Stunde. Wir hören ihn mit Werken von Beethoven, Mendelssohn und Bach. Als erstes eine Aufnahme von 2017 aus dem Studio 2 des Bayerischen Rundfunks. Augustin Haderlich und Charles Owen mit der Sonate für Violine und Klavier A-Moll Opus 23 von Ludwig van Beethoven.

Der Geiger Augustin Hadelich und der Pianist Charles Owen. 2017 im Studio 2 des Bayerischen Rundfunks mit der Violinsonate A-Moll Opus 23 von Ludwig van Beethoven. Nächster Programmpunkt ist das Violinkonzert E-Moll Opus 64 von Felix Mendelssohn Bartholdy. Augustin Hadelich musiziert hier zusammen mit dem norwegischen Radioorchester. Die Leitung hat Mikkel Hart-Bedoya.

Augustin Hadelich und das norwegische Radioorchester unter Leitung von Miguel Hart Bedoya mit dem Violinkonzert E-Moll von Felix Mendelssohn Bartholdy. Zum Abschluss jetzt noch das Andante aus der Violinsonate Werkeverzeichnis 1003 von Johann Sebastian Bach.

Augustin Haderlich in den Klassikstars von BR Klassik. Zuletzt mit dem Andante aus der Sonate Nummer 2, Werkeverzeichnis 1003 von Johann Sebastian Bach. Gleich nach den Nachrichten geht's weiter mit Classic Sounds in Jazz.

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1: Um 19 Uhr mit Patrick Zeilhofer. Das Deutschlandticket wird teurer. Wer ab dem kommenden Jahr damit im Regionalverkehr unterwegs ist, muss pro Monat in der Regel 66,80 Euro bezahlen. Das haben die Verkehrsminister der Länder mitgeteilt. Jim Bob Nikschas aus Berlin fasst zusammen.
2: Grund für die erneute Preiserhöhung sind die steigenden Kosten, unter anderem für Diesel und die Angestellten der Verkehrsbetriebe. Zum ersten Mal wurde der neue Preis für das Deutschlandticket nicht von der Politik festgelegt, sondern nach einer speziellen Formel berechnet, die auch die steigende Inflation berücksichtigt. Dass die knapp 14,5 Millionen Abonnenten des Tickets künftig mehr bezahlen sollen, ist politisch gewollt. Bund und Länder hatten sich darauf geeinigt, ihren Zuschuss für das Deutschlandticket nicht zu erhöhen. Bis 2030 geben beide Seiten jeweils 1,5 Milliarden Euro pro Jahr. Das allein deckt die Kosten aber nicht.
1: Das Bundeskabinett hat sich auf eine Reform der Pflegeversicherung geeinigt. Kinderlose müssen künftig einen höheren Beitrag zahlen, und zwar 0,9% statt bisher 0,6. Außerdem wird die beitragsfreie Mitversicherung für Ehepartner eingeschränkt, die kein nennenswertes eigenes Einkommen haben. Die Reform reiche nicht aus, kritisiert die Wirtschaftsweise Schnitzer. Schon heute würden die Ausgaben schneller steigen als die Einnahmen. Das nehme noch zu mit der alternden Bevölkerung. Wer unser Land am Laufen hält, verdient unseren Schutz, hat Bundesjustizministerin Hubig heute gesagt. Sie bezog sich auf Angriffe, die etwa die Polizei, Rettungssanitäter, Bahnmitarbeiter oder Gerichtsvollzieher treffen. Sie sollen künftig per Gesetz besser geschützt werden, hat das Kabinett beschlossen. Aus Berlin dazu Bianca Schwarz.
3: Wer beispielsweise Mitarbeitende der Bahn, der Stadtwerke, Feuerwehrleute, Ärztinnen oder Sanitäter, Gerichtsvollzieher oder Polizisten angreift, wird schärfer bestraft. Wenn man zum Beispiel Polizisten schubst oder anspuckt, steigt die Mindeststrafe von 3 auf 6 Monate Haft, in schweren Fällen auf mindestens 1 Jahr Haft. Wer schlägt oder tritt, kann mit bis zu 10 Jahren Haft bestraft werden. Wer Ärzte oder Sanitäter angreift, soll in besonders schweren Fällen ebenfalls bis zu 10 Jahre ins Gefängnis kommen können.
1: Eine Maschine der Fluggesellschaft Fly Dubai ist nach Einschätzung der israelischen Regierung nur knapp einem Terroranschlag entgangen. Laut Ministerpräsident Netanyahu hat einer der Piloten den anderen mit einem Messer angegriffen und offenbar vorgehabt, das Flugzeug mit 180 Menschen an Bord zum Absturz zu bringen. Die Maschine war in weniger als einer halben Minute mehr als 4000 Meter abgesackt. Mithilfe von Passagieren gelang es der Crew, den Co-Piloten zu überwältigen und das Flugzeug in Saudi-Arabien notzulanden. Es war auf dem Weg von Dubai nach Tel Aviv. Die Sanierung des Mainfrankentheaters in Würzburg kostet inzwischen weit mehr als geplant. Waren 2018 noch 72 Millionen Euro veranschlagt worden, sind es inzwischen mehr als 240 Millionen Euro, also mehr als dreimal so viel. Das hat der Werkausschuss in einer Beschlussvorlage für den Würzburger Stadtrat angegeben. Grund sind höhere Baupreise. Seit rund 8 Jahren wird das Theater saniert. Das Wetter in Bayern. In der Nacht örtlich Nebel, Tiefstwerte 13 bis 4 Grad. Morgen im Westen Bayerns zunehmend bewölkt, in Teilen Frankens Regen oder Gewitter. Am Freitag mehr Wolken als Sonne, vormittags vereinzelt Regen, am Samstag meist trocken. Höchstwerte morgen 20 bis 27, ab Freitag bis 22 Grad. Soweit die Nachrichten. Es ist 19.04 Uhr. Verkehrsmeldungen A8 München Richtung Salzburg zwischen Rosenheim West und Rohrdorf 5 Kilometer Stau. A8 Salzburg Richtung München zwischen Fraßdorf und Rosenheim 9 Kilometer Stau an einer Baustelle. Die A93 Holledau Richtung Regensburg ist zwischen Bad Abbach und Raststätte Pendling Ost nach einem Unfall gesperrt. Es staut sich ab Hausen. A94 München Richtung Passau zwischen Paarstetten und Lengdorf Stau. Und noch die B305 Berchtesgaden Reit im Winkel zwischen Seehaus und Seegatterl. Sperre in beiden Richtungen nach einem Unfall. Es staut sich. Soweit der Service.
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4: Und herzlich willkommen zu dieser Sendung. Diesmal mit einer Sonderausgabe. Am Mikrofon sind
5: Beate Sampson,
6: Ulrich Habersetzer und
4: Roland Spiegel.
5: Was wir drei heute machen, ist eine Variante unserer Sendung Hören wir Gutes und reden darüber. Die läuft regelmäßig nachts auf BR Klassik und in allen ARD-Kulturwellen.
4: Wir wandeln sie heute ab zu Hören wir Classics und reden darüber.
6: Und dafür haben wir alle drei ein klassisches Album des Jazz mitgebracht, von dem die anderen aber nicht wissen, was es ist.
4: Ein Ratespiel also, aber noch viel mehr eine Chance zum ganz unmittelbaren Austausch über vielleicht sehr vertraute Töne.
5: Und über solche, die man neu entdecken kann, obwohl sie schon eine ganze Weile in der Welt sind. Ich bin jedenfalls gespannt auf unseren Mix heute und auf das, was Roland Spiegel mitgebracht hat.
4: Und da hören wir jetzt das erste Stück.

0: Ja, Beate Sampson, Ulrich Habersitzer, was habt ihr gehört?
1: Okay, ich habe auf jeden Fall Musik gehört, die richtig gleich mich angezündet hat, sozusagen. Das war so swinging, das war so ein Feuer, das war so ein schön ineinandergreifendes und sich auch gegenseitig nochmal beförderndes Zusammenspiel. Das war ein Blues, den ich dann sofort auch erkannt habe. Ich glaube, ganz viele Menschen erkennen ihn sofort, wenn sie sich ein bisschen mit Jazz befassen. Es ist vielleicht eine Aufnahme aus den 50er Jahren, unglaublich fluide und dabei so wahnsinnig rhythmisch akzentuiert, dass einem echt überhaupt nichts mehr einfällt. Der Schlagzeuger, die Sensation, alle drei die Sensation, ja, also ein Klaviertrio sondersgleichen. Und es verwirklicht sich das, was in diesem Text drin steht, quasi: If you want a man who really plays a lot of rhythm, you dig PC. If you want to get the people swinging
2: wow,
1: with him, you dig PC. Und jetzt zum ersten Mal, ich meine, ich kenne das Stück, seitdem ich irgendwie 20 Jahre alt bin, und das ist lang her. Aber heute zum ersten Mal habe ich mir gedacht, wer ist eigentlich nochmal genau PC? Im Moment denkt man ja nur an politically correct oder so, ja. Aber vielleicht weißt du, Uli, mehr dazu.
2: Ich gehe davon aus, dass PC Paul Chambers ist, ein Kontrabassist.
1: Cool.
2: Und diesen Blues hat John Coltrane, der
1: yes.
2: große Tenorsaxophonist, der vor einer Woche 100. Geburtstag gefeiert hat. Den Blues hat er für ihn geschrieben. Ich weiß nicht, wer den Text geschrieben hat.
1: Also es gibt einen von Carmen McRae, aber ihr Text ist nochmal ein bisschen anders. Also das ist so ein Real-Book-Text, wie man ihn lernt, wenn man sich mit Jazz befasst und denkt, das probiere ich jetzt auch mal aus.
2: Sehr gut. Aber okay. Ehrlich gesagt, also das Stück, alles klar, aber welche Band hier gespielt hat, boah, ich weiß es nicht. Ja. Ich habe eine Vermutung, es gibt da so einen Pianisten, der hat mit John Coltrane eine Aufnahme gemacht, über die war er sehr unglücklich. Und dann hat er nochmal Coltrane-Stücke aufgenommen, eine Zeit später, weil er sich dann sehr damit auseinandergesetzt hat. Der Pianist war Tommy Flanagan, aber ob das jetzt Tommy Flanagan und das Trio und dieses besagte Album ist, das weiß ich nicht. Ich habe keine Ahnung, aber der ist mir eingefallen. Aber für Tommy Flanagan war es mir vielleicht so ein bisschen zu ruppig.
1: Yeah.
2: Der hat ein bisschen zurückgenommen gespielt. Also Roland, du hast
3: aber
2: mich erwischt.
3: Lass mir den mal offen. Wer könnte denn noch dabei gewesen sein?
2: Ja, vielleicht war Mr. PC auch dabei, Paul Chambers, aber ich glaube nicht, weil der auch einen anderen Sound hatte.
3: Der war definitiv nicht dabei. Die Position am Schlagzeug, also die ist...
2: Ich habe nur aufs Klavier gehört, ja. Da nehme ich mich jetzt einfach,
1: also,
2: da habe ich jetzt nichts.
1: Darf ich einfach was
2: ja,
1: sagen
2: unbedingt.
1: Zum Schlagzeug?
2: Ja.
1: Aber nehmt es mir nicht übel, wenn ich komplett daneben liege. Aber ich dachte einen Moment lang, gegen's Ende zu, habe ich gedacht, kann das ein sehr junger Paul Motion gewesen sein?
3: Der war es nicht.
1: Na dann.
2: Na, also wie gesagt.
1: Der hätte auch nicht mit Tommy Flanagan gespielt.
2: Ja,
1: das
2: ja.
1: Das wäre die nächste Geschichte gewesen, ja genau.
3: Also sollen wir es auflösen? Ja.
1: Das liegt ganz
2: ja,
1: bei dir.
2: Glaub, also das kommt drauf an, wie viel Musik du noch hast.
3: Ja, ich habe nur noch eine Musik, die dann auch ein bisschen ausführlicher ist, aber dafür langsamer. Und ich fange mal mit dem Schlagzeug an. Das war Al Foster.
2: Ja. Ah, okay.
3: Ein Musiker, der unter anderem lange bei Miles Davis gespielt hat. Mhm. Und am Bass war George Mraz.
1: Oh, Jiří.
3: Genau, Mraz. Genau, der eigentlich aus dem heutigen Tschechien stammt, also in Prag geboren wurde und auch 2021 in Prag starb. Und am Klavier Tommy Flanagan.
2: Ah, okay.
3: Und dieses Album hieß Giant Steps als Hommage an John Coltrane, wurde aber erst 1982 aufgenommen und produziert von einem Münchner Label, Enya, und zwar von den beiden damals noch zusammenarbeitenden Produzenten Matthias Winkelmann und Horst Weber.
1: Das hätte ich nicht für möglich
3: Aber gehabt. Aufgenommen in New York, 1982.
1: Ja. Und zwar mit einer Ästhetik, mit einer Klangästhetik, die nichts mit den 80er Jahren zu tun hatte. Also wirklich.
2: Mhm.
1: Also
2: ich finde auch, der Kontrabass klingt wahnsinnig schön holzig.
1: Ja.
2: In den
1: und
2: 80er Jahren klangen die immer ein bisschen anders, auch das Schlagzeug. So. Also man hat das Gefühl, es könnte eine Rudi van Gelder Aufnahme
1: aus den 50er, 60er
2: sein.
1: Ja. Super.
3: Und es war wirklich, wie Uli Habersitzer vorhin gesagt hat, Tommy Flanagan wollte da nochmal zeigen, dass er die Stücke von John Coltrane wirklich sehr gut beherrscht. Denn es gibt die Geschichte von der Aufnahme, der Uraufnahme des Stücks Giant Steps von John Coltrane 1959, in der Tommy Flanagan am Klavier saß und große Mühe hatte, die sehr komplizierten Akkordwechsel mitzuvollziehen. Und dann hat er einige markante Pausen gesetzt. Und es wurde später immer wieder gesagt, naja, da ist der Tommy Flanagan ausgestiegen. Aber es ist eigentlich gar kein schlechtes Solo. Er hat nur einfach zwischendurch Denkpausen gebraucht. Mhm. Und dieses Stück ist auch mit drauf. Ich habe aber andere ausgesucht. Und ich fand Mr. PC, eben Paul Chambers, dem Bassisten gewidmet, ist ein wunderschöner Einstieg, weil es so richtig losgeht. Und dieses Album Giant Steps vom Tommy Flanagan Trio 1982, das fängt auch mit diesem Stück an.
2: Sehr schön, wunderbar. Ja, ich finde, es ist irgendwie ganz interessant, wie eben ein Musiker so das Bedürfnis hat, so eine Musik dann nochmal aufzunehmen oder sich nochmal mit ihr auseinanderzusetzen, Jahre später. Ich meine, da war John Coltrane 15 Jahre vorher gestorben und sozusagen, aber die Musik ist trotzdem noch so lebendig und ja, noch so da.
1: Aber das erleben wir ja permanent immer noch nach wie vor. Und ich habe das Gefühl, das wird für die nächsten Jazz-Generationen nicht anders sein. Also die Musik von John Coltrane überdauert die Zeit und alle Menschen können was davon haben, hörend, sie erkundend oder sie spielend. Und apropos spielend, du hast gesagt, du hast jetzt was Langsames noch mit dabei.
3: Genau.
1: Und ich bin gespannt, was es ist.
3: Sagen wir so, ich möchte es nicht ansagen und ich überlasse es euch. Ich möchte nur vorher sagen, es ist keine Variation über Giant Steps. Und jetzt hören wir also George Mraz am Bass, Al Foster am Schlagzeug und Tommy Flanagan am Klavier mit dem zweiten ausgewählten Stück.

0: Schlagzeuger Al Foster, Bassist George Mraz und Pianist Tommy Flanagan mit einer Komposition des Saxophonisten John Coltrane, der vor wenigen Tagen 100 Jahre alt geworden wäre.
1: Ich würde sagen, das war Central Park West.
0: Volltreffer.
1: Puh, Gott sei Dank.
2: Wunderbar. Und ich würde sagen, liebe Hörerinnen und Hörer, ich weihe Sie jetzt mal kurz ein, was hier geschehen ist, während die Musik gelaufen ist und Sie uns nicht gehört haben. Roland Spiegel, der diese Musik hier mitgebracht hat, saß da und hat uns einfach mal kurz einen Abriss darüber gegeben, welche tonalen Felder und welche Akkordfolgen, die für diese tonalen Felder sorgen, in diesem Stück drinstecken. Und während er das getan hat, hat er quasi mit der linken Hand, also mit seiner Griffhand, Gitarre, ja, die Akkorde noch hier pantomimisch mit uns gezeigt. Und dann ist Uli Habersetzer eingestiegen und hat davon berichtet, wie er dieses Stück mal gelernt hat. Also Saxophonist ist er, ja. Und wie ihm sein Lehrer damals schön in die Noten hinein quasi für jede, wie war das mal, für jeden, komm, erzähl doch mal.
1: Für jedes tonale Feld gab es eine Farbe und das Bild war dann ganz bunt, weil das sozusagen sehr viele unterschiedliche Tonräume sind oder sozusagen tonale Felder, also sozusagen Akkorde, die einen ähnlichen Tonvorrat haben. Und es war dann sehr bunt und wahnsinnig schwer für mich zu spielen. Und dann habe ich mir gedacht, ich werde nicht Saxophonist.
2: Genau. Und dann hab ich mich eben gefragt, erstens, ob Roland Spiegel quasi jedes Mal, wenn er schöne Musiken raussucht für Sendungen, ob er sich dann hinsetzt und die mit der Gitarre durchgeht, um das alles genau zu analysieren, Frage 1. Und dann sind wir, jetzt keine weiteren Fragen, aber wir sind eigentlich dazu gekommen, dass diese Musik, die ja eine derartige Komplexität eigentlich in sich trägt, unfassbar gut und easy ins Ohr hineinfließt. Und das ist doch wirklich absolut grandios, oder?
0: Ja, das hat mich eben, seit ich damals diese Platte mir gekauft habe, noch in den frühen 80er Jahren, daran fasziniert, dass diese komplexe Musik da wahnsinnig geschmeidig ins Ohr geht und dass Tommy Flanagan, ein Musiker, der unglaublich gut swingen konnte, er war ja viele Jahre lang der Klavierbegleiter der Sängerin Ella Fitzgerald, dass der eben es geschafft hat, diese Musik so selbstverständlich wirken zu lassen, obwohl die Musik es ganz schön in sich hat. Und ich würde fast wetten, wer sich noch nie irgendwie mit Harmonielehre herumgeschlagen hat, könnte vielleicht annehmen, dass dieses Stück alles in einer einzigen Tonart abläuft, obwohl eben ganz viele Tonarten so nebenbei gestreift werden.
1: Ja.
0: Und die eine Frage, die du
2: Stimmt,
0: angerissen hast,
2: genau, die.
0: Bei langsamen Stücken mache ich das öfter, bei schnellen Stücken steige ich aus.
2: Eben, an der Gitarre analysieren. Alright, gut.
0: Ja,
2: hören
0: gut.
2: Wir Classics und reden darüber. In dieser Sendung sind Sie gelandet hier auf BR Classic und wir bringen alle Musik mit und stellen sie uns gegenseitig vor, verraten uns vorher nicht, was es ist und sprechen dann drüber. Und das tun wir als nächstes über Musik, die Uli Habersetzer mitbringt.
1: Ich würde sagen, wir bleiben beim Thema Musik ab.

0: Ja, ich weiß, es ist eine Sünde. Hier sollte man eigentlich auf keinen Fall ausblenden. Wir haben es trotzdem gemacht. Wir wollen ja noch viel mehr unterschiedliche Musik in dieser Sendung unterbringen und Gutes hören, Jazzklassiker hören. Habt ihr die Musik erkannt?
1: Haben wir die Musik erkannt? Nein, also ich habe, denke ich, den Saxophonisten erkannt und das war John Coltrane. Du hast es uns ja einerseits leicht gemacht mit deiner Ansage, aber auf der anderen Seite war er einfach sofort zu erkennen. Das sind bestimmte Charakteristika im Ton, in der Führung der Melodien, improvisatorische Linien und dann immer für mich auch dieses Jauchzende, was da eben auch drin steckt. Ja. Aber vielleicht, Roland, hast du noch viel schönere Vokabeln dafür und weißt auch, wer sonst noch mitgespielt hat.
2: Ich beginne erstmal mit dem, was ich vielleicht definitiv sagen kann. Ja. Mich hat eben auch fasziniert, dieses Spiel von John Coltrane. Der Saxophonton ist ja immer sehr klar und sehr gerade, sehr direkt. Also da muss der Uli vielleicht dann korrigieren, noch ergänzen. Das ist jedenfalls ein Klang, der so ist wie ein, so direkt wie ein Sandstrahl fast und der eine unglaubliche Präsenz hat und nie was Schmusiges hat. Mhm. Aber trotzdem was sehr Geschmeidiges. Eigentlich ein Kunststück, ein Stück Granit so zu feilen, dass es unglaublich weich und geschmeidig wirkt. So empfinde ich sein Saxophonspiel. Und dann natürlich immer diese Intensität beim Improvisieren. John Coltrane wurde ja mal von Miles Davis gefragt, warum seine Soli immer so lang sind. Und dann sagte er, ja, weil ich sonst nicht alle meine Gedanken unterbringe. Und oder alles, was ich unterbringen möchte, da reinbringe. Und das spürt man auch hier, dass da ein sprudelnder Gedankenreichtum oder Assoziationenreichtum im Spiel des Solisten ist. Und das finde ich sehr faszinierend. Aber mir fällt gerade einfach der Titel dieses Stücks nicht ein, das ich x-mal gehört habe, dutzende Male auf jeden Fall. Und ich kann auch nicht sagen, mit wem Coltrane da zusammenspielt. Aber ich nehme an, es ist eine ziemlich frühe Aufnahme.
0: Mhm. Also ich löse mal nacheinander auf und jetzt mal zum, also es ist natürlich John Coltrane, der hier gespielt hat, Tenorsaxophon und der jetzt auch eben der Solist war. Und es ist so, mir ging es mit diesem Stück genauso vor vielen Jahren. Ich habe das Stück im Ohr gehabt, bin von irgendwo nach Hause gekommen und stand wirklich geraume Zeit nachts vor meinem CD-Regal und habe nachgedacht, wie dieses Stück heißt, das mir gerade im Ohr rumgeht. Und mir ist es wirklich eine gute halbe Stunde nicht eingefallen. Und dann ist es mir eingefallen und dann habe ich es trotz der späten Uhrzeit ganz laut hören müssen.
1: Hallo,
0: und das ist Moments Notice.
2: Ja, doch.
0: Und
2: genau.
0: Das ist auf dem Album Blue Train. Ja. Und das ist das einzige Album, das John Coltrane für das Label Blue Note aufgenommen hat. Und das ist eigentlich sein zweites Album als Bandleader. Aufgenommen hat er es im September 1957 in dem legendären Studio in Hackensack, New Jersey, eben mit dem Tontechniker Rudy Van Gelder. Und mit dabei waren Trompeter Lee Morgan, Curtis Fuller an der Posaune, Kenny Drew Klavier, Paul Chambers, Mr. PC, Kontrabass und Philly Joe Jones, Schlagzeug. Und das ist so ein bisschen eine Mischung aus der damals dem damals existierenden Miles Davis Quintett. Da waren Paul Chambers und Philly Joe Jones dabei, aber eben auch anderen Leuten. Und ich fand es ganz spannend, weil erst beim Wiederausgraben ist mir bewusst geworden, wie toll auch die anderen beiden spielen, also die anderen beiden Blasinstrumentalisten spielen.
1: Ja.
0: Und gerade Lee Morgan, das werden wir jetzt dann auch gleich nochmal hören, der spielt so fantastisch Trompete bei dieser Aufnahme. Und das ist wirklich, also ich fand es total berührend und habe mir irgendwie gedacht, na, das muss ich euch unbedingt mitbringen. Ich habe lustigerweise vor einer Woche in den Classic Sounds, die an Coltranes Geburtstag war, Blue Train gespielt und habe mich da natürlich mit dem Album auseinandergesetzt und habe gedacht, nein, ich muss euch das mitbringen und wir hören einfach nochmal andere Stücke aus Blue Train, weil es doch so ein, ja, irgendwie wahnsinnig süffiges Album ist. Man kann das runterhören und sich einfach reinsenken in die Musik.
1: Ja, lass uns das doch gleich hören. Ich bin
0: das machen wir
1: jetzt.
0: Und zwar, hier kommt eine andere Seite von John Coltrane. Hier hören wir ihn als Balladenspieler.

0: Ja, und auch hier müssen wir leider früher hinaus. Ich kann nur sagen, auf dem Album gibt es keine Musik oder keinen Musiktitel, der unter 7 Minuten ist. Deswegen ist das alles hier so ein bisschen gedrängt. Ist ganz schlimm, aber es sollen sich ja eh alle diese Alben dann besorgen und zu Hause ausführlich anhören. Ja, wir haben hier gehört, soll ich es verraten?
1: Ja. Das Stück, ja, sehr gerne.
0: I'm Old Fashioned hieß das, eine Komposition von Jerome Kern. Und das fand ich schon ganz besonders schön. Und gleich auch als Teaser, wir hören auch gleich das Ende dieses Stücks noch. Aber vielleicht wollen wir vorher noch ganz kurz über das Saxophon sprechen. Habt ihr Lust?
1: Ja, ich habe Lust. Also so, weil ich auch, vorhin hast du, Roland, eben über diesen Granit gesprochen, der aber dann so ganz weich wird und so weiter. Und ich kann nur mit gefühlsduseligen Vokabeln hier ankommen, weil ich höre eine immer ewige Zärtlichkeit in diesem Spiel und eine totale Aufrichtigkeit. Ja? Also das ist so, als ob der in das Spiel hineinlegt wirklich seine Seele, ohne ein einziges Klischee zu spielen, was man sonst so kennt, wenn es heißt, oh, some soulful play now. Mhm. Ja, so. Mhm. Sondern das ist, also das ist das Maximum an Authentizität. Ja, jetzt kommt das etwas nicht passende Wort, aber so, ja. Und das war jetzt hier eben auch wieder, es ist einfach ein Ton, der so berührt, und deswegen glaube ich eben auch, dass der einfach immer bleiben wird. Ja,
2: ich glaube aber auch, es mussten sich viele Leute erst an diesen Ton gewöhnen damals. Ich weiß es nicht, Uli, hast du so ein bisschen in die Rezeption dieser Platte reingelesen? Balladen hat man natürlich in den 50er Jahren vielleicht nie mit so einem unglaublich klaren und in sich erstmal vielleicht hart wirkenden Ton, auch wenn er zärtlich ist, aber er ist eben, er hat kein Vibrator, er schmust nicht, dieser Ton. Ja. Und so hat man eigentlich Balladen vorher kaum je gespielt. Und er geht dann her und hat also dieses Statementhafte in so einschmeichelnden Melodien.
0: Dieser vibratorlose Ton kommt, glaube ich, ein bisschen von jemand wie Dexter Gordon, der das auch sehr hatte und der ein großes Vorbild war für John Coltrane. Dieses Album wurde eigentlich sehr gut angenommen. Und lustigerweise, das ist 2022 nochmal veröffentlicht worden mit allem Material, was aufgenommen worden ist. Und es war dann sofort Nummer 1 der Jazz-Charts für ganz lange Zeit. Also sozusagen die alten Sachen liefen dann immer noch super. Coltrane hat, glaube ich, mit diesem Album viel weniger Leute vor den Kopf gestoßen als dann später mit Alben, die noch viel radikaler waren. Hier gibt es Blues-Stücke drauf zu hören. Das ist im Grunde ein Hardbop-Setting mit 3 Blasinstrumenten, mit sehr straight durchswingendem Schlagzeug oder Rhythmusgruppe. Also das war vielleicht noch ein bisschen braver Coltrane. Später bricht er noch mehr aus. Da steht auch er noch mehr im Fokus in den Quartettaufnahmen natürlich. Aber eben, ich finde, immer wenn er spielt, ist dieses Unbedingte da. Das ist immer da, egal wie alt oder jung er ist. Er ist hier kurz vor seinem 31. Geburtstag. Und das ist schon, das ist eben auch dieses suchende Spiel. Ich habe das Gefühl, diese Unbedingtheit kommt auch daher, weil er das Ende seiner Töne ganz bewusst setzt. Also er lässt den Ton nicht beliebig ausschwingen, sondern hört ihn zu ganz bestimmten Zeiten auf oder spielt dann aus einem Ton weiter. Und da finde ich, also wenn man da mal drauf achtet, ist das bei ihm schon sehr beeindruckend oder sehr häufig so, dass man das Gefühl hat, da konzentriert er sich total drauf. Und das ist für mich so ein Punkt, der dieses Unbedingte unterstreicht. Das ist nicht so, dass man das Gefühl hat, ein Ton schwingt so aus, sondern der geht immer weiter oder der hat ein bewusst stoppt bewusst. Und das ist auch so eine Timing-Sache. Aber das weiß ich nicht genau. Vielleicht, da haben sich sicher andere noch mal mehr Gedanken drüber gemacht.
1: Ja, und wie gerne hätte man sich oder würde man sich, wenn man könnte, sich einmal mit ihm
0: unterhalten darüber. Ja, das wäre die Frage.
2: Und wenn man bedenkt, Coltrane ist schon knappe 10 Jahre nach diesen Aufnahmen gestorben.
0: Ja, ja.
2: Er wurde ja nur 40 Jahre alt.
0: Ja, ja.
2: Und also eine unglaublich kurze Lebens- und Schaffensspanne. Und da ist musikalisch so wahnsinnig viel passiert.
0: Ja, ja, unglaublich. Wir hören jetzt noch den Schluss dieses Stücks. Da kommt nämlich Trompeter Lee Morgan vor und der hat mich einfach total hingerissen mit seinem Solo und dann dem Thema am Ende. Nochmal, I'm old fashioned.

0: Musik vom Album Blue Train von Tenorsaxophonist John Coltrane, der am 23. September seinen 100. Geburtstag gefeiert hätte. Und wir hören jetzt weitere Classics und reden darüber.
1: Und legen den Fokus oder richten unsere Ohren auf ein Instrument, das bisher in dieser Sendung nur einmal ganz kurz aufgeschienen ist.

0: hören wir Classics und reden darüber. Und mit diesem Stück haben wir jetzt eine ganz andere Temperatur erreicht, würde ich jetzt mal sagen. Und vielleicht, bevor meine Kollegen uns schildern, was sie gehört haben, kann ich noch sagen, ich habe diese Platte auch und vielleicht sogar vor allen Dingen ausgewählt, weil sie die einzige Platte ist, die von der Person, dem Musiker oder der Musikerin, die hier eine Rolle spielt, herausgebracht worden ist in ihrem oder seinem Leben. Und trotzdem war diese Person ganz wichtig in der Jazzgeschichte. Okay, also das nur vorneweg gesagt. Und jetzt mal, was habt ihr gehört?
1: Roland, leg los.
2: Ich habe zuerst darüber nachgedacht, dass ein guter Freund von mir mal gesagt hat, Leute, hört mehr Posaune. Und ich habe es immer noch nicht gemacht. Und deshalb stehe ich so ein bisschen auf dem Schlauch. Also eine sehr einschmeichelnde Posaunenstimme habe ich gehört vor einem instrumentalen Background, der manchmal so ein bisschen wegschwimmt. Das Klavier ist ganz schlecht oder so aufgenommen, dass man es manchmal nicht genau genug hört.
1: Ja, also ein bisschen verstimmt. Ja, würde ich auch sagen.
0: Genau.
2: Und es ist jedenfalls so, dass diese Posaune was sehr Erzählerisches hat und auch gleichzeitig so was Umarmendes. Es ist irgendwie so, dass diese Musik mit ihrer Sanftheit einen immer weiter reinzieht und auch faszinierend ist. Und mehr kann ich im Moment nicht dazu sagen, weil ich völlig auf dem Schlauch stehe, wenn ich gefragt werde, wer das gewesen sein könnte.
1: Also ich habe eine Vermutung. Ich glaube, dass da noch mehrere Menschen dabei waren, die Posaune gespielt haben. Und da fällt mir nur ein Album ein. Und das ist eine Person, die Anfang des Jahres 100. Geburtstag gefeiert hätte. Und das ist eben, wie du gesagt hast, Beate, eine wahnsinnig wichtige Person der Jazzgeschichte, die aber echt so ein bisschen in Vergessenheit geraten ist. Ich glaube, wir haben hier Mel Ballisten gehört.
0: Genau, und ich würde mal sagen, der Grund dafür, dass sie ein bisschen in Vergessenheit geraten ist, liegt leider auch in ihrem Geschlecht.
1: Ja, so. Absolut.
0: Also, Mel Ballisten war das aus ihrem Album Mel Ballisten and Her Bones. Und das deutet schon an, sie war mit ihrer Trombone, mit ihrer Posaune nicht alleine, sondern sie hat einfach mal ein paar von ihren Kollegen, und das waren alles Kollegen, denn sie war weit und breit eine, ja, nicht die einzige, aber fast die einzige, ja, Bläserin zu dieser Zeit. Wir reden über die 50er Jahre. Ihre Karriere hat allerdings schon in den 40er Jahren begonnen, aber dazu gleich mehr. Sie hat mitgebracht in diese Aufnahme ihre Kollegen aus dem Bläsersatz des Dizzy Gillespie Orchestras. Und das waren jetzt hier Jimmy Cleveland, Frank Rehak und Slide Hampton, der jetzt nicht bei Dizzy war, glaube ich, aber trotzdem mitgespielt hat. Ja, so. Und sie war die Solistin über dieses ganze Stück. Und das war eine relative Schnulze, sage ich jetzt einfach mal, aus einem Film aus dem Jahr 1951, Wonder Why. Ja. Mhm. Das ganze Album mit 8 Stücken darauf, die eine Mischung sind aus Kompositionen von ihr, Arrangements von ihr oder anderen und Film- und Musical-Songs, ist eigentlich ein bisschen manchmal mit angezogener Handbremse, sage ich jetzt mal, wo ich mir auch denke, wer hat denn hier gesagt, wo es lang gehen soll? Denn sie hat viel spannende Musik ja schon gemacht gehabt zu diesem Zeitpunkt. Soll ich noch ein bisschen ausführen über sie?
1: Ja, ich glaube, sie war vor allem auch eine ganz wichtige Person für den Pianisten Randy Weston, oder die haben sich beide sehr inspiriert und haben sehr eng zusammengearbeitet.
0: Genau, und zwar sie als Arrangeurin. Das war dann ab Ende der 50er Jahre, ab 1958. Und
2: ziemlich lang noch.
0: Ich glaube, ja,
2: ich
0: sehr lange.
2: Aufnahmen aus den entweder 80er Jahren oder noch später,
0: ja,
2: die sie arrangiert hat für ihn.
0: Genau, sie ist nur 73 Jahre alt geworden, also sie ist 1999 gestorben und hatte 1985 einen Schlaganfall. Dabei hat sie gerade ein richtiges Comeback gehabt, hatte eine Frauenband gegründet, eine internationale, die waren auf den Festivals, dann kommt dieser Schlaganfall. Und dann hat sie nur noch arrangiert und eben auch für Randy Weston immer weiter arrangiert. Viele Alben von ihm sind quasi geprägt durch diese hohe Kunst von ihr. Ja. Sie hat Aber wie gesagt, sehr früh begonnen. Sie hat mit 7 das Posaunenspielen angefangen. Sie hatte ein absolutes Gehör. Sie hat mit 16 ist sie eingetreten in die Musikergewerkschaft, weil sie da schon angefangen hat, auch so Radio-Gigs zu spielen und so weiter. Das ist übrigens alles auch Info, die unser Kollege Markus Wölfle zusammengetragen hat für einen sehr schönen Artikel auf brklassik.de. Mhm. Sehr schön nachzulesen über diese besondere Frau. In den 40er Jahren ist sie eingestiegen. Sie ist aus Kansas nach Kalifornien gegangen. Sie hat bei Dexter Gordon hat sie in die Band geholt und hat auch ein schönes Lied für sie geschrieben, Mischievous Lady, also spitzbübische, freche Dame und so weiter. Und so war sie auch sehr groß und schlank und statuesk und wahnsinnig lustig offensichtlich auch. Und so ein Buddy, ja, für die restlichen Männer, die ihr nichts geschenkt haben, sage ich jetzt mal. Ne, also besser spielen sollte sie nicht dürfen und so weiter, hat sie aber halt dann ganz oft. Und dann kam auch schon Dizzy Gillespie in den 40er Jahren und dann nochmal in den 50er Jahren ganz groß mit den großen Tourneen, die er damals gemacht hat, die nach Nordafrika geführt haben und in arabische Länder und so weiter. Genau.

0: eigenes Album zu machen und holt alle ihre Freunde rein. Ja? Das nenne ich mal sozial. Und wir hören uns jetzt mal an, wie das klingt. Vier verschiedene Posaunenstile hintereinander weg. Und ich sage dann, wer wann gespielt hat. Okay.
1: Oh ja.

0: Und wie wir jetzt hier hören konnten, hatten wir es zuletzt nicht mehr mit einer Posaune zu tun, sondern mit einer Gitarre und jemandem, der so gespielt hat, dass es dem Roland Spiegel ein sehr genießerisches Lächeln aufs Gesicht gezaubert hat. Hast du vielleicht einen Tipp, wer das gewesen sein könnte? Ist ein Bekannter, ein sehr bekannter Gitarrist aus jenen Tagen.
1: Aber ich wage es im Moment nicht. Okay. Ich fand es nur schön, dieses akkordische Solo, und ich habe versucht, so die Bewegungen mitzuvollziehen, und ich fand es unglaublich geschmeidig und gleichzeitig von der Attacke her sehr ansprechend. Aber verrat's mir.
0: Es war Kenny Burrell.
1: Ah, ja.
0: Kenny Burrell, auch immer wirklich Gold wert. Und nacheinander haben wir gehört, erstmal zwei Musiker mit Muted-Posaune. Benny Powell waren das und dann Benny Green. Und dann die wirklich offene Posaune hat Melba Liston selbst gespielt. Und Al Gray war das dann mit dem Plunger, ja, da hinten dran, der da nochmal so brilliert hat. Ja, und das war jetzt Musik aus Melba Liston and Her Bones. Ein schönes Album, aber wie gesagt, es deckt nur einen Teil ab all der Fähigkeiten dieser Frau. Sehr zu empfehlen ist sie My Reverie, spielend mal zu erleben, was sie bei Quincy Jones gemacht hat. Das gibt es auch im Bild, wo sie wirklich ganz wunderbar über diese Debussy-Geschichte und auch das Arrangement geschrieben hatte und vieles, vieles mehr. Ja, die Geschichten des Jazz, sie hören einfach nie auf, oder?
2: Ja, aber was deswegen jetzt aufhört, hören wir so gerne Classics und reden darüber.
0: Genau.
2: Sehr schön.
0: Und ich wollte gerade sagen, was aber leider aufhört, ist jetzt unsere Sendezeit.
2: Ja. Aber wir hören wieder Gutes, also neue Jazz-Alben und reden darüber. Und zwar am 19. Oktober in ARD Spotlight ab 22.03 Uhr. Das gibt es natürlich auf BR Classic und dann auch in ARD Sounds.
0: Zum Abschluss haben wir ein bisschen Musik nochmal von Melba Liston. Das Stück heißt Insomnia und ist eine Komposition von ihr. Jetzt spielt nur ein weiterer Posaunist mit, Frank Rehak, und ein Baritonsaxophonist, Marty Flags. Never heard of before, aber ein toller Typ aus New York. Und ich würde sagen, das ist unser Rausschmeißer. Insomnia, Sie wissen, das ist die Schlaflosigkeit. Macht ja nichts, können wir spielen. Sie müssen ja jetzt noch nicht ins Bett gehen. Sie haben noch einen ganzen schönen Abend vor sich. Ja, und wer sind wir denn eigentlich?
1: Roland Spiegel,
2: Ulrich Habersetzer und
0: Beate Samson.
1: Und in der Technik Bene Wiesmeier.
0: Und Ihnen hiermit einen schönen Abend. Lassen Sie sich's gut gehen und wie gesagt, immer schön Jazzgeschichte studieren.

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1: Um 20 Uhr mit Patrick Zeilhofer. Wer in Deutschland Rettungskräfte, Polizisten oder Bahnmitarbeiter angreift oder beleidigt, muss bald mit mindestens 6 Monaten Gefängnis rechnen, statt wie bisher mit 3. Bundesjustizministerin Hubich hat Handlungsbedarf gesehen, denn die Angriffe nehmen zu. Heute hat das Bundeskabinett eine Verschärfung des Gesetzes beschlossen. Aus Berlin, Bianca Schwarz.
2: Wer Vollstreckungsbeamte aber zum Beispiel schlägt oder tritt, soll künftig bis zu 5 Jahre Haft bekommen. Und besonders schwere Fälle sind extra geregelt. Dazu zählen dann zum Beispiel Waffeneinsatz oder ein hinterlistiger Überfall. Dafür soll man in Zukunft bis zu 10 Jahre ins Gefängnis. Bundesjustizministerin Steffi Hubich von der SPD sagt dazu, viele dieser Taten sind nicht geplant, die passieren spontan. Aber sie sagt eben auch, fehlende Impulskontrolle darf keine Ausrede oder Entschuldigung sein für Gewalt.
1: Das Deutschlandticket wird zum Jahreswechsel knapp 4 Euro teurer. Laut einem Beschluss der Verkehrsministerkonferenz steigt der monatliche Preis von 63 Euro auf 66,80 Euro. Grund dafür seien höhere Kosten, unter anderem für Personal und Energie. Bundesverkehrsminister Bilger sagte, das Deutschlandticket sei dennoch ein sehr attraktives Angebot. Derzeit haben es rund 14,5 Millionen Menschen. Mit dem Deutschlandticket kann man bundesweit den öffentlichen Regional- und Nahverkehr nutzen. Im Ringen um weitere Sparmaßnahmen hat Volkswagen eine Reihe von Tarifverträgen gekündigt. Aus Sicht des kriselnden Autobauers müssen verschiedene Regelungen mit Blick auf den aktuellen Kostendruck angepasst werden. Laut der Gewerkschaft IG Metall handelt es sich um 10 Tarifverträge. Darunter ist auch der Manteltarifvertrag, in dem die grundlegenden Arbeitsbeziehungen geregelt sind. Die Entscheidung hat auf Gewerkschafts- und Betriebsratsseite Empörung ausgelöst. Im bayerischen Kabinett sitzen ab sofort 2 neue Minister. Nach dem Rücktritt von Georg Eisenreich ist der CSU-Abgeordnete Josef Schmidt im Landtag als neuer Justizminister vereidigt worden. Genauso wie Manuel Knoll, er ist neuer Staatsminister für Jugend und Demokratie. Mit der neuen Stelle will Ministerpräsident Söder nach eigenen Angaben der jungen Generation mehr Gehör verschaffen. Das Wetter in Bayern: in der Nacht ist es meist klar, örtlich bildet sich Nebel, Tiefstwerte 13 bis 4 Grad. Morgen im Westen zunehmend bewölkt, dort kann es etwas regnen. Im Osten bleibt es meist sonnig, 20 bis 27 Grad. Am Freitag wolkiger, dazu etwas Regen, am Samstag wieder meist trocken, Höchstwerte nur noch 16 bis 22 Grad. Soweit die Nachrichten des Bayerischen Rundfunks, der Blick auf die Uhr, es ist jetzt 20.03 Uhr.
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4: Hallo, einen schönen Abend wünsche ich Ihnen. Ich bin Gabi Sauer von SR Kultur. 14 Jahre lang hat der Australier Brad Dean Bratsche bei den Berliner Philharmonikern gespielt, bis er eines Tages den Frack ins Publikum geworfen und gesagt hat: Tschüss Orchester, freie Komponistenkarriere, ich komme. Inspiration dazu, sagt er, gab es in Kreuzberger Clubs mit Lederjacke statt Frack. In jedem Fall ein mutiger Neustart, aber offenbar alternativlos.
5: Also es war natürlich eine fantastische Stelle in einem Traumorchester und für viele Leute sicherlich der Traumjob fürs Leben. Aber ja, ich muss es wissen, ob ich es mit dem Komponieren schaffen konnte. Aber glücklicherweise auch diese Beziehung zu dem Orchester noch aufrechterhalten, und in ein paar Tagen fahre ich nach Berlin, um eine Residenz bei dem Orchester anzutreten. Und das ist natürlich auch a big thrill, muss ich sagen. Ich freue mich sehr drauf.
4: Das heißt, selbst spielen, solistisch und Kammermusik und eigene Werke auf die Bühne bringen, wie sein Bratschenkonzert von 2005.
5: Natürlich steckt sehr viel von mir da drin, weil das auch mein Lebensinstrument ist. Es ist ein Stück über die Bratsche und mein Verhältnis dazu, wie vielseitig es sein kann. Es ist eine Stimme, die aus der Mitte kommt und sich hart frei arbeiten muss. Und es ist ein bisschen auch dieser Kampf, was in dem Stück drinsteckt. Jedenfalls, es war eine meiner Lieblingsaufführungen neulich. Es hat sehr viel Spaß gemacht.
4: Und dieses Bratschenkonzert von und mit Brett Dean haben wir hier für Sie mit Dirigent HK Gruber und der Deutschen Radiophilharmonie. Ein Mitschnitt vom 19. April dieses Jahres aus Saarbrücken.

Der Australier Brett Dean spielt sein selbst komponiertes Bratschenkonzert in Saarbrücken mit der Deutschen Radiophilharmonie und Dirigent Harker Gruber am 19. April live in der Saarbrücker Kongresshalle und im Rahmen seines Engagements als Creative Partner der Deutschen Radiophilharmonie. Später gibt's noch mehr Stücke von ihm, seine Pastoral Symphony und Kammermusik. Davor machen wir aber erstmal weiter in diesem Konzertmitschnitt mit zeitgenössischen Kollegen. Zuerst Friedrich Zerha, ein Österreicher, der im Februar dieses Jahres 100 Jahre alt geworden wäre und immer sehr geplant komponiert hat. Wie bei all meiner Musik setze ich mich erst an den Schreibtisch, um die erste Note zu schreiben, wenn ich weiß, wie die letzte sein wird, hat er mal gesagt. Zerha war von klein auf selbst mit der Geige in der Hand in Wien an den einschlägigen Musikorten unterwegs, da wo einst Strauss und Lanner aufgetreten sind. Mit 12 schon hat er bei Akademien, Bällen oder anderen Festen zweite Geige gespielt, in Walzern, in Polkas, Wiener Liedern und Operetten. Und was er da erlebt hat, hat er ab 1938 dann auch in eigenen Stücken nachhallen lassen, als Persiflage mit Biss, zum Beispiel in diesem Wiener Kaleidoskop für Orchester. Daraus haben wir 7 Nummern, Marsch, kleine Pizzicato-Polka, Galopp, Polka, Marsch, Valse Sentimental und Potpourri.

0: Friedrich Zerha und der Wiener Walzer. Eine ironisch-groteske Liebeserklärung ist sein Wiener Kaleidoskop für Orchester. 7 Nummern daraus, vom Marsch bis zum Potpourri, hatten wir hier im ARD-Konzert heute von SR Kultur. Mit Haka Gruber und der Deutschen Radiophilharmonie live am 19. April dieses Jahres in der Saarbrücker Kongresshalle. Wie so oft, wenn Haka Gruber als Gastregent eingeladen ist, bringt er Selbstgeschriebenes mit und singt auch gerne dazu als Chansonnier im Pandemonium Frankenstein, das ziemlich häufig auch bei ihm bestellt wird. Aber wie funktioniert das? Das habe ich ihn gefragt. Mit 83 Jahren gleichzeitig dirigieren und singen?
1: Es motiviert die Musiker eigentlich im Allgemeinen, weil sie beweisen, dass sie es auch ohne Dirigenten können.
0: Aber das heißt, die stehen ja dann wirklich mit dem Rücken auch
1: ich
0: zum Orchester
1: Rücken
0: und
1: zum
0: müssen
1: Orchester,
0: dann hinten
1: ja.
0: irgendwie
1: ich stehe
0: dirigieren.
1: Rücken. Ja, ich habe nur rechts die Hand, also ich stehe so ein bisschen schief, sodass das Orchester die rechte Hand kriegt. Mit der rechten Hand taktiere ich und wenn ich gerade nicht singe, drehe ich mich um und gebe ein paar Einsätze, wenn nötig. Aber es läuft immer ganz gut. Also da bin ich heute der Dirigent des Abends, der halt dann zur Überraschung des Publikums auch noch chansonniert.
0: Frankensteins Pandemonium nach Kinderreimen von H.C. Artmann, das klingt witzig, ironisch und kindgerecht, oder?
1: Naja, wie man es nimmt. Wenn man zwischen den Zeilen liest, kann man, wenn man assoziativ denken kann, bemerken, dass es Anspielungen gibt auf Politik. Und der hat diese Kinderreime geschrieben, neue, schöne Kinderreime, und hat immer gesagt, es sind chiffrierte politische Statements, aber er hat sie nie dechiffriert. Die einzelnen Gedichte basieren auf Kinderreimen, die wir aus unserer Kindheit kennen. Ja, so wie das ist der Daumen, der pflückt die Pflaumen. Nur in unserem Fall, das ist der Daumen, der klebt am Gaumen. Ja, also es geht dann immer anders weiter als beim Original. Und da habe ich mir gedacht, zu diesen Klängen müssten eigentlich noch Spielzeuginstrumente klingen, die den Klang des klassischen Ensembles
0: also Lotusflöte, verfremden. Melodika, Spielzeugklarinette, ja, ja, ja. Ratsche, ja. Sogar Papiersäckchen, Plastikschlauch, Kazoo, also allerlei exotische Dinge.
1: Und mit diesen Instrumenten verfremde ich den Orchesterklang, damit er nicht den Heiligenschein hat, den wir seit Jahrhunderten kennen.
0: Also, es wird bissig und unterhaltsam mit Haka Grubers Pandemonium Frankenstein. Er selbst singt und dirigiert die Deutsche Radiophilharmonie am 19. April dieses Jahres in der Saarbrücker Kongresshalle.
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0: Frankenstein, ein Pandemonium nach Kinderreimen von A.C. Hartmann für Orchester, live gesungen und gespielt von H.K. Gruber und der Deutschen Radiophilharmonie. Der 83 Jahre alte H.K. Gruber aus Wien hier in einer Dreifachrolle als Komponist, Chansonnier und Dirigent am 19. April dieses Jahres, flankiert unter anderem vom Bratschenkonzert von Brad Dean, das wir eben schon gehört haben. Er war in der vergangenen Saison Creative Partner des Orchesters und hatte hier in Saarbrücken unter anderem auch die Pastoral Symphony dabei. Inspiriert natürlich, das lässt der Name schon vermuten, von Beethovens 6. Sinfonie, der Pastorale. Das hat er dem Publikum auch kurz vor dem Konzert erklärt.
1: Nicht nur zu Beginn des Stücks, sondern auch zu Beginn von der Arbeit an dem Stück war das sehr wohl schöne Gefühle beim Ankommen auf dem Lande sozusagen. Ich war gerade von Deutschland nach Australien zurückgewandert, wohnte dann nicht in einer Großstadt, sondern ein bisschen nördlich von meiner Heimatstadt Brisbane an der Küste. Und ich war regelrecht sehr angetan von der Naturwelt, die um mir herum zu hören war. Der Ort heißt Noosa, ein sehr schöner Ort, immer noch. Aber ich war mir sehr bewusst, wie sehr wir Menschen an diesem Ort unsere Spuren hinterlassen. Es gab Orte, wo wir eine Woche waren beim Spaziergang in Wald und ein paar Wochen später war das ein Carpark, ein Supermarkt, das mich sehr bewegt, irritiert und traurig gemacht hat. Wenn wir nur so in diese Richtung gehen, dann haben wir gar nichts mehr.
0: Aber es ist nicht nur der moralische Zeigefinger bei Brad Dean, sondern er möchte auch das Publikum unterhalten und berühren.
1: Spaß, aber auch nachdenklich sein, vielleicht auch einige fantastische australische Vogelgesänge kennenlernen und auch dieses fantastische Orchester bewundern. Diese Woche hat großen Spaß gemacht mit Martin Brabens und mit dem DRP. Und das ist auch ein Teil des Stücks.
0: Hier ein Mitschnitt vom 19. Juli dieses Jahres, dieser Pastoral Symphonie von Brad Dean für Kammerorchester und Tonband. Es spielt noch einmal die Deutsche Radiophilharmonie.

0: Brad Dean und seine Pastoral Symphonie für Kammerorchester und Tonband live im SR-Sendesaal. Am 19. Juni dieses Jahres mit Gastdirigent Martin Brabins und der Deutschen Radiophilharmonie und heute Abend nochmal für Sie im ARD-Konzert von SR Kultur. Brad Dean steht heute bei uns im Fokus mit seiner intensiven Verbindung zur Deutschen Radiophilharmonie, die auch schon ein paar Jahre zurückreicht. 2024 war er auch schon mal da mit englischer Musik und einem Bratschenkollegen, der nach ihm zu den Berliner Philharmonikern gekommen ist, Diang Mei aus China. In diesem Konzert gab es auch Musik, inspiriert von Chorsounds aus der Renaissance. Das Konzert für doppeltes Streichorchester und Streichquartett von Ralph Vaughan Williams nach Thomas Tallis.
1: Keine Überraschung, das ist ein absolutes Meisterwerk, finde ich. Es fasziniert mich immer wieder von Neuem, diese Tudor-Zeit, also Thomas Tallis, William Byrd, John Bull. Auf jeden Fall dieses Tallis-Stück hat was ganz, ganz Besonderes. Auch diese Separation, dieses Fernorchester, wie er das schafft, mit ganz einfachen Mitteln, nur Streichinstrumente. Man hat wirklich eine große englische Kathedrale vor sich. Wunderbares Stück.

Satter Chorklang auf die Streicher der Deutschen Radiophilharmonie übertragen. Das Konzert für doppeltes Streichorchester und Streichquartett von Ruffin Williams nach Thomas Tallis mit dem Gastdirigenten Brett Dean, live gespielt im Februar 2024. Und das war's fast im ARD-Konzert für heute von SR Kultur. Brett Dean spielt zum Schluss nochmal selbst einen Satz des Streichquintetts Epitaph, das er der verstorbenen Weggefährten gewidmet. Und ist ein Abschiedsstück aus seiner Residency in Saarbrücken, die jetzt ab Herbst bei seinem alten Orchester, nämlich den Berliner Philharmonikern, fortsetzt. Hier spielt er mit Streichern der Deutschen Radiophilharmonie. Ich bin Gabi Sawasch, wünsche Ihnen spannendes Weiterhören und eine gute Restwoche. 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
1: Um 22 Uhr mit Patrick Zeilhofer. Bundesaußenminister Wadephul hat sich erleichtert darüber gezeigt, wie der gewaltsame Vorfall an Bord einer Fly-Dubai-Maschine ausgegangen ist. Eine versuchte Entführung und womöglich Schlimmeres seien verhindert worden, sagte Wadephul. Aus Sicht von Israels Premier Netanyahu sind die Menschen, die von Dubai nach Israel fliegen wollten, nur knapp einer Katastrophe entgangen.
2: In einem Video sagt Netanyahu, einer der Piloten habe den anderen Piloten niedergestochen und offenbar versucht, das Flugzeug mit allen an Bord zum Absturz zu bringen. Er nennt die Passagiere des Flugzeugs Helden, die eine größere Katastrophe verhindert hätten. Außerdem habe er die Sicherheitsbehörden angewiesen, sich auf mögliche weitere Bedrohungen vorzubereiten. Die israelischen Passagiere sind inzwischen in Israel gelandet. Felicitas Böselager, Tel Aviv.
1: Ab morgen gilt der neue Tankrabatt der Bundesregierung. Er könnte Autofahrern eine Ersparnis von 17 Cent pro Liter Sprit bringen. Heute ist bekannt geworden, dass Nutzer des Deutschland-Tickets, also des öffentlichen Regionalverkehrs, ab nächstem Jahr fast 4 Euro mehr zahlen müssen. Bundesverkehrsminister Bilger sagte der ARD, er glaube, eine moderate Erhöhung des Deutschland-Ticketpreises sei in Ordnung, auch weil ansonsten alle Steuerzahler einen höheren Beitrag leisten müssten. Das Ticket bleibe trotz der Erhöhung ein sehr attraktives Angebot, gerade auch bei den aktuellen Spritpreisen, so Bilger. Die finanzielle Lage der Stadt Nürnberg hat sich dramatisch verschlechtert. Kämmerer Thorsten Brehm hat im Stadtrat von einer Haushaltslücke von bis zu 120 Millionen Euro gesprochen. Nun muss laut dem SPD-Politiker ein Sparpaket ausgearbeitet werden. Denkbar sei, Personal und Bürokratie abzubauen sowie Zuschüsse, Veranstaltungen und Buslinien zu streichen. Außerdem müsse man wohl städtische Grundstücke und Immobilien verkaufen und Investitionen verschieben. Die Sanierung des Mainfranken-Theaters in Würzburg kostet inzwischen weit mehr als geplant. Waren 2018 noch 72 Millionen Euro veranschlagt worden, sind es inzwischen mehr als 240 Millionen Euro, also mehr als dreimal so viel. Das hat der Werkausschuss in seiner Beschlussvorlage für den Würzburger Stadtrat angegeben. Grund sind höhere Baupreise. Seit rund 8 Jahren wird das Theater saniert. Das Wetter in Bayern: in der Nacht ist es meist klar, örtlich bildet sich Nebel, Tiefstwerte 13 bis 4 Grad. Morgen im Westen zunehmend bewölkt, dort kann es etwas regnen. Im Osten bleibt es meist sonnig, Temperaturen 20 bis 27 Grad. Soweit die Nachrichten des Bayerischen Rundfunks. Abschließend der Blick auf die Uhr. Es ist jetzt 23.03 Uhr.
3: 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Both Directions at Once, das ist der Titel der aktuellen Tour von Joe Lovano zu Ehren von John Coltrane. Und bei diesen beiden Richtungen geht es um den Blick zurück zu den Strukturen, die uns geprägt haben, zu den Türen, die sie uns geöffnet haben, und dann eben den Blick nach vorn in den offenen Raum und den eigenen Weg. Wir informieren euch über Preise und Festivals, haben viel frische, neue Musik dabei und geben überraschende und etwas schockierende Einblicke in den Jazz zur Nazi-Zeit. Und Türen öffnen, das tut auch der französische Saxophonist Émile Parisien auf seinem neuen Album Portal.

0: Portal hieß dieses Stück vom neuen Album des Saxophonisten Emile Parisien. Floating heißt das Album. Und im Kern, sagt er, handelt diese Musik von Frieden, Poesie, Sanftheit und Liebe. Die Welt sei so verrückt, so voller Sorgen und Konflikte, drehe sich so schnell, dass diese Musik ein Gegenpol dazu sein soll. Emile Parisien ist auf Europatour. Im November kommt er zum Beispiel nach Hamburg. Mit in Parisiens Band dabei sind Pianist Jaron Herrmann, Tablaspieler und Sänger Prapo Eduard und die Bassistin Linda May Hahn-Oh. Und Linda May Hahn-Oh, sie spielt auch in Joe Lovanos Band, der jetzt ebenfalls auf Tour ist. Saxophonist Joe Lovano, er war 14 Jahre alt, als John Coltrane starb. Er hat die Saxophonlegende nie getroffen oder mit ihm gespielt, aber sein Vater, der auch Saxophonist war, Big T Lovano, er spielte mit Coltrane und er hörte ihn live auch mehrfach und zu Hause dann auf Platte total versunken. Und das hat Joe Lovano in seiner Kindheit sehr geprägt, seinen Vater zu erleben, wie er diese Platten angehört hat, wie eine Meditation. Ich habe vor ein paar Tagen mit Joe Lovano gesprochen. Er war damals noch in New York. Kurz bevor er auf Tour ging, erzählte er mir, wie er mit John Coltrane verbunden ist. Vor allem durch musikalische Begegnungen mit Persönlichkeiten, die John Coltrane kannten und mit ihm gespielt hatten. Also wie der Coltrane Spirit so weitergegeben wird durch die Generationen.
1: Well, the special moment was when I first played with Rashid Ali, 1976. I moved to New York. He had a music venue, performance space, where he lived upstairs. It was called Ali's Alley. It was on Green Street in Soho.
2: Mein erster Coltrane-Moment war, als ich 1976 mit Rashid Ali spielte. Ich zog nach New York, er hatte einen Musikclub, einen Performance-Space, über dem er wohnte. Es hieß Ali's Alley in der Green Street in Soho. Es war einer der ersten Orte, wo ich hinging. Ich spielte zu dieser Zeit mit Albert Daly, einem der Meisterpianisten. Er lud mich ein, sagte, er spiele mit Rashid und ich sollte auch kommen, mit meinem Horn, meinem Saxophon.
1: And having their embrace gave me all kinds of confidence. I was 23 at the time. Through the years, joining McCoy Tyner, which wasn't until 1999, and then playing with McCoy throughout the rest of his life.
2: Dieses Erlebnis öffnete für mich die Tür, zu begreifen, dass dies wirkliche Menschen waren, nicht irgendjemand von einer Platte. Ihre Umarmung zu erhalten, gab mir Selbstvertrauen. Ich war 23 damals. Über die Jahre entstand die Verbindung mit McCoy Tyner. Ab 1999 spielte ich mit ihm sein Leben lang, zum Beispiel bei seinem 80. Geburtstag in der Library of Congress in Washington, D.C. Das war großartig. Ja, es gibt einige Coltrane-inspirierte Höhepunkte in meinem Leben.
1: To record with McCoy Tyner. That's one of my shining hours for sure on record. So yeah, there's been quite a few John Coltrane-inspired high points in my life.

0: Walk Spirit, Talk Spirit mit Joe Lovano und McCoy Tyner. Wenn Joe Lovano von Embrace spricht, dann meinte er eine musikalische Umarmung. Das ist für ihn quasi dasselbe. Man wird eingehüllt von der Musik eines anderen Menschen, eine Umarmung durch Musik, auch über verschiedene Generationen hinweg. Er spricht auch davon, dass die Persönlichkeiten, die den Weg des Jazz bereitet haben, über einem aufragen, also und leuchten. Those spirits loom large. Und deswegen spricht Lovano auch davon, dass die Musik, die gespielt wird, immer im Zusammenhang einer größeren Musik stattfindet. Also Musik in der Musik. Die Musik ist schon da und man klingt sich da im Moment des Spielens einfach ein. Und so erklärt er auch den berühmten Coltrane-Titel Both Directions at Once, mit dem Lovanos aktuelle Tour auch überschrieben ist. Man taucht in diesen Moment ein, in dem die universelle Musik quasi immer schon da ist und man entwickelt sie selber von da aus weiter.
1: You start to encounter music in real time.
2: Beim Spielen begegnest du der Musik in der realen Zeit. Wenn sich die Leute fragen, was ist Jazz, sage ich, Jazz ist eine Idee, wie man zusammen Musik erschaffen kann, innerhalb der Musik. Du bist andauernd dabei, Wege zu erkunden, wie man gemeinsam spielen kann. Dies bedeutet für mich zwei Richtungen in einem.
1: Both directions at once.
0: Und ich fragte Joe Lovano, wie wichtig diese Musik für ihn sei und für uns in diesem Moment, den wir auf unserem Planeten teilen.
3: Yeah, and how important is this kind of music, your music today in our moment we share on this planet?
1: Well, I think it's one of the most important moments for expressive non-digital music. It's not digital.
2: Jetzt ist einer der wichtigsten Momente, um nicht digitale Musik auszudrücken. Eine Menge der heutigen Musik von Nachwuchsstars ist sehr digital. Manche jungen Musiker senden dir eine vorproduzierte MP3 von Nichtmusikern, nämlich Computern und Synthesizern. Ich bin sehr glücklich, dass ich aus einer Generation stamme, die aus einer organischen, ausdrucksstarken Quelle herausschafft. Im Jahr 2026 geht es für mich um den Spirit der Natur, den Spirit zwischen Menschen. Du musst gemeinsam atmen. In der digitalen Welt gibt es keine Atmung. Jeder hält seine Atmung an.
1: You have to try to find a common breath together. You have to breathe together. In the digital world, there's no breathing. Everybody's holding their breath. Like that.
2: Jazz in dieser Form ist die anspruchsvollste Musik, die es gibt. Eine spontane Orchestrierung und Rhythmen aus dem Rhythmus Spirit zu erschaffen und eine Melodie in deinem Herzen. Es ist das Wichtigste im Leben für mich.
1: So, it's the most important thing about life for me.

0: Compassion, Joe Lovanos Album gemeinsam mit Dave Liebman, Celebrating the Music of John Coltrane, das erschien 2017. Warum ist denn Mitgefühl, also Compassion, so wichtig in der Musik?
1: You have made an album called Compassion together with Dave Liebman some years ago. Yes. Also celebrating John Coltrane. And why is compassion so important in music?
2: Well, I think like all of the elements of beauty, compassion, gratitude, love, peace, serenity are all parts of us as humans.
3: All diese Elemente wie Schönheit, Mitgefühl, Dankbarkeit, Frieden, Gelassenheit gehören zu uns als Menschen. Wenn du diese Elemente in Musik ausdrückst, berührst du einen Kern. Es ist schwer in Worte auszudrücken. Wenn beim Musizieren diese Elemente um dich herumschwirren und alle im Raum es fühlen können, ist es wie eine Reinigung. Das ist etwas, was ich von John Coltrane gelernt habe, von seinem persönlichen Ausdruck. Und er war ein junger Mann. Er nahm nur zwischen 1954 und seinem frühen Tod Musik auf. Jede Aufnahme und Performance war von Liebe erfüllt. Coltrane lebte Love Supreme, lange bevor dieser Titel in das Bewusstsein der Leute kam, in seiner Ausführung, Leidenschaft und Hingabe.
2: But each recording session and performance was about the expression of love. He lived the love supreme long before that title came to everyone's consciousness with the recording. You felt that love in his execution and dedication.

0: Lonnie's Lament mit Joe Lovano, Cameron Brown und Idris Muhammad live bei der Jazz Baltica 2000 in einem Mitschnitt des NDR. Auf unserer ARD-Jazz-Seite und in ARD-Sounds, da findet ihr viele Beiträge zum Thema John Coltrane anlässlich des 100. Geburtstags. Und Joe Lovano, der ist jetzt im Moment auf US-Tour und dann im November in Berlin und Hamburg.
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0: Der afroamerikanische Trompeter Wadada Leo Smith. Er sagt, seine Reise als Musiker auf diesem Planeten, die habe ihm bisher enthüllt, wie seltsam es doch sei, dass Menschen nicht genug Raum finden, um ohne Krieg zusammenzuleben. Seine Überzeugung, die sei es, dass wir Kriege haben werden, so lange, bis wir die Liebe wirklich verstehen. Und auf seinem neuen Album Constellations and Hemispheres hat er eine Meditation über die Liebe aufgenommen. Meditation on Love mit Wadada Leo Smith an der Trompete.

0: Eine kraftvolle Meditation über die Liebe von Wadada Leo Smith. Der Bassist Dave Holland, er wird am 1. Oktober 80 Jahre alt. 1946 wurde in Wolverhampton, Großbritannien, geboren. Er begann zunächst als Autodidakt. Auf der Gitarre hat er sich selber beigebracht und studierte dann Kontrabass an der Guildhall School of Music in London. Ab und zu spielte er im berühmten Ronnie Scott's Jazz Club. Und dort hat ihn Miles Davis ganz kurz mal gehört, einen Abend oder so, und hat ihn sofort für seine Band engagiert. Dave Holland hat dann auf vielen berühmten Alben von Miles Davis mitgespielt, In a Silent Way und Fillmore East zum Beispiel. Er hat immer einen super tollen Sound auf dem Kontrabass gehabt und eine fantastische Technik, aber die hat er ganz gezielt eingesetzt, nämlich er hat gesagt, er versuche mit dem Bass die Klangfarben der anderen Instrumente zu beeinflussen oder zu verändern. Also Klang war ihm ganz wichtig. Dave Holland.
1: As far as the instrument and how I feel about it, the sonority of the bass just feels like the right sound to express what I feel.
2: Der Bass ist für mich immer das richtige Instrument gewesen, um auszudrücken, was ich fühle, seine Materialität und die Saiten. Dem Bass dient man sowieso immer ein bisschen, man muss ihn überall mit hinschleppen. Und auch in der Musik hat er oft eine dienende, unterstützende Rolle. Es ist leicht, sich als Bassist damit zu begnügen und oft schwierig, da bewusst herauszutreten. Für mich war es 1982 ein Riesenschritt, meine erste Band zu leiten. So hieß auch das Album Jumping In. Es fühlte sich an, als würde man in tiefes Wasser springen. Geh unter oder schwimm. So war das.
1: 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It's like sink or swim, you know.

0: Whirling Dervish von Dave Holland mit Marvin Smitty Smith und Kevin Eubanks im NDR Jazzkonzert am 25. März 1992. Und hier sind einige Tipps für euch in der nächsten Zeit. Jazz Now heißt eine Konferenz, die am 1. und 2. Oktober in Hamburg in der Jazz Hall stattfindet. Man kann da teilnehmen, auch wenn man nicht Mitglied der Deutschen Jazzunion ist. Es gibt auch eine Session und ziemlich tolle Workshops. Bis zum 30.09., also Mittwoch, kann man sich dort anmelden. Enjoy Jazz, das Festival in Heidelberg, Mannheim und Ludwigshafen, das startet am Freitag, den 2. Oktober und das Programm ist so ausgiebig und reichhaltig, das kann man nicht zusammenfassen. Melissa Aldana, Lakeisha Benjamin, Liz Wright, Sullivan Fortner, Melody Gardot, Samara Joy, die werden bis November an verschiedenen Orten spielen. In Essen im Maschinenhaus, da findet das Peng Festival statt ab dem 2. Oktober mit verschiedenen spannenden Bands, zum Beispiel der Carla Kölner Big Band und mit dem Duo von Fabiana Striffler und Aki Takase. Und noch eine tolle Nachricht, der Katrin-Preis 2027, der wird an den Multi-Instrumentalisten Fabian Neubauer verliehen. Dieser Preis ist nach der 2016 im Alter von nur 44 Jahren verstorbenen Berliner Jazz-Saxophonistin Katrin Lemke benannt. Und der Preis besteht in einer Residenzwoche in Darmstadt. Dort kann Fabian Neubauer sein Projekt Field Condition durchführen mit seinem Oktett. Und dann wird ihm auch in Darmstadt der Preis offiziell verliehen. Wir werden berichten.
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0: Aus dem Sanskrit kommt die Wurzel unseres deutschen Wortes Atem. Atman heißt es im Sanskrit und es bedeutet in der indischen Philosophie Lebenshauch. Die Seele, das wahre Selbst des Menschen. Esther Kaiser, die Berliner Sängerin, die in Dresden Professorin für Jazzgesang ist, sie hat ihr neues Album Breathing genannt. Und im Zentrum dieses Albums steht die Luft. Sie ist zwar unsichtbar, aber gerade in Zeiten der Klimakrise absolut präsent in unserem täglichen Leben. Es ist ja auch die Atmosphäre. Luft verbindet das Außen und das Innen. Und dies ist auch Thema von Esther Kaisers Album. Wie wir äußere, kollektive, persönliche und politische Erlebnisse in unserem Innern spiegeln, nämlich durch unsere Gefühle, Gedanken und auch durch die Atmung. Und die wirkt ja wiederum beim Singen oder Erleben von Musik auf unsere inneren Zustände zurück. Esther Kaiser weiß aus ihrer Praxis als Sängerin und auch als Pädagogin ziemlich gut Bescheid über diese Prozesse, wie wir unsere Atmung vertiefen und befreien können. Und das hat ganz viel mit Sein lassen, mit Lösen zu tun.
2: Atem hat ganz viel mit Vertrauen zu tun. Und ja, weil wenn ich Angst habe und mir nicht vertraue oder der Welt nicht vertraue oder auch meinem Gegenüber nicht vertraue, dann kann der Atem gar nicht frei fließen. Und insofern, glaube ich, ist so ein Grundvertrauen vielleicht ja auch fast schon gleichbedeutend mit einer Verbindung zu sich selbst

0: She Said von Esther Kaiser vom aktuellen Album Breathing. Und jetzt ein Blick zurück in die Nazi-Zeit zu einer aktuellen Veröffentlichung darüber. Schmissiger Swing im Nazi-Äther. War Jazz im Radio nicht damals verboten? In der Ausstellung Entartete Musik in Düsseldorf 1938 gebrandmarkt worden. Jazz in Nazi-Deutschland per se verfolgt. Tatsächlich benutzte das NS-Regime US-Swing zur Propaganda und gründete dafür sogar eine Band, Charlie and His Orchestra. Rainer E. Lotz hat dies schon 1997 aufsehenerregend in seinem Buch Hitlers Airwaves aufgearbeitet. Am 25. September ist nun mit Nazi Airwaves ein opulenter Schuber erschienen, der ein Kapitel aus diesem Kompendium der Absurdität herausgreift. 162 Nazi-Propagandasongs, aufgenommen zwischen 1936 bis 1943. Henry Altmann hat sich damit beschäftigt.
1: Diese übertriebenen, wirklich exotischen, abgehackten, vollständig unmelodiösen und unmusikalischen sogenannten Musiken, die sind verboten.
2: Was Reichsrundfunkintendant Heinrich Glasmeier ausspricht, der thüringische NS-Innenminister Wilhelm Frick als erster schon im Oktober 1930 angeht, ein Jazzverbot nämlich, das durchzieht als Leitmotiv die gesamte Nazi-Zeit. Nur Deutschland ist im Schwung des Swing, seine Musiker darin besser denn je. Bis Ende 1937 gibt es Jazzplatten zu kaufen, auch welche der deutschen Phonoindustrie. Und bis Ende 1944 presst die sogar amerikanische Originale für die von der Wehrmacht besetzten Gebiete, preist den Europa-Empfang ihrer Radiogeräte an.
3: Germany calling.
2: Was die Deutschen hören wollen, aber nicht hören sollen, das bekommen die Alliierten per UKW, Karl Charlie Schwedlers propagandistisch umgedichtete neue US-Hits und alte Kamellen, gespielt von einer Band namens Charlie and His Orchestra. Ab Oktober 1940 wird vormittags für, gegen die Alliierten gejatzt und gehetzt, nachmittags fürs deutsche Publikum seichter Jazzersatz, sozusagen Muckifuck-Swing aufgenommen, abends dann echter Hot-Jazz gespielt. Ein britischer Bericht befindet im September 1944, dass ein Viertel der Briten den deutschen Export-Swing tatsächlich gutiert, die Texte weniger, kein Wunder auch beim hörbaren Akzent. Der Anteil deutscher Musiker daran ist zum Herbst 1943 ohnehin auf 4 geschrumpft. Aufgefüllt wird aus dem europäischen Ausland, sogar ein brasilianischer Trompeter ist darunter. Die Sängerin Evelyn Künicke sagt später:
4: Darunter waren sogar Halbjuden und Zigeuner, Freimaurer, Zeugen Jehovas, Homosexuelle und Kommunisten. Nicht gerade die Art von Menschen, mit denen die Nazis normalerweise gerne Karten gespielt hätten.
2: Goebbels German Gypsy Swing. Eine Big Band aus Menschen, die sonst von Nazis verfolgt, versklavt und ermordet worden, spielt als entartet gebrandmarkte Feindmusik für den Endsieg. Deren Arrangeure dürfen offiziell Feindsender hören zur Materialbeschaffung. Ob das im Nazi-Sinn arisch ist, spielt keine Rolle. Der Arrangeur Friedrich Meyer:
5: Ich durfte mir aussuchen, was mir gefiel. Schwedler kümmerte sich um die Texte und wurde dafür ausgelacht.
6: Here's Mr. Churchill's latest song.
2: Aus Zeilen wie Don't Know Why There's No Sun Up in the Sky wird Don't Know Why I Cannot Block the Sky in Stormy Weather. Andere wie Can't You See You Fool You Can't Win aus I've Got You Under My Skin, die bleiben original bestehen. Die Musik ist geswungen, die Texte gezwungen, mal plump rassistisch und antisemitisch, mal versteckt raffiniert in kleinen Änderungen in den zweiten Strophen untergebracht.
7: Are ships always sinking and blinking at sea? What makes the British start thinking of their cup of tea? It's now the season, the reason, it's plain what it means. German submarine.
2: Der Glenn Miller-Hit Elmer's Tune wird zur sportiven Heldenverehrung im U-Boot-Krieg umgetextet. Als Submarines dann aber Mitte 1943 gesendet wird, ist der für das Reich schon verloren.
8: Here is the latest song of the British Airmen. Let's go bombing, oh, let's go bombing.
2: Realität holt Propaganda ein. Je mehr Deutschland in die Defensive gerät, desto weniger offensiv werden die Propagandatexte. Die Charlie Band wird der Bombenangriffe wegen 1943 von Berlin nach Stuttgart verlegt. Die Aufnahmen, zumindest die im Buch, brechen im Herbst desselben Jahres ab. Kurzbios zeigen, dass fast alle Musiker den Krieg überleben. Manche wie Kamil Bjahornek profitieren sogar von der Charlie-Zeit. Der tschechische Arrangeur baut sich mit seinen Arrangements eine Nachkriegskarriere in Prag auf. Nazi Airwaves ist letztendlich ein ausgekoppeltes Kapitel aus Rainer Illotts Buch Hitlers Airwaves. Was 1997 aber noch Appendix war, das steht hier nun im Mittelpunkt. 162 restaurierte und kommentierte Aufnahmen aus Lotts Privatsammlung, da lässt sich viel vergleichen. Ausgesprochen schade dabei aber, die Compilation liegt nur auf Englisch vor. Die Übersetzungen wirken auch angesichts des speziellen Nazi-Jargons stellenweise ungelenk. Das deutsche Original zu lesen würde da weiterhelfen.

stündige Sendung darüber. Das war ARD Jazz, das Magazin. 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Wünsche und Anregungen bitte an jazz@ard.de. Wir freuen uns sehr über eure Zuschriften. Ich bin Marette Heinzelmann. Ich sage danke fürs Zuhören und wünsche einen schönen Abend mit einer neuen Aufnahme von Samuel Blaser, dem Schweizer Posaunisten, von seinem aktuellen Album Rosina. Da beschäftigt er sich mit seinen italienischen Wurzeln, die in seiner Biografie ein bisschen verschüttet sind. Und das ist ein wirklich charmantes und vielschichtiges Album mit ganz tollem Posaunenspiel.

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1: Um 23 Uhr mit Patrick Zeilhofer. In gut einer Stunde gilt in Deutschland wieder ein Tankrabatt. 17 Cent pro Liter weniger bis Ende Dezember. Den Nachlass bei der Energiesteuer gab es schon im Mai und Juni, doch nicht der volle Betrag kam damals bei den Verbrauchern an, wie Anne Burkhardt berichtet.
2: Im Durchschnitt gaben die Mineralölkonzerne 80% der Entlastungen an die Verbraucher weiter. Der Präsident des Bundeskartellamtes, Andreas Mund, appelliert an die Unternehmen, dass die Kunden auch diesmal mindestens genauso vom Tankrabatt profitieren können. Einschreiten kann das Bundeskartellamt aber nicht, falls es anders kommt, denn die Mineralölkonzerne sind gesetzlich nicht verpflichtet, den Rabatt an die Verbraucher weiterzugeben.
1: Passagiere eines Fluges von Dubai nach Tel Aviv sind ganz knapp einem Absturz entgangen, das hat Bundesaußenminister Wadeful erklärt, nachdem er mit seinem israelischen Amtskollegen Saar telefoniert hat. Die israelische Regierung spricht von einem versuchten Terroranschlag. Passagiere konnten aber verhindern, dass einer der Piloten die Maschine abstürzen ließ. Er soll zuvor mit einem Messer auf seinen Kollegen im Cockpit eingestochen haben. Wer in Deutschland Rettungskräfte, Polizisten oder Bahnmitarbeiter angreift oder beleidigt, muss bald mit mindestens 6 Monaten Gefängnis rechnen, statt bisher mit 3. Das Bundeskabinett hat eine Verschärfung des Gesetzes beschlossen. Wer schlägt oder tritt, dem drohen bis zu 10 Jahren Haft. Bayerns Ministerpräsident Söder hat die Koalition in Berlin vor einem Kanzlertausch gewarnt. Im BR-Fernsehen sagte er, das könne zu einem Debakel oder sogar zu Neuwahlen führen. In der SPD gäbe es Stimmen, die vielleicht eine Linkskoalition wollten. Söder wörtlich, Friedrich Merz ist Kanzler und bleibt Kanzler. In Frankreich hat es bei Protesten an den Schulen erneut Ausschreitungen gegeben. Laut Innenministerium wurden im Tagesverlauf 625 Menschen festgenommen. 83 Polizeibeamte sowie 32 Lehrkräfte und Schüler seien verletzt worden. Die Randalierer sollen an Schulen schwere Zerstörungen angerichtet und Autos von Lehrkräften in Brand gesetzt haben. Die Schüler in Frankreich protestieren unter anderem wegen zu langer Schultage, baufälliger Schulgebäude und häufiger Fehlzeiten von Lehrern. Das Wetter in Deutschland, in der Nacht im Westen Regen und Gewitter, was sich auch am Tag fortsetzt. Regional besteht Unwettergefahr durch Starkregen. In der Osthälfte oft sonnig, Höchstwerte zwischen 17 Grad im westlichen Bergland und 26 Grad im Osten und Südosten des Landes. Soweit die Nachrichten, die Zeit 23.03 Uhr.
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1: Um 24 Uhr mit Patrick Zeilhofer. Ab heute gilt in Deutschland wieder ein Tankrabatt von 17 Cent, diesmal bis Ende des Jahres. Den Nachlass bei der Energiesteuer gab es schon im

0: Mai und Juni, doch nicht der volle Betrag kam damals bei den Verbrauchern an, wie Anne Burkhardt berichtet.
1: Im Durchschnitt gaben die Mineralölkonzerne 80% der Entlastungen an die Verbraucher weiter. Der Präsident des Bundeskartellamtes, Andreas Mund, appelliert an die Unternehmen, dass die Kunden auch diesmal mindestens genauso vom Tankrabatt profitieren können. Einschreiten kann das Bundeskartellamt aber nicht, falls es anders kommt, denn die Mineralölkonzerne sind gesetzlich nicht verpflichtet, den Rabatt an die Verbraucher weiterzugeben.
0: Das Deutschlandticket wird zum Jahreswechsel teurer. Laut einem Beschluss der Verkehrsministerkonferenz steigt der monatliche Preis von 63 Euro auf 66,80 Euro. Grund dafür seien höhere Kosten, unter anderem für Personal und Energie. Derzeit haben rund 14,5 Millionen Menschen das Ticket. Bundesaußenminister Wadephul hat sich erleichtert darüber gezeigt, wie der gewaltsame Vorfall an Bord einer Fly-Dubai-Maschine ausgegangen ist. Eine versuchte Entführung und womöglich Schlimmeres seien verhindert worden, sagte Wadephul. Aus Sicht von Israels Premier Netanyahu sind die Menschen, die von Dubai nach Israel fliegen wollten, nur knapp einer Katastrophe entgangen. Einer der Piloten habe den anderen Piloten niedergestochen und offenbar versucht, das Flugzeug zum Absturz zu bringen. Die verschärften Sparmaßnahmen beim Autobauer Volkswagen gehen weiter. Jetzt hat der Konzern eine ganze Reihe von Tarifverträgen gekündigt. Volkswagen hat dazu erklärt, dass wegen des aktuellen Kostendrucks verschiedene Regelungen in diesen Verträgen angepasst werden müssen. IG Metall und Betriebsrat lehnen den Vorstoß entschieden ab und kündigten Widerstand an. Möglichst früh in Rente gehen, das wünscht sich laut einer aktuellen Umfrage die Mehrheit der Arbeitnehmer im Alter von 55 bis 64 Jahren. Fast zwei Drittel würden so schnell wie möglich mit dem Arbeiten aufhören, wenn sie sich das finanziell leisten könnten, zeigt die Umfrage des Versicherers HDI. Vor einem Jahr haben das nur gut 40% der Befragten gesagt. Das Wetter in Deutschland: in der Nacht im Westen Regen und Gewitter, was sich auch am Tag fortsetzt. Regional besteht Unwettergefahr durch Starkregen. In der Osthälfte oft sonnig, Höchstwerte zwischen 17 Grad im westlichen Bergland und 26 Grad im Osten und Südosten. Soweit die Nachrichten. Die Zeit, es ist jetzt 0:03 Uhr.
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3: Dazu und gleich zu einem Wiederhören mit der Geigerin Midori begrüßt sie ganz herzlich Silke von Walkow. Die Japanerin ist Solistin beim NDR-Symphonieorchester in Wolfgang Amadeus Mozarts Konzert in D-Dur.

Mit 2 Jahren bekam sie ihre erste Violine, damals noch im Mini-Format. Die Japanerin Midori, sie war die Solistin in Wolfgang Amadeus Mozarts Konzert in D-Dur, begleitet von Christoph Eschenbach und dem NDR-Symphonieorchester zum Auftakt des ARD-Nachtkonzerts. In den ersten beiden Stunden mit Aufnahmen der Kollegen des NDR. Bei der Radiophilharmonie auf dem Programm steht gleich das Trio in D-Moll von Alexander von Semlinsky.

Musik der Jahrhundertwende, ein Trio von Alexander von Zemlinsky. Aus seiner Zeit stammt auch die Vokalmusik, die Claude Debussy nach Texten des Dichters Charles d'Orléans geschrieben hat. Hier hören Sie den NDR Chor.

Das ist das ARD-Nachtkonzert, präsentiert von BR Klassik. Und das war Vokalmusik für Chor a Cappella von Claude Debussy. Drei Lieder nach Texten von Charles d'Orléans, einem der bedeutendsten Dichter in Frankreich um das Jahr 1430. Gesungen hat der NDR-Chor. Die Leitung hatte Philipp Amann. Und noch einmal geht es zum NDR-Symphonieorchester bzw. einigen seiner Musiker, diesmal mit Kammermusik des Magdeburgers Georg Philipp Telemann.

Ein Quartett von Georg Philipp Telemann musiziert hat ein Ensemble des NDR-Symphonieorchesters. Und der NDR-Chor war 2008 in Göttingen in St. Jakobi mit geistlicher Vokalmusik zu erleben. Aus diesem Auftritt sind die nächsten Hymnen und Psalmvertonungen des Briten Charles Willis Stanford.

Der NDR-Chor sang drei lateinische Motetten von Charles Winner Stanford. Er gilt als Wohnsitz der Musen und als Sinnbild der Lyrik und der Künste allgemein, der Parnass. Nach ihm benannte sich das 1982 gegründete, noch immer aktive Trio aus Klavier, Geige und Cello, das 2006 bei der NDR-Radiophilharmonie zu Gast war und das Orchester ergänzte bei der nächsten Symphonie von Julius Röntgen.

Das Trio Parnassus und die NDR Radio Philharmonie, David Porcelain leitete die Symphonie Nummer 15 von Julius Röntgen. Soweit der erste Teil des ARD-Nachtkonzerts. Mehr Musik dann von Ludwig August Lebrun bis Camille Saint-Saëns haben wir für Sie gleich nach den Nachrichten kurz nach zwei.

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1: Um 2 Uhr mit Juliette Groß. Seit Mitternacht gilt der 2. Tankrabatt in diesem Jahr. Eine für 3 Monate geltende Absenkung der Energiesteuern soll eine Entlastung von 16,7 Cent pro Liter Benzin oder Diesel bringen. Aus Bonn, Anne Burkhardt.
2: Einschreiten kann das Bundeskartellamt aber nicht, falls es anders kommt, denn die Mineralölkonzerne sind gesetzlich nicht verpflichtet, den Rabatt an die Verbraucher weiterzugeben. Unabhängig vom Tankrabatt hat das Bundeskartellamt Verfahren gegen 12 Raffinerieunternehmen eingeleitet. Sie wurden zu Auskünften verpflichtet, unter anderem über Einkaufspreise, Margen und Produktionskosten. Diese Daten werden derzeit ausgewertet mit dem Ziel, herauszufinden, ob die Raffinerien die Spritpreise unangemessen in die Höhe treiben.
1: Umweltverbände und Verbraucherschützer kritisieren, dass das Deutschlandticket ab Januar teurer wird. Die Chefin der Verbraucherzentralen POP warnt, das Angebot müsse für alle bezahlbar bleiben. Greenpeace nennt die Erhöhung klimapolitisch kurzsichtig. Der Preis für das Deutschlandticket steigt ab Januar um knapp 4 Euro auf 66,80 Euro. Grund sind höhere Kosten für Personal und Energie. Bundesverkehrsminister Bilger nennt die Erhöhung moderat. Das Deutschlandticket sei weiterhin ein sehr attraktives Angebot. Der oberste Gerichtshof der USA hat den Weg für die erste Hinrichtung einer